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1: Ich bin Katrin Müller. Die deutsche Fußballnationalmannschaft ist bei der WM schon in der ersten K.O.-Runde gescheitert. Das DFB-Team unterlag Paraguay im 16. Finale in Foxborough mit 3:4 im Elfmeterschießen. Co-Gastgeber Kanada zog am Abend als erstes Team ins Achtelfinale ein durch ein 1:0 gegen Südafrika. Auch Brasilien

0: einzelne Schauer oder Gewitter drin bis 26 Grad.
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2: A59 Köln-Bonn zwischen Dreieck Köln-Porz und Flughafen. Köln-Bonn 1 Kilometer Stau. Wir wünschen allen unterwegs gute Fahrt.
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0: Guten Morgen. Es ist zu früh für große Worte, finde ich. Daher lasse ich das und überlasse euch den Klängen von Kato und Jon. Hier ist Turn the Lights Off.

0: habe ich Samstagnacht um 1 irgendwie eine Nachricht von einem Kumpel bekommen. Sitze jetzt in der Innenstadt, an einem Park, in einer Kneipe. Ich halte es in meiner Wohnung einfach nicht mehr aus. Dachgeschoss hat er. Es ist hart, ne? Ich hoffe, ihr habt das Hitzewochenende gut überstanden.
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2: Ah, gibt's was Schöneres als Dachgeschosswohnung im Sommer? Ja, ich glaube ja nicht, ne? Wo sonst kannst du am eigenen Leib erfahren, wie es sich anfühlt, ein hartgekochtes Ei zu sein? Ja, um nichts in der Welt will ich diesen Moment missen, wenn du dich so mit dem Gesicht auf den Badezimmerboden legst, um dich an den Fliesen abzukühlen. Das ist herrlich und würdevoll auch. Es heißt doch immer, lass die Sonne in dein Herz. Freunde, meine Arterien sind so geweitet. Ich habe Sonne in den letzten Kapillaren meines Kreislaufs. Aber es hat auch gute Seiten, so Dachgeschosswohnungen im Sommer. Ich guck weniger Fernsehen zum Beispiel. Weil ich mehr lese. Ja, die Nährwerttabellen von Lebensmitteln, wenn ich abends stundenlang vorm geöffneten Kühlschrank stehe. In dem Zug habe ich auch mal wieder das Gefrierfach enteist und außerdem habe ich viel weniger Wäsche zu Hause zu waschen. Ja, weil ich laufe ja eigentlich nur noch nackt rum. Sorry nochmal, meine Nachbarn. Wusstet ihr, dass feuchte Socken den Körper runterkühlen können? Aber Socken im Bett? Ui, es gibt viele Jungen als Babys. Ja, und immer dran denken, nachts ist kälter als draußen.
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0: Das Wetter.
1: Ihr bekommt eine klare und trockene Nacht, dazu 17 bis 14 Grad. Tagsüber erst heiter bis wolkig, dann kann es sich auch mal zuziehen. Dann sind auch einzelne Schauer oder Gewitter möglich, aber wirklich nur vereinzelt bis 30 Grad. Der Mittwoch bis 26 Grad, dazu ähnlich wie heute ein Mix aus Sonne und Wolken, dazu vereinzelt Schauer oder Gewitter.
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2: A3 Oberhausen-Köln zwischen Kreuz-Kaiserberg und Duisburg-Wedau 1 Kilometer Stau und A59 Köln-Bonn zwischen Dreieck Köln-Porz und Flughafen Köln-Bonn 1 Kilometer stockender Verkehr. Wir wünschen allen unterwegs gute Fahrt.
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1: Moinsen an diesem frühen Dienstag. Schön, dass ihr zuhört. Hier ist Ascha für euch. Der bringt euch so ein bisschen nach vorne. Zu dieser Uhrzeit ist das vielleicht ganz sinnvoll. Hier ist DJ Got Us Fallen in Love.

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0: Die Temperaturen sind diese Woche ja inzwischen wieder etwas angenehmer, zumindest im Vergleich zu der Gluthitze letzte Woche.
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0: Es bleibt aber temperaturmäßig sommerlich bei uns in NRW. Und deswegen gehen wir alle zusammen an den Badesee diese Woche. Wir stellen euch die schönsten Seen zum Abkühlen bei uns im Land vor, denn es gibt einfach so, so viele schöne Seen bei uns. Mit den Badeseen hier in NRW ist das so ein bisschen wie beim Online-Dating, ne? Einfach viel zu viel Auswahl. Und deswegen bringen wir da mal Ordnung rein, damit ihr euer perfektes Badesee-Match findet.
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1: Wo treffen wir uns?
3: Am Südstrand vom Unterbacher See. Also in Düsseldorf-Unterbach.
2: Muss ich was bezahlen?
3: Ja, das Date ist nicht kostenlos. Der Eintritt für Erwachsene liegt so bei 5,50 Euro für die Tageskarte. Kinder bis 4 kommen kostenlos rein.
1: Was können wir da machen?
3: Ganz klassisch. Baden, Sonnen. Es gibt lange Sandstrände, Liegewiesen, Tischtennis und Beachvolleyball mit sehr freundlichen Spielern, die gerne andere mitspielen lassen.
4: Ja, sicherlich. Wir brauchen sowieso noch einen. Wenn du ein bisschen zocken kannst, dann gerne.
3: Und die auch spielen, selbst wenn es bei der Hitze mal ein bisschen wärmer wird.
4: Ja, also wenn die Sonne da drauf scheint, dann muss man schon schnell auf den Beinen sein, weil ansonsten tut's natürlich weh.
3: Direkt in der Nähe gibt's außerdem eine Kite- und Surfschule sowie einen Hochseilgarten. Grillplätze gibt's auch am Südufer, die müssen aber vorher gebucht werden.
2: Kann ich meine Kids mitbringen?
3: Ja, auf jeden Fall. Der Südstrand ist total familientauglich. Es gibt Kinderspielgeräte am Strand, eine Spielwiese, eine flache Kinderspielzone, Nicht-Schwimmerbereich und sogar eine Wasseraufsicht.
5: Schönes Wetter.
1: Treffen wir uns zum Essen oder nur für Drinks?
3: Beides geht. Am Südstrand gibt's einen klassischen Kiosk mit Pommes, Currywurst, Snacks, Eis, kalten Getränken, Kaffee oder ein bisschen entspannter sitzt man im Strandcafé Ponton, inklusive schwimmender Terrasse, Kaffee, Kuchen und Blick auf den See.
6: Zur Abkühlung werden wir nachher ein alkoholfreies Weizenbier trinken.
2: Können wir da chillen?
3: Auf jeden Fall. Der Südstrand hat beschattete Wiesen, Sandstrand, Mietliegen, Schließfächer und sogar einen separaten FKK-Bereich. Kleiner Praxistipp, für die Schließfächer muss man ein eigenes Vorhängeschloss mitbringen. Die werden vor Ort nämlich nicht vermietet.
1: Ist es ein Match?
3: Ja, ziemlich klares Match. Der Südstrand passt für Familien, Freundesgruppen, sportliche Sonnenliga und alle, die Seegefühl wollen, ohne direkt bis ans Meer zu fahren. Kein Match ist es, wenn man absolute Ruhe, kostenlosen Eintritt oder völlige Spontanität bei den Grillplätzen erwartet. Unterm Strich, ein solides Sommerdate.
0: Wir stellen euch diese Woche ganz viele verschiedene Badeseen in NRW vor. Der Südstrand vom Unterbacher See in Düsseldorf ist unser erster Tipp in dieser Woche und mehr werden folgen.
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1: Ich bin Katrin Müller. Die deutsche Fußballnationalmannschaft ist bei der WM.

0: WM schon in der ersten K.O.-Runde gescheitert. Das DFB-Team unterlag Paraguay im 16. Finale in Foxborough mit 3:4 im Elfmeterschießen. Julian Nagelsmann will trotzdem Bundestrainer bleiben. Er kündigte an, seinen bis nach der EM-Runde 2028 gültigen Vertrag mit dem Deutschen Fußballbund erfüllen zu wollen. Co-Gastgeber Kanada zog am Abend als erstes Team ins Achtelfinale ein durch ein 1:0 gegen Südafrika. Auch Brasilien ist weiter mit einem 2:1-Sieg gegen Japan. Die offizielle Zahl der Toten nach dem verheerenden Doppelerdbeben in Venezuela ist auf mehr als 1.700 gestiegen. Wie der Präsident der Nationalversammlung mitteilte, wurden zudem mehr als 5.000 Menschen verletzt.
1: In Venezuela steigt die Verzweiflung. Nach so vielen Tagen seit den Erdbeben gibt es kaum noch Hoffnung, dass Verschüttete überleben können. Die Angehörigen der Vermissten befürchten, nicht einmal die Leichen aus den Trümmerhaufen zurückzubekommen. Die Sucharbeiten werden durch zahlreiche Nachbeben erschwert. Viele Menschen harren in Notunterkünften oder unter freiem Himmel aus. Krankenhäuser sind überlastet. Venezuela befand sich vor den Erdbeben ohnehin in einer schwierigen Lage. Aus Lateinamerika, Andrea Sosa Gabrius.
0: Neben Gesundheits- und Rentenreformen bohrt die schwarz-rote Koalition gerade noch an einem anderen dicken Reformbrett, an einer Steuerreform. Und bei der drängt die SPD auf eine stärkere Belastung von Topverdienern. Das sagte SPD-Fraktionsvize Wiebke Ester der Deutschen Presseagentur.
2: Die Steuerreform soll kleinere und mittlere Einkommen entlasten. Das haben Union und SPD versprochen. Unklar ist, wie hoch die Entlastung sein soll und wie sie gegenfinanziert wird. Von mehreren 100 Euro pro Jahr sprechen SPD-Vertreter und SPD-Fraktionsvize Ester von einer spürbaren Entlastung. Sie fordert dafür eine höhere Beteiligung von Superreichen. Die Union will aber eher Sparmaßnahmen. SPD-Fraktionsvize Ester nennt das ungedeckte Sparparolen. Zoe Tassovali, Nachrichtenredaktion.
0: Nach 2 Monaten läuft der sogenannte Tankrabatt heute aus. Der Preis für Benzin und Diesel dürfte dadurch morgen deutlich steigen. Denn für Sprit, der am 1. Juli das Tanklager oder die Raffinerie verlässt, gilt dann wieder die alte höhere Steuer. Inklusive Mehrwertsteuer macht das 16,7 Cent pro Liter aus.
3: Das Wetter.
4: Die Nacht ist klar oder nur leicht bewölkt. Ab und zu kann sich ein bisschen Nebel bilden. Ansonsten gehen die Temperaturen runter auf 18 bis 13 Grad. Am Tag gibt's dann einen Mix aus Sonne und Wolken rund bis zu 30 Grad. Und ab dem Nachmittag kann's dann auch gewittern.
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5: A2 Hannover-Dortmund zwischen Kamener Kreuz und Kamenberg-Kamen. Dichter Verkehr, 5 Minuten Zeitverlust. Und A59 Köln-Bonn. Zwischen Dreieck Köln-Porz und Flughafen Köln-Bonn 1 Kilometer stockender Verkehr. Wir wünschen allen unterwegs gute Fahrt.
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4: Hallo zusammen, eine schöne Nacht mit uns. Johanna Tänzer ist hier und das ist die wunderbare Holly Humberstone, To Love Somebody. Schönen frühen Dienstagmorgen.

0: Madonna, The Power of Goodbye. In eurer Nacht. Hoffe, ihr kommt gut durch. Wir sind bei euch. Und ich empfehle euch jetzt hier eine sehr, sehr lustige Frau namens Lisa Feller. Die ist dabei bei unserer Comedy Camp Tour im Herbst. Ihr dürft es nicht verpassen, wirklich. Das macht so viel Spaß. 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Und einen Ausschnitt habe ich jetzt hier für euch.
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0: Das Wetter.
1: Jetzt in der Nacht wird es ein bisschen kühler bei 18 bis 13 Grad. Ansonsten ist es klar oder nur leicht bewölkt. Am Tag bekommen wir dann bis zu 30 Grad und Sonne und ab dem Nachmittag dann aber auch wieder Gewittergefahr.
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2: Hier die aktuelle Verkehrslage, A1 Münster-Dortmund, zwischen Unna und Kreuz Dortmund-Unna 1 Kilometer Stau. Weiterhin auf der A2 Hannover-Dortmund, zwischen Böhnen und Kamen-Bergkamen 1 Kilometer stockender Verkehr, 5 Minuten Verzögerung. Und zusätzlich auf der A59 Köln-Bonn, zwischen Dreieck Köln-Porz und Flughafen Köln-Bonn 1 Kilometer zähfließender Verkehr. Wir wünschen allen unterwegs gute Fahrt.
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1: Hallo zusammen. Ich wünsche euch eine ganz schöne Nacht. Haltet durch. Ich bin bei euch. Johanna Tänzer. Ja, hi.

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0: Ready or Not. Hier für euch in der Nacht gleich die neue Single von den Toten Hosen, Nur nach vorn. Campino war vor kurzem bei mir zum Interview zu Gast und ich habe ihn mal nach seinem liebsten Spaßgetränk gefragt und die Antwort war anders, als ich erwartet hatte.
1: Es ist ein bisschen dekadent, aber ich würde immer irgendwo anfangen und erstmal doof fragen, ja, habt ihr noch ein Glas Champagner hier rumstehen?
0: So.
1: Weil das ein bisschen so kickt.
0: Ja, er ist halt ein Düsseldorfer.
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1: Ich bin Katrin Müller. Die deutsche Fußballnationalmannschaft ist bei der WM schon in der ersten K.O.-Runde gescheitert. Das DFB-Team unterlag Paraguay im 16. Finale in Foxborough mit 3:4 im Elfmeterschießen. Julian Nagelsmann will trotzdem Bundestrainer bleiben. Er kündigte an, seinen bis nach der EM-Runde 2028 gültigen Vertrag mit dem Deutschen Fußballbund erfüllen zu wollen. Co-Gastgeber Kanada zog am Abend als erstes Team ins Achtelfinale ein durch ein 1:0 gegen Südafrika. Auch Brasilien ist weiter mit einem 2:1 Sieg gegen Japan. Wer noch mal günstig tanken will, tut es am besten noch auf dem Weg zur Arbeit. Mit dem heutigen Datum endet der Tankrabatt. 2 Monate hatte die Bundesregierung die

0: Steuern auf Benzin und Diesel runtergesetzt. Allgemein wird erwartet, dass die Preise an den Tankstellen wieder deutlich ansteigen.
1: An den allermeisten Tankstellen dürfte noch der steuervergünstigte Sprit in den Zapfsäulen stecken. Das heißt, die Preise dürften eigentlich nicht so rasch steigen und aufgrund des entspannteren Ölmarktes auch ohne Tankrabatt fairerweise unter 2 Euro bleiben. Das hält der ADAC nach den Erfahrungen aus dem ersten Tankrabatt aber für eher unwahrscheinlich. Laut IFO-Institut haben die Mineralölkonzerne bei Super und E10 die Steuersenkung von 16 bis 17 Cent pro Liter nahezu vollständig an die Verbraucher weitergegeben. Anders sieht es bei Diesel aus. Da lag der Effekt nur bei 12 Cent pro Liter. Tanja Wagner, Nachrichtenredaktion.
0: Bundeskanzler Friedrich Merz hat nach den tödlichen Schüssen in einer Jugendhilfeeinrichtung in Stade westlich von Hamburg sein Mitgefühl ausgedrückt. Die Nachricht aus Stade erschüttere bis ins Mark, schrieb Merz auf der Plattform X. Bei der Gewalttat waren gestern 4 Frauen und 2 Männer getötet worden.
2: Der 45-jährige mutmaßliche Todesschütze hatte laut Ermittlern am Montag einen Termin in der Mutter-Kind-Einrichtung. Dabei soll es um das Sorgerecht für seine 3 Monate alte Tochter gegangen sein. Mutter und Tochter waren anwesend in der Einrichtung. Was dann aus dem Ruder lief, wird noch ermittelt. Auf jeden Fall erschoss der Täter offenbar nur Mitarbeitende. Kaltblütig, so beschreibt es Niedersachsens Innenministerin Daniela Behrens. Onni Thorau, Nachrichtenredaktion.
0: Die offizielle Zahl der Toten nach dem verheerenden Doppelerdbeben in Venezuela ist auf mehr als 1.700 gestiegen. Nach offiziellen Angaben wurden zudem mehr als 5.000 Menschen verletzt. Die EU will über eine humanitäre Luftbrücke insgesamt 50 Tonnen an Hilfsgütern schicken.
3: Das Wetter.
4: Die Nacht ist klar und trocken und bei 18 bis 13 Grad auch relativ angenehm. Am Tag gibt's dann einen Mix aus Sonne und Wolken mit bis zu 30 Grad. Aber ab dem Nachmittag kann es dann wieder Gewitter geben.
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5: Hier die aktuelle Verkehrslage. A2 Hannover-Dortmund zwischen Kamener Kreuz und Kamen-Bergkamen. Dichter Verkehr, 5 Minuten Zeitverlust. Weiterhin auf der A3 Köln-Frankfurt zwischen Lohmar und Siebengebirge. 2 Kilometer stockender Verkehr, 6 Minuten Verzögerung und zusätzlich auf der A59 Köln-Bonn zwischen Dreieck Köln-Porz und Flughafen Köln-Bonn 1 Kilometer zähfließender Verkehr. Wir wünschen allen unterwegs gute Fahrt.
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4: Hallo, hallo. Johanna Tänzer ist hier. Einen schönen frühen Dienstagmorgen wünsche ich euch. Und ich hoffe, wenigstens ihr seid wegen mir hier. Bei Benson Boone ist es nicht.

0: Also tanken ist ja mittlerweile wieder so ein bisschen entspannter geworden, ne? Ein Grund ist neben den sinkenden Ölpreisen auch der Tankrabatt. Das Ding ist nur, leider fallen die 16,7 Cent Steuererleichterungen am Mittwoch schon wieder weg. Und ja, was passiert dann? Thorsten Ortmann aus dem News-Team, lass uns erstmal über die Bilanz sprechen. Hat der Tankrabatt denn überhaupt funktioniert?
1: Ja, hat er. Der Tankrabatt ist zum großen Teil bei den Autofahrenden angekommen. Das hat auch die Monopolkommission ausgerechnet. Danach haben die Mineralölkonzerne von den 16,7 Cent zwischen 15 und 16 Cent weitergegeben. Allerdings gab es da auch regionale Unterschiede. Bei uns in NRW ist der Tankrabatt komplett angekommen. Im Süden Deutschlands sind von den 16,7 Cent nur zwischen 13,3 und 14,9 Cent an den Tankstellen angekommen.
0: Und ich habe so eine kleine Ahnung, was dann am Mittwoch passiert, wenn dieser Rabatt ausläuft.
1: Die Preise werden wieder hochgehen, befürchtet zumindest Herbert Rabel vom Tankstelleninteressenverband. Und sie sollen auch hoch bleiben.
2: Langfristig werden wir die 2-Euro-Marke ansteuern beim normalen Sprit, also bei E5 und E10. Wenn die Lieferketten da einigermaßen in Ordnung und stabil sind, dann wird sich der Abstand zwischen Diesel und Sprit wieder so einstellen, wie das war, aber auf höherem Niveau.
1: Eine Nachfolgeregelung zum am Mittwoch auslaufenden Tankrabatt wird es nicht geben, aber die Bundesregierung will genau hinschauen, was die Mineralölkonzerne am Mittwoch machen und gegebenenfalls dann andere Maßnahmen ergreifen.
0: Okay, und wie geht's jetzt weiter mit den Spritpreisen? Die Lage an der Straße von Hormus hat sich ein bisschen beruhigt und die ersten Öltanker fahren wieder.
1: Ja, die Lage hat sich etwas beruhigt, darum sind die Ölpreise gefallen, aber sie bleibt angespannt und könnte auch schnell wieder kippen, wenn der Iran den Seeweg erneut sperrt oder eine Maut durchsetzt. Und bis die Ölförderung in der Region wieder Vorkriegsniveau erreicht hat, das kann auch noch dauern, sagt Herbert Rabel.
2: Weil da sind Raffinerien kaputt gegangen, die lassen sich nicht von heute auf morgen reparieren. Die Minenräumgeschichten dauern mindestens ein halbes Jahr, bis das wirklich wieder sicher.

0: Straße von Hormuz. Das dauert mindestens ein halbes Jahr bis zu 2 Jahre, bis alles wieder ruhig ist.
1: Ja, super. Also am Mittwoch läuft der Tankrabatt aus. Vielleicht solltet ihr vorher deswegen dann doch nochmal voll tanken. Thorsten Ortmann war das mit den Infos.
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0: Das Wetter.
1: Die Nacht ist klar oder nur leicht bewölkt. Ab und zu kann sich ein bisschen Nebel bilden. Ansonsten gehen die Temperaturen runter auf 18 bis 13 Grad. Am Tag gibt es dann einen Mix aus Sonne und Wolken rund bis zu 30 Grad. Und ab dem Nachmittag kann es dann auch gewittern.
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3: A3 Köln-Frankfurt zwischen Kreuzbonn, Siegburg und Siebengebirge. 3 Kilometer Stau, 6 Minuten Zeitverlust. Und A59 Köln-Bonn zwischen Dreieck Köln-Porz und Flughafen Köln-Bonn. 1 Kilometer stockender Verkehr. Wir wünschen allen unterwegs gute Fahrt.
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1: Hallo, hallo, guten Morgen. Johanna Tänzer hier für euch. Habt ihr eigentlich Schiss davor, im Aufzug stecken zu bleiben? Ich geb's zu, das ist eine kleine Anxiety von mir. Und es gibt jetzt eine neue Statistik darüber. 1 von 300.000 Aufzugfahrten bleibt stecken. 1 von 300.000. Ich kann das irgendwie nicht ganz glauben. Ich habe eben mal in der Redaktion nachgefragt und hier alleine haben 3 von 6 Leute gesagt, dass sie schon mal im Aufzug stecken geblieben sind. Also ich finde, es ist relativ viel. Und ich meine, es ist jetzt hier nur so eine subjektive und nicht repräsentative Umfrage. Aber ich würde an eurer Stelle die Treppe nehmen. Oder hier, wie vom B.O.B. oder Hayley Williams, die Airplanes. Die sind auch sicherer, glaube ich.

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0: Ich bin Katrin Müller. Die deutsche Fußballnationalmannschaft ist bei der WM schon in der ersten K.O.-Runde gescheitert. Das DFB-Team unterlag Paraguay im 16. Finale in Foxborough mit 3:4 im Elfmeterschießen. Julian Nagelsmann will trotzdem Bundestrainer bleiben. Er kündigte an, seinen bis nach der EM-Runde 2028 gültigen Vertrag mit dem Deutschen Fußballbund erfüllen zu wollen. Co-Gastgeber Kanada zog am Abend als erstes Team ins Achtelfinale ein durch ein 1:0 gegen Südafrika. Auch Brasilien ist weiter mit einem 2:1-Sieg gegen Japan. Die offizielle Zahl der Toten nach dem verheerenden Doppelerdbeben in Venezuela ist auf mehr als 1.700 gestiegen. Wie der Präsident der Nationalversammlung mitteilte, wurden zudem mehr als 5.000 Menschen verletzt.
1: In Venezuela steigt die Verzweiflung. Nach so vielen Tagen seit den Erdbeben gibt es kaum noch Hoffnung, dass Verschüttete überleben können. Die Angehörigen der Vermissten befürchten, nicht einmal die Leichen aus den Trümmerhaufen zurückzubekommen. Die Sucharbeiten werden durch zahlreiche Nachbeben erschwert. Viele Menschen harren in Notunterkünften oder unter freiem Himmel aus. Krankenhäuser sind überlastet. Venezuela befand sich vor den Erdbeben ohnehin in einer schwierigen Lage. Aus Lateinamerika, Andrea Sosa Gabrius.
0: Neben Gesundheits- und Rentenreformen bohrt die schwarz-rote Koalition gerade noch an einem anderen dicken Reform.

0: Brett an einer Steuerreform. Und bei der drängt die SPD auf eine stärkere Belastung von Topverdienern. Das sagte SPD-Fraktionsvize Wiebke Ester der Deutschen Presseagentur.
1: Die Steuerreform soll kleinere und mittlere Einkommen entlasten. Das haben Union und SPD versprochen. Unklar ist, wie hoch die Entlastung sein soll und wie sie gegenfinanziert wird. Von mehreren 100 Euro pro Jahr sprechen SPD-Vertreter und SPD-Fraktionsvize Ester von einer spürbaren Entlastung. Sie fordert dafür eine höhere Beteiligung von Superreichen. Die Union will aber eher Sparmaßnahmen. SPD-Fraktionsvize Ester nennt das ungedeckte Sparparolen. Zoe Tassovali, Nachrichtenredaktion.
0: Nach 2 Monaten läuft der sogenannte Tankrabatt heute aus. Der Preis für Benzin und Diesel dürfte dadurch morgen deutlich steigen. Denn für Sprit, der am 1. Juli das Tanklager oder die Raffinerie verlässt, gilt dann wieder die alte höhere Steuer. Inklusive Mehrwertsteuer macht das 16,7 Cent pro Liter aus.
2: Das Wetter.
3: Jetzt in der Nacht wird es ein bisschen kühler bei 18 bis 13 Grad. Ansonsten ist es klar oder nur leicht bewölkt. Am Tag bekommen wir dann bis zu 30 Grad und Sonne und ab dem Nachmittag dann aber auch wieder Gewittergefahr.
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4: A2 Hannover-Dortmund zwischen Böhnen und Kamenberg-Kamen. 1 Kilometer Stau, 5 Minuten Zeitverlust. Und A59 Köln-Bonn zwischen Dreieck Köln-Porz und Flughafen Köln-Bonn, 1 Kilometer stockender Verkehr. Wir wünschen allen unterwegs gute Fahrt.
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5: Hallo, guten Morgen zusammen. Johanna Tänzer ist hier. Und bei uns gibt's nicht nur ganz liebgemeinte Guten Morgen-Worte, sondern auch eine Guten Morgen-Wave von Fastball & Rough.

0: The Bowser, Magnetic. Schönen Dienstagmorgen zusammen.
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0: Oh, es tat so gut. In dieser Nacht hatten wir Temperaturen zwischen 14 und 17 Grad. Also es ist ja fast eiskalt im Vergleich zu den letzten Tagen. Kollege Robert Jans ist da. Das merkt man wahrscheinlich auch gleich an der Laune der Kollegen, ne?
2: Ja, weil man endlich mal wieder schlafen konnte.
0: Ja.
2: Und die nächsten Tage bleiben natürlich trotzdem warm und oft sehr sonnig auch. Aber diese wahnsinnige Hitzewelle, die haben wir erstmal geschafft.
0: Also die Hitze ist zu Ende,
2: ja.
0: Genauso wie der Tankrabatt jetzt so langsam zu Ende geht, ne?
2: Ja, genau. 2 Monate lang hat die Bundesregierung wegen des Iran-Kriegs einen Tankrabatt gewährt. Hat man sich ein bisschen daran gewöhnt, finde ich. Mit dem Juni endet diese Maßnahme aber morgen. Also wer noch mal günstig tanken möchte, der tut es am besten noch auf dem Weg zur Arbeit gleich.
0: Also das heißt wirklich ab morgen, ab dem 1. Juli wird das sofort teurer?
2: Wahrscheinlich nicht. Also nach der geltenden 12-Uhr-Regel dürfen Tankstellen ihre Preise ja erst um 12 Uhr mittags anheben und nicht direkt um Mitternacht, wenn der Tankrabatt dann ausläuft. Eine Ausnahme für das Ende des Tankrabatts ist da laut Wirtschaftsministerium auch nicht vorgesehen. Aber einzelne Tankstellen könnten natürlich schon heute Mittag die Preise stärker anheben oder am Nachmittag langsamer senken. Und den größten Preissprung, den wird es aber wohl erst morgen, also am 1. Juli um 12 Uhr geben. Die haben das quasi ausgedribbelt, das System, dann, wenn die das
0: Ich würde an eurer Stelle jetzt tanken gehen.
2: Ja.
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0: Das Wetter.
1: Die Nacht ist klar und trocken und bei 18 bis 13 Grad auch relativ angenehm. Am Tag gibt es dann einen Mix aus Sonne und Wolken mit bis zu 30 Grad. Aber ab dem Nachmittag kann es dann wieder Gewitter geben.
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2: A1 Köln-Münster zwischen Schwerte und Kreuz Dortmund-Unna. 3 Kilometer Stau, 5 Minuten Zeitverlust. Und A59 Köln-Bonn zwischen Dreieck Köln-Porz und Flughafen Köln-Bonn. 1 Kilometer stockender Verkehr. Wir wünschen allen unterwegs gute Fahrt.
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1: Hi, guten Morgen zusammen. Leute, kommt bitte gut in diesen Dienstag, ganz frühen Morgen. Und zwar mit diesem 90er von Joan Osborne. Das ist One of Us. Ich bin Johanna Tänzer. Hi zusammen.

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0: mit Riptide im Flick Flack Remix. Guten Morgen zusammen.
1: Augenblick mal.
2: Es ist einfach wichtig, dass wir uns da auf den Weg machen und ehrlich gesagt nicht dieses Thema in die zweite und dritte Reihe schieben, sondern es vorne lassen.
3: Sagt Rolf Lohmann. Der Weihbischof in Münster ist zugleich Beauftragter der Deutschen Bischofskonferenz für Umweltfragen und lädt dazu ein, den neuen Klimafonds des Bistums zu nutzen. Der unterstützt, erklärt Klimaschutzmanagerin Lisa Reinier, einerseits sogenannte gebäudeunabhängige Maßnahmen
4: wie Bildungsangebote und Angebote aus dem Bereich Natur- und Erlebnispädagogik. Und außerdem werden auch gebäudeabhängige Maßnahmen gefördert, zum Beispiel Energieberatungen oder ein hydraulischer Abgleich.
3: Rund 6,5 Millionen Euro stehen dabei zur Verfügung. Ab morgen, 1. Juli, startet der Fonds offiziell. Ganz bewusst wird dabei auch auf Initiativen vor Ort gesetzt. Und so wie in Münster gibt es auch in den anderen NRW-Bistümern viele, viele Projekte und Initiativen, die ihren Teil dazu beitragen.
4: Die Klimaänderung ist ja eine große Menschheitsherausforderung, der wir uns gemeinsam stellen müssen. Und deswegen ist es gut, dass sich die Bistümer und Erzbistümer in NRW dieser Aufgabe stellen.
3: Denn Klimaschutz ist allemal ein kirchliches Anliegen, sind Lisa Reinier und Weihbischof Lohmann überzeugt.
2: Verantwortungsvoll mit der Umwelt umzugehen, das ist unsere Aufgabe als Christinnen und Christen, nicht nur im eigenen Interesse, sondern auch im Blick auf alle Menschen weltweit.
4: Wir haben ja nur diesen einen Planeten und es liegt in unserer Hand, ihn für uns, unsere Mitwelt und auch für die kommenden Generationen so lebensfreundlich, wie er jetzt ist, zu erhalten.
3: Stefan Klinkhammer von der Katholischen Kirche für Augenblick mal.

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1: Mit Malte Albrecht. Guten Morgen.
2: Meine zweite WM, zweimal reingeschissen. Letzten Turniere war nix. Einzige, was ich sagen kann, ist Entschuldigung.
1: Stürmer Kai Havertz war das in der Nacht im ZDF nach dem bitteren WM aus. Mit 3:4 im Elfmeterschießen hat die deutsche Fußballnationalmannschaft das 16. Finale gegen Außenseiter Paraguay verloren. Damit ist das dritte WM-Debakel in Folge perfekt. Vorher hatte die DFB-Elf einen ideenlosen Auftritt abgeliefert. Das räumte auch Torwart Manuel Neuer ein.
3: Wenn du gegen diese Mannschaft spielst, musst du doch auf mehr Torchancen kommen. Und das war dann einfach von unserer Seite zu wenig. Dennoch musst du es irgendwie schaffen, halt dann in den letzten 30 Minuten das Spiel dann so für dich zu entscheiden, dass du nicht ins Penalty schießen musst.
1: Nach 90 Minuten stand es 1:1. Ein Treffer von Tah in der Verlängerung wurde vom Videoassistenten einkassiert, was eine sehr diskutable Entscheidung war. Trotzdem steht am Ende das Aus und damit auch die Diskussion, wie es mit Bundestrainer Nagelsmann weitergeht. Der hat direkt klargestellt, dass er weitermachen will.
4: Ja, ich stehe zur Verfügung. Wenn der DFB das möchte, dann mache ich die EM28 und wenn nicht, dann müssen Sie es mir sagen.
1: DFB-Sportdirektor Rudi Völler hat Nagelsmann auf jeden Fall den Rücken gestärkt. Er sei immer noch überzeugt, dass er der Richtige sei. Und das sind jetzt weitere Schlagzeilen an diesem Morgen. Wer noch einmal günstig tanken will, tut es am besten noch auf dem Weg zur Arbeit. Heute läuft der Tankrabatt aus. 2 Monate hatte die Bundesregierung die Steuern auf Benzin und Diesel runtergesetzt. Allgemein wird erwartet, dass die Preise an den Tankstellen wieder deutlich ansteigen. Bundesinnenminister Dobrindt stellt am Vormittag den Verfassungsschutzbericht für das vergangene Jahr vor. Dabei geht es um Extremismus, Terrorismus und Cybercrime. Der Bericht gibt einen Überblick über die aktuelle Sicherheitslage in Deutschland und zeigt die Entwicklung und Trends auf. Das Rahmenabkommen steht, jetzt soll verhandelt werden. US-Präsident Trump hat für heute Gespräche mit dem Iran in Katar angekündigt. Eine Bestätigung aus Teheran gibt es noch nicht. Der Schusswaffenangriff mit 6 Toten in einer Jugendhilfeeinrichtung in Stade hat bundesweit Entsetzen ausgelöst. Inzwischen gibt es erste Details zum mutmaßlichen Täter und seinem Motiv. Hintergrund war laut den Ermittlern vermutlich ein Sorgerechtsstreit. Der festgenommene Tatverdächtige ist ein 45-jähriger, gebürtiger Deutscher mit türkischen Wurzeln. Er hatte in der Einrichtung einen Termin, bei dem es um das Sorgerecht für die 3 Monate alte Tochter ging. Auch die Mutter war vor Ort. Mutter und Tochter blieben unverletzt. Die 6 Todesopfer waren alle Mitarbeiter der Jugendhilfe und des Jugendamtes. Und es waren die Nachrichten mit Malte Albrecht.
5: Dankeschön, Malte. 6:02 haben wir es jetzt. Guten Morgen zusammen. Hier ist Radio Mülheim mit Lina Heidmann. Wir schauen aufs Dienstagswetter und das bleibt heute weiter angenehm bei uns in Mülheim. Bis zu 25 Grad schaffen wir heute auf dem Thermometer. Dazu viel Sonnenschein, so ein paar Wölkchen und insgesamt trocken. Aktuell übrigens 16 Grad gemessen am Kahlenberg. Morgen dann ähnlich warm mit 25 Grad in der Spitze, viel Sonne und weniger Wolken sollen morgen unterwegs sein.
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5: Rüber geht's auf die Straßen. Guten Morgen, liebe Autofahrer. Das sieht noch gut aus. Ich habe nur die beiden Blitzbirnen für euch, die Blitzcontainer der Stadt. Die sind weitergemeldet, einmal an der Aktienstraße und am Uhlenhorstweg. So, hättet ihr jetzt von unterwegs noch mehr, dann meldet euch. Ruft kostenlos an oder schickt eben eine WhatsApp rein an die Radio Mülheim Studio Hotline. Das ist die 0800 70 70 321.
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5: Guten Morgen, ihr Lieben. Wir starten rein in diesen Dienstagmorgen mit Michael Schulte und 5 AM.

Im Jahr gibt es in Deutschland 136.000 Herzstillstände außerhalb von Kliniken. Hier ist Radio Mülheim am Dienstagmorgen, 10 Minuten nach 6 haben wir es jetzt. Deshalb, erste Hilfe leisten können ist super wichtig für jeden von uns. Hier zählt jede Sekunde, bis die Rettungskräfte eintreffen. Und je schneller mit der Herzdruckmassage gestartet wird, desto höher sind die Überlebenschancen. Und deshalb ist es wirklich wahnsinnig wichtig, dass es Aktionen wie die des Evangelischen Krankenhauses bei uns in Mülheim gibt. Das EKM, das lädt euch nämlich übermorgen am Donnerstag zum kostenlosen Reanimationstraining ein. Zwischen 16 und 18 Uhr das Ganze, da könnt ihr ohne Anmeldung einfach zum Aufnahme- und Sprechstundenzentrum im Eingangsbereich des EKM in der Wertgasse kommen, hier dann nach einer kurzen Erklärung an einer Puppe das Reanimieren üben. Und diese Puppe, die ist smarterweise mit einem Tablet verbunden, das euch direktes Feedback zu eurer Reanimation gibt. Super Sache, finde ich. Und wenn ihr übermorgen keine Zeit habt, das EKM, das hat auch schon weitere Termine in Planung.

0: es war bestimmt bei einigen von euch eine kurze Nacht. Die Augen sind heute Morgen bei vielen von euch besonders klein und vielleicht kommen auch noch kleine Tränchen raus. Hier ist Radio Mülheim am Dienstagmorgen. 17 Minuten nach 6 haben wir es jetzt. Jonathan Göke aus dem Frühteam ist da. Jonathan, die deutsche Nationalmannschaft ist im ersten K.O.-Spiel bei der Fußballweltmeisterschaft rausgeflogen.
1: Genau, und das gegen Paraguay. Das ist wirklich bitter. Ja. Bis ins Elfmeterschießen haben die beiden Mannschaften echt noch gekämpft. Am Ende der regulären Spielzeit von 90 Minuten stand es nämlich nur 1-1.
0: Ja, absoluter Fußballlaie hier, aber ich habe es gestern Abend geguckt und kann sagen, auch das hatte Deutschland, die ja eigentlich als Favorit ins Spiel gegangen sind, wirklich nur mühsam zum Anfang der zweiten Hälfte ausgleichen können, das 1-1.
1: Ja, und in der Verlängerung hat es dann auch kein Tor mehr gegeben, deshalb dann das Elfmeterschießen und das war ja dann ein richtiges Krimi. Nach jeweils 5 Versuchen hatten beide Länder nämlich 3 Tore und der entscheidende Elfmeter, der von Jonathan Tadan kam, ging leider komplett in den Oberrang hinterm Tor und nicht ins Netz. Paraguay hatte getroffen. Ja, Stürmer Kai Havertz fasst das Ganze im Interview mit der Sportschau, finde ich, ganz passend zusammen. Irgendwie zum zweiten Mal haben wir einfach reingeschissen. Alles, was ich jetzt sagen kann, ist Entschuldigung.
0: Ja, es ist einfach schade. Wir hätten die Mannschaft doch wirklich gerne noch ein paar Spiele länger angefeuert. Aber Deutschland ist raus bei der Fußball-Weltmeisterschaft heute Nacht gegen 2:30. Hat Paraguay uns rausgekickt und hier deshalb jetzt ein Lied, das sich wunderbar zum Traurigsein und Weinen eignet. Für alle Fußballfans bei uns in Mülheim, das ist Adele und Someone Like You hier bei Radio Mülheim. Johnny, danke schön.
1: Gerne.

6.22 Uhr am Dienstagmorgen. Ihr hört Radio Mülheim. Ich bin Lina Heidmann. Ich wünsche euch einen schönen Start in diesen Tag jetzt mit Jennifer Lopez und If You Had My Love.

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0: Aerosmith und Stargazing um jetzt 6:30. Hier ist Radio Mülheim. Guten Morgen zusammen, Lina Heidmann hier. Wir machen weiter mit dem Wetter und das wird ein angenehmer Sommertag bei uns. Sonne, paar Wolken, insgesamt trocken und mit 25 Grad in der Spitze auch nicht zu heiß. 17 Grad messen wir jetzt am Kloster Saan. Und morgen dann sogar noch mal ein bisschen freundlicher, wieder 25 Grad auf dem Thermometer. Insgesamt weniger Wolken und viel Sonnenschein für uns. Das wird super. Guten Morgen auf die Straßen, liebe Autofahrer. Das geht flott, denn ich habe nur zwei Blitzer für euch. Die beiden Blitzbirnen der Stadt, die Blitzcontainer, sind weiter geparkt und im Einsatz. Einmal an der Aktienstraße und auch am Uhlenhorstweg. Passt das so oder sagt ihr von unterwegs, es gibt noch mehr? Dann ruft kostenlos durch oder schickt eine WhatsApp rein an die Radio Mülheim Hotline. Das ist die 0800 70 70 321.
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0: Moinsen, ihr Lieben. Avicii jetzt hier für euch und helfen.

0: das klingt doch wie der Moment, wenn ihr jetzt morgens zum Fenster geht, die Rollläden hochzieht und der Tag auf einmal schon ganz hell und super schön sonnig ist. 6.35 Uhr haben wir's.
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2: Kennt ihr die Wörter, die manche Menschen einfach immer falsch aussprechen? Sowas wie zu China. Ja, statt Zucchini, zu China eben. Ja, geht aber auch noch besser. Eine Freundin musste letztens noch eben in die Stadt, um Duschgel zu kaufen. Oder kennt ihr das Chamäleon? Ja, das Chamäleon. Das ist diese Echse, die die Farbe wechselt. Chamäleon. Oder mein Onkel hat früher immer gerne Fernsehen geguckt. Seine Lieblingsfilme waren Western mit Terence Hill, der Kumpel von Bud Spencer. Und die haben immer Sydney-Bohnen gegessen. Ja, musste meine Tante immer für ihn machen. Sydney-Bohnen mit Reis. Aber mein absoluter Lieblingsversprecher war in der Zeit, als ich hinter der Theke gearbeitet habe. Da kam ein Kellner zu mir und meinte, Hannes, ruf mal schnell in der Küche an. Tisch 17 wartet immer noch auf seine Jalapeno-Poppers. Auf seine was? Oh, Senor, yo comprendo, Jalapeno-Poppers, si, si. Leute, er meinte Jalapeno. Ey, dreimal dürft ihr raten, wie ich den Hermano in meinem Handy abgespeichert habe. Jalapeno, klar. Und immer dran denken, wir sind ja alle nicht perfekt. Aber manche Sachen sind einfach zu witzig, um sie nicht zu erzählen.
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Die Geschichte darf nicht vergessen werden. Das ist wichtig für uns als Gesellschaft und aber auch jeden Einzelnen. Hier ist Radio Mülheim am Dienstagmorgen. 7:10 haben wir es jetzt. Und deshalb ist es auch eine sehr gute Nachricht, dass Mülheim neue Stolpersteine hat. 2 Stück, die werden heute Vormittag in einer gemeinsamen Aktion vom Stadtarchiv, der Realschule an der Mellinghofer Straße und dem Gymnasium Broich neu verlegt. Und 12 weitere sind schon verlegt worden. Die kleinen goldenen Steine, die sind Erinnerungen an Menschen, die während der NS-Zeit verfolgt und ermordet wurden. Darauf steht oft der Name, das Geburtsdatum und auch kurze Stichpunkte zur jeweiligen Geschichte. Ich finde, das sind Steine, über die man gerne stolpern kann und sie vor allem auch sich genau angucken kann. Ihr findet die neuen Steine unter anderem in der Löhstraße, der Friedrich-Ebert-Straße und der Düsseldorfer Straße. Und alle Infos dazu lest ihr heute Morgen auch nochmal auf radiomülheim.de.

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1: Mit Malte Albrecht. Guten Morgen. Endstation 16. Finale. Deutschland ist bei der Fußball-WM schon in der ersten Runde der K.O.-Phase ausgeschieden. Das DFB-Team scheiterte in der Nacht mit 3:4 im Elfmeterschießen am Underdog Paraguay. Nach regulärer Spielzeit stand es 1:1. Aus unserem WM-Studio Ralf Bosse.
2: Kämpferisch kann man der Mannschaft nichts vorwerfen, aber spielerisch war es erneut eine ganz schwache Leistung. Gleich 3 Elfmeter wurden verschossen. Ungewöhnlich lag dort doch in der Vergangenheit immer eine verlässliche Stärke. Deutschland lief gegen Paraguay teilweise kopflos und ohne Struktur an. Wie Bundestrainer Julian Nagelsmann zum Erfolg kommen wollte, war über 120 Minuten nicht zu erkennen. Ein wohl korrektes Tor zur 2:1-Führung wurde wegen angeblichen Foulspiels zurückgenommen. Das darf aber keine Entschuldigung sein. Zum dritten Mal in Folge verpasst die DFB-Auswahl das Achtelfinale einer WM. Peinlicher kann es wohl kaum sein. Es war nicht das erste enttäuschende Auftreten bei dieser WM. Nagelsmann wird sich einigen harten Fragen stellen und Lösungen für die Zukunft finden müssen. Sein Vertrag läuft bis zur Europameisterschaft 2028.
1: Und jetzt weitere Nachrichten im Überblick. Ein letztes Mal tanken, bevor der Sprit wieder teurer wird. Nach 2 Monaten läuft heute der Tankrabatt aus. Ab morgen gilt dann wieder die alte Steuer auf Benzin und Diesel. Der Tankstellenverband BFT geht davon aus, dass die Preise wegen der 12-Uhr-Regel aber erst wieder ab morgen Mittag steigen. Bundeskanzler Merz hat sich nach den tödlichen Schüssen in Stade in Niedersachsen tief betroffen gezeigt. Er sei erschüttert bis ins Mark, schrieb er bei X. Bei dem Angriff in einer Jugendhilfeeinrichtung soll ein 45-Jähriger 6 Mitarbeitende erschossen haben. Hintergrund ist wohl ein Sorgerechtsstreit. In Monaco sind bei einer Explosion am Eingang eines Wohngebäudes 3 Menschen schwer verletzt worden, 2 davon lebensbedrohlich. Laut Medienberichten soll unter den Opfern einer der reichsten Unternehmer aus der Ukraine sein. Kurz vor der Explosion soll jemand einen Rucksack abgestellt haben und dann geflüchtet sein. Viele Menschen in Deutschland machen sich Sorgen über den Einfluss von sozialen Medien. Trotzdem will kaum jemand komplett darauf verzichten. Das zeigt eine neue Studie der Bertelsmann Stiftung. Mehr als 3/4 der Befragten glauben, dass große Plattformen gezielt für politische Einflussnahme genutzt werden. Und 7 von 10 finden, dass Social Media die öffentliche Meinung zu stark beeinflusst. Trotzdem sagen die meisten, sie haben sich mit den Risiken digitaler Plattformen arrangiert. Nur knapp jeder 6. könnte sich vorstellen, soziale Netzwerke und Messenger ganz aufzugeben. Viele wünschen sich außerdem strengere Regeln und höhere Strafen für Plattformbetreiber, die dagegen verstoßen. Und das waren die Nachrichten mit Malte Albrecht.
3: Dankeschön, Malte. 7:03 haben wir es jetzt. Guten Morgen zusammen. Hier ist Radio Mülheim mit Lina Heidmann. Wir machen weiter mit dem Dienstagswetter und das geht sommerlich weiter heute. Viel Sonnenschein erwartet uns, so ein paar Wolken dazu. Insgesamt bleibt es trocken und maximal 25 Grad stehen da später auf dem Thermometer. 17 Grad messen wir jetzt am Rathausmarkt. Ja, und morgen geht es eigentlich genauso weiter. Wieder 25 Grad, noch ein bisschen weniger Wolken als heute und dementsprechend viel Sonnenschein.
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3: Guten Morgen auf die Straßen, liebe Autofahrer. Es dauert länger für euch auf der A3 Arnheim Richtung Köln zwischen dem Kreuz Oberhausen und Duisburg-Wedau. 10 Minuten Zeitverlust. Geblitzt wird ansonsten noch an der Aktienstraße und am Uhlenhorstweg. Hier stehen die beiden Blitzbirnen, die Blitzcontainer der Stadt. Und sagt ihr jetzt von unterwegs, es gibt noch mehr, dann meldet euch eben. Ruft kostenlos durch oder schickt eine WhatsApp rein an die Radio Mülheim Studio Hotline. Das ist die 0800 70 70 321.
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3: Michael Sambello jetzt für euch die 80er. Maniac, guten Morgen. Das ist die

0: Miley Cyrus besingt das Ende der Welt, End of the World, hier bei Radio Mülheim. Und die allermeisten Autofahrer unter euch, die wissen, ab morgen tut es wieder besonders weh, wenn wir an die Tankstelle fahren. Ab morgen ist es das Ende des Tankrabatts. Morgen ist der 1. Juli und das bedeutet, die knapp 17 Cent Steuererleichterung der letzten zwei Monate sind dann Geschichte und es wird wieder teurer an der Zapfsäule. Das sagt auch Thomas Müther vom ADAC.
1: Es ist zu befürchten, dass die Preise in etwa wieder um diese Summe, also um die 16,7 Cent nach oben gehen werden und das leider relativ schnell, auch wenn, und das gehört auch zur Wahrheit, aus unserer Sicht noch günstig versteuerter Sprit in den Tankstellen drin ist. Also eigentlich könnte es auch noch ein, zwei Tage zumindest etwas günstiger sein, aber wir rechnen damit, dass die Mineralölkonzerne umgehend wieder die 16,7 Cent draufschlagen.
0: Ja, wäre ja auch zu viel verlangt, mal an uns Verbraucher zu denken, ne? Das bedeutet für uns heute nochmal voll tanken und das auch nicht erst auf den allerletzten Drücker.
1: Wir haben ja die Besonderheit, nur um 12 Uhr dürfen die Preise angehoben werden, das heißt um Mitternacht geht das nicht und deswegen ist davon auszugehen, dass heute um 12 Uhr schon einige Tankstellen die Preise deutlich nach oben schrauben werden und dann eben auch nicht mehr so stark senken werden. Deswegen ganz klar unser Tipp, am besten heute noch am Vormittag tanken und gucken, dass man nicht so kurz vor knapp erst bei der Tankstelle eintrudelt. Dann schafft man es nicht mehr vor 12. Deswegen da ein bisschen Zeitpuffer einplanen.
0: Ja, Thomas Müther sagte schon, die 12-Uhr-Regel, die bleibt im Gegensatz zum Tankrabatt bestehen. Und deshalb bleibt die beste Zeit zum Tanken nach wie vor kurz vor 12 am Vormittag. Also plant auf dem Weg zur Arbeit heute oder aller spätestens morgen noch einen ausgiebigen Abstecher zur Tankstelle mit ein. Hier ist Radio Mülheim jetzt mit Britney Spears und Toxic.

0: Alex Warren. Und Ordinary hier bei Radio Mülheim. 18 Minuten nach 7 haben wir es. Guten Morgen.
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2: Lektion 1. Atme tief ein. Es gibt keinen besseren Geruch als Pommes mit Chlor und Sonnencreme. Lektion 2. Reserviere dein Revier. Dafür brauchst du immer Handtuch, Kühltasche und Badelatschen. Und Lektion 3. Trainiere deine Füße auf Schmerzresistenz. Der Weg zum Beckenrand besteht aus 3 Temperaturzonen. Angenehm warm, Backofen und Lava! Und Lektion 4. Lerne korrekte Freibadgrammatik. Wenn dich der Schwimmmeister auffordert, am oder im Becken nichts zu essen, dann sagt er immer, unabhängig von deinem Geschlecht und deinem Essen, komm mal mit die Pommes von Beckenrand weg, aber zackig, mein Freund.
3: Komm mal mit die Pommes von Beckenrand weg, aber zackig, mein Freund.
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Ja, also wenn ihr das WM aus der deutschen Nationalmannschaft live mitverfolgt habt, dann können wir festhalten, wart ihr ganz schön spät in der Haia. Hier ist Radio Mülheim um jetzt 7.22 Uhr am Dienstagmorgen. Und für alle mit kleinen Augen heute Morgen jetzt was zum Wachwerden, die Nightcrawlers und Push the Feeling On.

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0: Bon Jovi. Und jetzt mal live hier bei Radio Mülheim. Kurz nach 19:30 haben wir es. Lina Heidmann hier. Guten Morgen. Wir machen weiter mit dem Wetter. Und das wird ein angenehmer Sommertag heute bei uns. Sonnenschein, so ein paar Wölkchen. Insgesamt bleibt es trocken und 25 Grad. Schaffen wir später auf dem Thermometer. Da sind wir auf einem guten Weg hin. 18 Grad messen wir jetzt am Flughafen Essen-Mülheim. So, morgen dann sogar noch mal ein bisschen freundlicher. Wieder 25 Grad und weniger Wolken. Das bedeutet im selben Zuge mehr Sonnenschein. Guten Morgen auf die Straßen, liebe Autofahrer. Es dauert länger für euch auf der A3 Arnheim Richtung Köln zwischen Dienstlaken Süd und Duisburg-Wedau. Eine Viertelstunde extra. Und auf der A40 Duisburg Richtung Essen zwischen Winkhausen und Essen-Holzhausen dauert es 5 Minuten länger. Geblitzt wird ansonsten noch auf Aktienstraße und am Uhlenhorstweg. Hier stehen nach wie vor die beiden Blitzbirnen, die Blitzcontainer der Stadt. Und ihr sagt gerne eben kostenlos Bescheid, sollte ich hier was vergessen haben. Ihr könnt anrufen oder eine WhatsApp schicken an die Radio Mülheim Studio Hotline. Das ist die 0800 70 70 321. Danke euch und gute Fahrt.
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0: Kommt mir gut in diesen Dienstagmorgen.
2: Für

0: Rudi hier bei Radio Mülheim, 7.36 Uhr jeden Moment am Dienstagmorgen. Ja, und mit 100 durchs Wohngebiet, falsch rum durch die Einbahnstraße, das war wirklich eine richtig wilde Verfolgungsfahrt am Wochenende bei uns in Mülheim. Jonathan Göker aus dem Frühteam ist live im Studio. Johnny, was war da los?
1: Ja, los ging das alles in der Nacht auf Sonntag. Eigentlich eine normale Verkehrskontrolle nebenan in Oberhausen. Mhm. Ein 20-jähriger Mann, ein Brite, hat die Kontrolle laut Polizei aber ignoriert und ist davongerast, wie du schon sagtest, mit über 100 km/h durchs Wohngebiet, über rote Ampeln drüber und so weiter. Das Ganze eben durch Oberhausen, Mülheim und Duisburg, solange bis die Polizei ihn dann auf der A40 stoppen konnte, und dabei hat er dann auch noch einen Streifenwagen gerammt.
0: Das ist wirklich eine wilde Nummer. Jetzt die Frage, warum ist dieser Mann so davon geheizt?
1: Das ist natürlich schwer zu sagen. Was ich laut Polizei aber sagen kann, er hatte wohl keinen Führerschein. Ah. Der Drogentest auf Cannabis hat auch angeschlagen. Und dann gibt es auch noch den Verdacht, dass er während der Fahrt Lachgas konsumiert hat.
0: Mein Gott.
1: Die Polizei ermittelt jetzt jedenfalls wegen einem verbotenen Kraftfahrzeugrennen und Gefährdung des Straßenverkehrs.
0: Hey, Gott sei Dank ist da nichts weiter passiert. Also ich meine, es hätte ja wirklich gut sein können, dass da Unbeteiligte mächtig zu Schaden kommen. Deshalb, Johnny, Dankeschön für die Infos.
1: Gerne.
0: Und ihr könnt das Ganze auch nochmal nachlesen in unseren Lokalnachrichten auf radiomülheim.de.

Mit den frühen 80ern, The Police und Every Breath You Take geht's rein in den Dienstagmorgen. Hier ist Radio Mülheim, gleich 7:45.

0: Also ich habe eine schlechte Nachricht für euch und eine sehr gute.
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0: Die bin ich und wir fangen mal mit der schlechten. An diesem Freitag wird es ausnahmsweise keine neue Folge unseres Podcasts geben, denn die Insa, die ist nicht da. Ich war 3 Wochen nicht da und dann haben wir gesagt, komm, diese Woche ist mal Ruhe, Sommerpause. Macht aber nichts, denn die gute Nachricht für euch ist, die aktuelle Folge im Vertretungsmodus mit Kevin Mostarts, die ist grandios, hat auch fast Überlänge und ja, hört da sehr gerne rein, wenn ihr es noch nicht gemacht habt. Unter anderem Thema Kevins Beziehung zu Hunden.
2: Also wenn jetzt Karamba hier ist, Churro oder Elvis oder so, die ganzen Bürohunde, das ist ja alles gut. Das ist aber so, sobald man dann irgendwie so, also ich habe halt Angst, wenn ich irgendwo spazieren gehe und da unangeleinte Hunde sind und die Herrchen haben das überhaupt nicht im Griff und denen ist es auch völlig egal, was der Hund macht. Der läuft 20 Meter vor, völlig Wurst und kommt dann zu mir und bellt mich an und attackiert mich. Das habe ich alles schon erlebt und deswegen bin ich da ein bisschen traumatisiert, was so freilaufende Hunde angeht und egoistische Hundebesitzer. Deshalb würde ich sagen, Hunde an sich finde ich jetzt auch nicht schlecht. 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
1: Mit Ralf Bossel. Das war's. Deutschland ist bei der Fußball-WM ausgeschieden. Gegen Paraguay musste die Mannschaft ins Elfmeterschießen. Spät in der Nacht verschoss Jonathan Tah entscheidend. Nach 120 Minuten hatte es 1:1 gestanden. Damit war nach der ersten K.O.-Runde der Traum vom Weltmeistertitel geplatzt. Auch die Niederlande erwischte es, schied nach 2:3 gegen Marokko im Elfmeterschießen aus. Brasilien steht im Achtelfinale nach 2:1 über Japan.
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2: Mit Malte Albrecht. Guten Morgen. Sie hatten vom Titel geträumt, am Ende steht aber die dritte WM-Blamage in Folge für die deutsche Fußballnationalmannschaft. Denn das Turnier ist für die DFB-Elf schon im 16. Finale beendet, nach einer 3:4-Pleite im Elfmeterschießen gegen Außenseiter Paraguay. Danny Hoppe aus der Sportredaktion, und man muss es auch so deutlich sagen, es war nicht unverdient.
3: Nein, das war wie schon gegen Ecuador ein absolut ideenloser Auftritt der deutschen Mannschaft, und zwar von der ersten Minute an. Es gab kaum mal rausgespielte Chancen über 120 Minuten. Fast hätte es doch noch gereicht, das Tor von Tah in der Verlängerung wurde aber vom VAR einkassiert. War eine sehr diskutable Entscheidung, Bundestrainer Nagelsmann sprach von einem Vollskandal. Kapitän Joshua Kimmich wollte das aber nicht gelten lassen.
4: Du darfst gegen so einen Gegner nicht von Glück und Pech abhängig sein, sondern solltest die Qualität in der Mannschaft haben, diesen Gegner deutlich zu schlagen.
3: Ja, und da kam eben einfach viel zu wenig von der deutschen Mannschaft. Natürlich ging direkt in der Nacht die Trainerdiskussion los. Nagelsmanns Vertrag läuft ja noch bis nach der EM 2028. Und den will er auch erfüllen, das hat er im ZDF klargestellt.
5: Ja, ich stehe zur Verfügung, wenn der DFB das möchte, dann mache ich die EM28 und wenn nicht, dann müssen sie es mir sagen.
3: Sportdirektor Rudi Völler hat sich direkt nach der Pleite hinter Nagelsmann gestellt. Trotzdem wird die Diskussion jetzt nach dem erneut schwachen WM-Auftritt richtig losgehen. Immer wieder fällt ja der Name Jürgen Klopp. Der hat in der Nacht bei Magenta TV ausweichend reagiert. Es sei jetzt nicht der Moment, es gebe dazu nichts zu sagen.
2: Wir haben da jedenfalls ein Auge drauf. Danny, vielen Dank. Und das sind weitere Schlagzeilen an diesem Morgen. Das Motiv für die tödlichen Schüsse in Stade in Niedersachsen ist vermutlich ein Sorgerechtsstreit. Das haben Polizei und Staatsanwaltschaft am Abend mitgeteilt. Ein 45-Jähriger soll in einer Jugendhilfeeinrichtung 6 Mitarbeitende erschossen haben. Er hatte in Stade einen Termin, bei dem es um das Sorgerecht für seine 3 Monate alte Tochter ging. Heute läuft der Tankrabatt aus. 2 Monate hatte die Bundesregierung die Steuern auf Benzin und Diesel gesenkt. Mecklenburg-Vorpommerns Ministerpräsidentin Schwesig fordert jetzt weitere Entlastungen. Bundeskanzler Merz müsse mit den Mineralölkonzernen darüber sprechen, dass die Benzinpreise nicht wieder ansteigen, sagte sie den Funke-Medien. Die Bundesregierung plant ab 2028 eine Zuckersteuer für Erfrischungsgetränke. Die Einnahmen sollen die gesetzlichen Krankenkassen entlasten. Aber die Getränkebranche hält nicht viel von den Plänen. Mehr als 300 Hersteller, von der Saftkälterei bis zur Brauerei, haben einen offenen Brief an die Politik geschickt. Eine neue Steuer treffe vor allem mittelständische Betriebe und am Ende die Verbraucher im Geldbeutel, heißt es. Außerdem fehlten die Belege, dass so eine Steuer überhaupt gesundheitlich etwas bringt. Über die Zuckersteuer soll der Bundestag am 10. Juli entscheiden. Und das waren die Nachrichten mit Malte Albrecht.
6: Dankeschön, Malte. Jeden Moment 8:03. Guten Morgen zusammen. Hier ist Radio Mülheim mit Lina Heidmann. Wir machen weiter mit dem Wetter und das wird heute wieder nett. Bis 25 Grad schaffen wir, dazu Sonne, so ein paar harmlose Wolken, also es bleibt trocken heute. Aktuell messen wir 19 Grad in der Altstadt. Morgen dann ähnlich warm mit 25 Grad in der Spitze, weiterhin Sonnenschein und noch mal ein paar weniger Wolken, die dann morgen unterwegs sein werden.
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6: Guten Morgen auf die Straßen. Da ist es um jetzt kurz nach 8 ein bisschen voller geworden. Wir starten auf der A3 Arnheim Richtung Köln. Zwischen dem Kreuz Oberhausen und Duisburg-Wedau dauert es eine Viertelstunde länger. Dann auf der A40 Duisburg-Essen zwischen Winkhausen und Essen-Holsterhausen 10 Minuten Zeitverlust. Und auf der A52 Essen Richtung Düsseldorf zwischen Essen-Rüttenscheid und Breitscheid ebenfalls ein Plus von jetzt 10 Minuten für euch. Geblitzt wird dann noch an der Aktienstraße und am Uhlenhorstweg. Weiterhin gemeldet sind hier die beiden Blitzcontainer der Stadt, die Blitzbirnen. Sagt ihr von unterwegs, das passt alles so, oder habe ich was Wichtiges vergessen? Gibt es vielleicht Probleme auf eurem Weg heute Morgen? Dann ruft kostenlos an oder schickt eine WhatsApp rein an die Radio Mülheim Studio Hotline. Das ist die 0800 70 70 321.
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6: schönen Start in den Dienstag euch. Jetzt mit Sophie Ellis-Bextor.

0: Chaos und Human Being hier bei Radio Mülheim. 8:10 am Dienstagmorgen.
1: Die Preise, die werden nach oben schießen und dann wird man sich wahrscheinlich verwundert die Augen reiben, was wir denn da für Preise an den Zapfsäulen wieder haben werden.
0: Ja, so wird es laut Thomas Müther vom ADAC ab morgen beim Tanken aussehen, denn der Tankrabatt von knapp 17 Cent fällt ab morgen, dem 1. Juli, weg. Die 12-Uhr-Regelung, die bleibt dafür. Rückblickend hat der Tankrabatt uns Autofahrer zwar entlastet und ist größtenteils bei uns angekommen, aber
1: wenn schon der ein oder andere Cent fehlt und nicht weitergegeben wird, dann sind das am Ende mehrere 100 Millionen Euro, die eben nicht bei den Verbrauchern und Verbrauchern angekommen sind als Entlastung, sondern die vom Steuergeld zu den Mineralölkonzernen gewandert sind. Das kann man durchaus kritisieren.
0: Ja, auch die Preise, die wir nun mal jetzt an der Tanke haben werden, die lassen sich kritisieren. Da kommt natürlich auch die Frage auf, ob das denn auf lange Sicht so bleibt mit den Preisen. Und das hängt von vielen verschiedenen Faktoren ab, sagt Thomas Müther.
1: Der Ölpreis ist ganz entscheidend, auch der Euro-Dollar-Wechselkurs. Was passiert in der Welt? Wie ist die geopolitische Lage? Sind Transportwege offen? Was gibt es sonst für Zusatzkosten? Trotzdem, wenn wir uns zumindest mal den Ölpreis im Moment angucken, der doch einigermaßen niedrig ist, dann ist zumindest ein Stück weit Hoffnung da, dass wir auch ohne Tankrabatt unter den 2 Euro bleiben, gerade bei Diesel und hoffentlich eben auch zumindest bei Super E10.
0: Es bleibt abzuwarten, aber erstmal heißt es ab morgen eben wieder Zähne zusammenbeißen beim Tanken und vielleicht, weiß ich nicht, bald endlich mal im Lotto gewinnen. Das wäre es vielleicht. Christina Aguilera jetzt hier bei Radio Mülheim und Genie in a Bottle.

Sheeran und Galwegian hier bei Radio Mülheim. 18 Minuten nach 8 haben wir es jetzt und im Jahr gibt es bei uns in Deutschland 136.000 Herzstillstände und das außerhalb von Kliniken. Erste Hilfe leisten können ist deshalb für jeden von uns super wichtig, denn hier zählt jede Sekunde, bis die Rettungskräfte eintreffen. Denn je schneller mit der Herzdruckmassage gestartet wird, desto höher sind die Überlebenschancen. So, und deshalb ist es wahnsinnig wichtig, dass es Aktionen wie die des Evangelischen Krankenhauses bei uns in Mülheim gibt. Das EKM, das lädt euch nämlich übermorgen am Donnerstag zum kostenlosen Reanimationstraining ein. Das Ganze zwischen 16 und 18 Uhr. Da könnt ihr ohne Anmeldung einfach zur Aufnahme- und Sprechstundenzentrum im Eingangsbereich des EKM in der Wertgasse kommen. Hier dann nach einer kurzen Erklärung an einer Puppe das Reanimieren üben. Und diese Puppe, die ist smarterweise auch noch mit dem Tablet verbunden. Und das gibt euch dann direktes Feedback zu eurer Reanimation, ob ihr das gut macht, ob ihr es vielleicht noch besser machen könnt. Das ist eine super Sache und solltet ihr übermorgen keine Zeit haben, dann ist das keine Ausrede, denn das EKM, das hat schon weitere Termine in Planung. Hier ist Radio Mülheim, jetzt mit Ray und Where's My Husband. Guten Morgen.

8.22 Uhr am Dienstagmorgen. Ray und Where's My Husband hier bei Radio Mülheim. Ich bin Lina Heidmann. Ich wünsche euch einen schönen Start in diesen Tag. Fleetwood Mac jetzt hier für euch.

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0: und Stumbling In hier zum Start in den Dienstagmorgen bei Radio Mülheim. Wir haben es 8:30, machen weiter mit dem Wetter. Lina Heidmann hier. Das wird ein angenehmer Sommertag heute bei uns. Sonnenschein, so ein paar Wolken, insgesamt trocken und 25 Grad maximal, also nicht zu heiß. Aktuell 20 Grad gemessen in der Bräuchermitte. Morgen dann sogar noch mal ein bisschen freundlicher, also erstmal wieder 25 Grad auf dem Thermometer, aber weniger Wolken und dementsprechend noch mehr Sonnenschein. Guten Morgen auf die Straßen, lieber Autofahrer. Ihr braucht noch länger auf der A3 Köln Richtung Arnheim zwischen dem Kreuz Oberhausen West und Kreuz Oberhausen 10 Minuten Zeitverlust. Dann die A3 Arnheim Richtung Köln zwischen Dienstlaken Süd und Duisburg-Wedau dauert 20 Minuten länger. Rüber auf die A40 Duisburg Richtung Essen zwischen Heißen und Essen-Holsterhausen eine Viertelstunde extra und auf der A52 Düsseldorf Richtung Essen zwischen Essen Süd und dem Dreieck Essen Ost 5 Minuten extra. Geblitzt wird ansonsten noch einmal auf Aktienstraße und am Uhlenhorstweg. Hier stehen weiter die beiden Blitzbirnen der Stadt. Und ihr sagt gerne eben kostenlos Bescheid, wenn es noch mehr geben sollte. Ruft an oder schickt eine WhatsApp an die Radio Mülheim Hotline. Das ist die 0800 70 70 321.
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0: Und so klingt Pink jetzt hier. Das ist Blow Me One Last Kiss. Guten Morgen.

0: Ja, bis dann noch. Als wir geträumt haben, hier ist Radio Mülheim am Dienstagmorgen, gleich 20 Minuten vor 9. Wir machen mal kurz eine Zeitreise zurück, vor fast genau 2 Jahren. Da wurde das hier gesagt.
1: Das Traurigste ist, dass ich ein Heim-EM wahrscheinlich in meiner Karriere auch nicht mehr kommt. Das tut weh und auch, dass man zwei Jahre warten muss, bis man Weltmeister wird. Tut auch weh.
0: Lieber Bundestrainer Julian Nagelsmann, schlecht gealtert, der Satz, ne? Vor 2 Jahren hat er das nach dem EM aus gesagt. Ja, 2 Jahre später müssen wir warten, bis wir dann Weltmeister werden. Und jetzt, 2 Jahre später, merken wir, das ist wirklich schlecht gealtert. Deutschland ist raus aus der WM und das überhaupt nicht glänzend. Gegen Paraguay war heute Nacht gegen 2:30 der WM-Traum geplatzt. Radio Mülheim-Hörer Sebastian, der war mit im Stadion in Boston dabei und klang nach dem Spiel wirklich gar nicht glücklich.
2: Ja, schon enttäuschend, weil ich glaube, das war mit einer der einfachsten Gegner, die wir hätten ja erwischen können. Also mit allem Respekt vor Paraguay. Und dann scheidest du leider Gottes doch verdient aus.
0: Ja, verdiente Niederlage gehört zur Wahrheit mit dazu. Es war zu wenig, findet auch Sebastians Kumpel Norbert.
3: Es war vorne zu wenig, es war hinten zu wenig. Also was will man da noch reißen?
0: Dem ist nichts hinzuzufügen. Ich bin jetzt auch kein Fußball-Ultra, aber auch ich habe die ersten 90 Minuten geguckt und ich fand es wirklich nicht sehenswert. Viele Fehlpässe, die da ja an der Verteidigungswand von Paraguay abgeprallt sind. Naja, am Ende hat Paraguay uns im Elfmeterschießen rausgekickt. Das ist die bittere Realität heute Morgen.

0: Kaito und John, Turn the Lights Off hier bei Radio Mülheim. 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
3: Mein Opa ist so ein typischer alter Mann. Der guckt den ganzen Tag aus dem Fenster. Kennt ihr die alten Männer? Und der guckt immer aus dem Fenster, als hätte er Ländereien. Letztes Mal guckt er aus dem Fenster und redet 20 Minuten mit seinem besten Kumpel von gegenüber, der auch aus dem Fenster guckt. Und die führen ein Gespräch ohne Inhalt. Noch nie so eine Scheiße gehört. Wolle. Jürgen. Und? Bus. Und selber? Ah, hör doch auf. 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Wir sehen uns. Kommt der rein, guckt er mich an, sagt der, Alter, der hat mir wieder ein Kotelett an den Ohren gelabert.
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1: Mit Malte Albrecht. Schönen guten Morgen. Die Enttäuschung bei den deutschen Fußballfans ist groß. Wieder einmal ist eine WM früh für Deutschland vorbei. Das DFB-Team muss nach einer Pleite gegen Außenseiter Paraguay im 16-Finale die Heimreise antreten. 3:4 hieß es am Ende nach Elfmeterschießen. Und es war wieder ein sehr schwacher Auftritt der deutschen Mannschaft. Das räumte anschließend auch Kapitän Joshua Kimmich ein.
2: Wir sollten den Anspruch haben und die Qualität, dass wir einen Gegner wie Paraguay schlagen können. Bei allem Respekt darf auch heute keiner auf die Idee kommen, den Schiri dafür verantwortlich zu machen oder irgendwie das Elfmeterschießen. Wenn du es über 120 Minuten nicht schaffst zu gewinnen, dann scheidest du verdient aus.
1: Auch Stürmer Kai Havertz wollte nach der Pleite im ZDF nicht nach Ausreden für das erneute WM-Debakel suchen.
3: Eigentlich hat wahrscheinlich dann nicht so viel gepasst, wenn man gegen Paraguay mit allem Respekt ausscheidet. Und dann hat man es auch nicht verdient, weiterzukommen.
1: Natürlich wird durch das frühe WM-Aus jetzt auch über Bundestrainer Julian Nagelsmann diskutiert. Er selbst hat direkt gesagt, dass er weitermachen will.
4: Ja, ich stehe zur Verfügung. Wenn der DFB das möchte, dann mache ich die EM28 und wenn nicht, dann müssen Sie es mir sagen.
1: Auch DFB-Sportdirektor Rudi Völler hat Nagelsmann noch in der Nacht den Rücken gestärkt. Er sei immer noch überzeugt, dass er der Richtige sei. Zuletzt war auch immer wieder über Jürgen Klopp als möglicher Nachfolger spekuliert worden. Der sagte nach dem Aus bei Magenta TV, es sei jetzt nicht der Moment, dazu etwas zu sagen. Und jetzt weitere Themen kurz und kompakt. Extremismus, Terrorismus und Cybercrime. Bundesinnenminister Dobrindt stellt am Vormittag den neuen Verfassungsschutzbericht vor. Der Bericht gibt einen Überblick über die aktuelle Sicherheitslage in Deutschland und zeigt die Entwicklung und Trends auf. Bekannt ist bereits, dass es noch nie so viele politisch motivierte Straftaten gab wie im letzten Jahr. In Katar soll es heute neue Verhandlungen zwischen den USA und dem Iran geben. Das hat US-Präsident Trump angekündigt. Bundesaußenminister Wadefuhl sagte nach einem Gespräch mit seinem US-Kollegen Rubio in Washington, es werde um eine sichere Passage durch die Straße von Hormuz gehen. Teheran wollte die neuen Gespräche bisher nicht bestätigen. In Monaco sind drei Menschen bei einer heftigen Explosion an einem Wohngebäude schwer verletzt worden, zwei von ihnen lebensgefährlich. Offenbar war es ein Anschlag. Nach Medienberichten war ein Sprengstoffpaket in die Luft geflogen. Kurz vorher soll jemand an dem Ort beobachtet worden sein, der einen Rucksack abgestellt hat und dann geflüchtet ist. Auf dem Bild einer Überwachungskamera ist ein rennender Mann mit einem dunklen Hut zu sehen. Der Verdächtige soll in Richtung französische Grenze gelaufen sein. Ziel des Anschlags war nach Medienberichten ein ukrainischer Oligarch und seine Familie. Bestätigt ist das aber noch nicht. Und das waren die Nachrichten mit Malte Albrecht.
5: Dankeschön, Malte. Jeden Moment 9:03. Hier ist Radio Mülheim. Guten Morgen zusammen. Lina Heidmann hier mit dem Dienstagswetter. Und das bleibt weiter sommerlich heute. Nicht zu heiß, viel Sonnenschein, so ein paar Wolken. Trocken bleibt's. Das alles zu maximal 25 Grad heute. Sind wir auf einem guten Weg hin. 21 Grad jetzt gemessen am Naturbad in Stierum. Morgen geht's dann genauso weiter. Auch 25 Grad maximal. Noch weniger Wolken und dementsprechend etwas mehr Sonnenschein.
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5: So, rüber auf die Straßen, da gibt es noch etwas Stau. Zum Beispiel auf der A3 Arnheim Richtung Köln. Zwischen Dienstlaken Süd und Duisburg-Wedau dauert 20 Minuten länger. Dann die A40. Wir fangen an mit Duisburg Richtung Essen. Zwischen Heißen und Essen-Holsterhausen dauert 10 Minuten länger. Und in der Gegenrichtung A40 Essen-Duisburg zwischen Essen-Zentrum und Winkhausen 5 Minuten on top. Dann noch die A52 Düsseldorf-Essen zwischen Breitscheid und Essen-Kettwig. 10 Minuten Zeitverlust. Und ansonsten blitzt es natürlich noch einmal eine Aktien. Straße und am Uhlenhorstweg. Hier stehen die beiden Blitzbieren, die Blitzcontainer der Stadt. Sagt ihr von unterwegs vielleicht, es gibt noch mehr? Dann meldet euch, ruft kostenlos an oder schickt eine WhatsApp an die Radio Mülheim Studio Hotline. Das ist die 0800 70 70 321.
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5: Ich wünsche euch einen schönen Start in diesen Dienstag.

0: Kids hier bei Radio Mülheim. 9:10. Ja, liebe Cool Kids, liebe Autofahrer in der Radio Mülheim Community. Morgen ist der 1. Juli.
1: Klingelt da was?
0: Leider, ne? Ab morgen tut es nämlich wieder besonders weh, wenn wir an die Tankstelle fahren. Der Tankrabatt fällt weg. Die knapp 17 Cent Steuererleichterung der letzten 2 Monate sind dann Geschichte und es wird wieder teurer an der Zapfsäule. Das sagt auch Thomas Müther vom ADAC.
2: Es ist zu befürchten, dass die Preise in etwa wieder um diese Summe, also um die 16,7 Cent nach oben gehen werden und das leider relativ schnell, auch wenn, und das gehört auch zur Wahrheit, aus unserer Sicht noch günstig versteuerte Sprit in den Tankstellen drin ist. Also eigentlich könnte es auch noch 1-2 Tage zumindest etwas günstiger sein, aber wir rechnen damit, dass die Mineralölkonzerne umgehend wieder die 16,7 Cent draufschlagen.
0: Das heißt für uns heute vielleicht noch mal schnell voll tanken und das wirklich auch nicht auf den allerletzten Drücker.
2: Wir haben ja die Besonderheit, nur um 12 Uhr dürfen die Preise angehoben werden. Das heißt, um Mitternacht geht das nicht und deswegen ist davon auszugehen, dass heute um 12 Uhr schon einige Tankstellen die Preise deutlich nach oben schrauben werden und dann eben auch nicht mehr so stark senken werden. Deswegen ganz klar unser Tipp, am besten heute noch am Vormittag tanken und gucken, dass man nicht so kurz vor knapp erst bei der Tankstelle eintrudelt. Dann schafft man es nicht mehr vor 12. Deswegen da ein bisschen Zeitpuffer einplanen.
0: Ja, Thomas Müther sagte schon, die 12-Uhr-Regel, die bleibt im Gegensatz zum Tankrabatt bestehen und deshalb bleibt die beste Zeit zum Tanken nach wie vor kurz vor 12 am Vormittag. Also plant heute auf dem Weg zur Arbeit oder vielleicht spätestens morgen noch einen ausgiebigen Abstecher zur Tanke ein.

0: Katy Perry und Thank God It's Friday, Last Friday Night. Am Dienstagmorgen, 19 Minuten nach 9 haben wir's.
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3: Ja, nee, ist klar. Boris Becker wurde gefändet. Also nicht der ganze Boris, nur seine Armbanduhr. Was war passiert? Boris Becker war Stargast auf einer Veranstaltung. Ja, und da denken wir natürlich alle sofort an Laureus Award, Bambi-Verleihung, Deutscher Fernsehpreis. Ja, und genau sowas war das. Hier, ich zitiere die Bunte. Tennislegende Boris Becker war Stargast bei der Veranstaltung und jetzt kommt's. 30 Jahre Wohnmobilpark in Bad Honnef. Das ist Highlight von Boris Auftritt. Er sollte die Tombola mit moderieren und Glücksfee sein. So weit, so schlecht. Jetzt passierte aber Folgendes. Bevor Boris in die Lostrommel packen konnte, kamen Gerichtsvollzieher mit Polizei auf die Veranstaltung. Taschenpfändung. Jo, seine Ex Lilly Becker hat ihm den noch auf den Hals gehetzt. Also hat Boris schön den Elefanten gemacht. Linke Tasche raus, rechte Tasche raus. Törö, in beiden nichts drin. Ja, was bleibt dem Kuckuckskleber? Er hat Boris Armbanduhr gefändet. Zack, war die Rolex weg. Und meine Lieblingsschlagzeile für diesen Sommer ist fertig. Dschungelkönigin lässt Wimbledon-Ikone die Uhr vom Handgelenk pfänden. Da kann ich mir echt totlachen.
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0: Wittmann hier. Wir machen weiter mit dem Wetter und das wird heute ein weiterer angenehmer Sommertag bei uns in Mülheim. Sonnenschein gibt's, ein paar harmlose Wölkchen dazu, Regen ist kein Thema und mit 25 Grad maximal wird's auch nicht ganz so heiß. 22 Grad messen wir jetzt schon an der Ruhrtalbrücke und morgen dann sogar noch mal ein bisschen freundlicher. Morgen wieder 25 Grad, aber weniger Wolken und dementsprechend halt mehr Sonnenschein. Rüber geht's auf die Straßen, lieber Autofahrer. Es dauert noch ein bisschen länger für euch auf der A3. Oberhausen Richtung Köln zwischen Oberhausen-Lierich und dem Kreuz Kaiserberg. 5 Minuten extra. Und dann, Dankeschön Pascal, er meldet einen neuen Blitzer. In Dümpten an der Oberheitstraße, Höhe des Friedhofs steht der. Außerdem habt ihr einen frischen Blitzer gemeldet. Auf der A52 in Fahrtrichtung Düsseldorf, kurz vor der Abfahrt Tiefenbräuch. Ja, und dann blitzt es natürlich auch noch einmal an der Axchenstraße. Und am Uhlenhorstweg, hier stehen die beiden Blitzbirnen, die Blitzcontainer der Stadt. Habt ihr von unterwegs noch mehr gesehen? Dann meldet euch gerne, ruft kostenlos an oder tickert eben eine WhatsApp ins Studio. Geht mit der Radio Mülheim Hotline und die geht so 0800 70 70 321.
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0: Marc Forster jetzt hier für euch und Chöre. Guten Morgen.
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0: 80er, George Harrison und Got My Mind Set on You hier bei Radio Mülheim. 9.41 Uhr am Dienstag und mit 100 km/h mal eben durchs Wohngebiet gebrettert, falsch rum durch die Einbahnstraße. Das war wirklich eine richtig wilde Verfolgungsfahrt am Wochenende bei uns in der Stadt. Jonathan Göker aus Brütim ist da. Johnny, was war da los?
1: Ja, los ging das alles in der Nacht auf Sonntag. Eigentlich eine ganz normale Verkehrskontrolle nebenan in Oberhausen. Ein 20-jähriger Mann, ein Brite, hat die Kontrolle laut Polizei aber ignoriert und ist davongerast. Wie du schon sagtest, mit über 100 km/h durch Wohngebiete, über rote Ampeln hinweg und so weiter. Das Ganze eben durch Oberhausen, Mülheim und Duisburg. So lange, bis die Polizei ihn dann auf der A40 stoppen konnte. Und dabei hat er dann auch noch einen Streifenwagen gerammt.
0: Ich muss es nochmal sagen, einfach eine absolut wilde Nummer. Jetzt die Frage, warum ist der Mann so davongeheizt?
1: Ja, gute Frage, schwere Frage. Was ich laut Polizei sagen kann, er hatte keinen Führerschein. Der Drogentest auf Cannabis hat auch angeschlagen und dann gibt's auch noch den Verdacht, dass er während der Fahrt Lachgas konsumiert hat.
0: Mein Gott.
1: Ja, die Polizei ermittelt jetzt wegen verbotenem Kraftfahrzeugrennen und Gefährdung des Strafenverkehrs gegen den Mann.
0: Also der hat auch wirklich alles gemacht, was man beim Autofahren sein lassen sollte. Also wirklich, Gott sei Dank ist da nichts weiteres passiert. Und das hätte ja auch wirklich gut sein können, dass da Unbeteiligte mächtig zu Schaden kommen. Johnny, danke schön für die Infos.
1: Gerne.
0: Lest ihr natürlich heute Morgen auch nochmal auf radiomülheim.de.

0: Stromae und Alors Rondance hier bei Radio Mülheim. 11 Minuten noch, dann haben wir es auch schon 10 Uhr. Lina Heidmann hier. Ja, ich bin jetzt aber gleich raus. Den Vormittag ab 10 übernimmt wie immer die liebe Kollegin Steffi Hein.
1: Ja, an so einem bedeutsamen Tag.
0: Ja.
1: Und nein, ich meine nicht, weil wir gestern aus der WM so unrühmlich rausgeflogen sind. Ach. Das ist doch schon langsam Pillepalle. Nee. Heute ist doch Halbzeit. Und zwar Jahreshalbzeit. Ja, heute in einem halben Jahr ist Silvester. Das Jahr ist dann schon wieder um. Und das möchte ich mit euch feiern. So, und weil ja erst Halbzeit ist, natürlich auch nur halb, ne? Mit einem halben Raclette gleich, einer halben Rakete und vor allem halben Glückskeksen, die ich euch vorlesen werde. Das wird ein großer Spaß, also zumindest ein halber. Bis gleich.
0: Ach Steffi, man könnte meinen, da hat die Hitze letzte Woche vielleicht was angerichtet. Aber das wird schon wieder. Ich wünsche euch auf jeden Fall ganz viel Spaß gleich ab 10 mit Steffi. Ich bin Lina Heidmann und wie gesagt, jetzt raus an dieser Stelle und sage bis morgen. Schönen Dienstag euch noch.

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1: Mit Ralf Bosse. Das Ausscheiden der deutschen Mannschaft bei der Fußball-WM haben die Fans noch nicht ganz verdaut. Da machen sich die Spieler auf in den Urlaub. Ab sofort können sie das Teamquartier in Winston-Salem verlassen. Das gilt nicht für die Offiziellen. Die werden heute noch eine Pressekonferenz geben. Erst dann geht es auch für sie Richtung Ferien. Ende September wartet das nächste Länderspiel. In der Nations League geht es in die Niederlande. Ob Julian Nagelsmann dann noch Bundestrainer ist, könnte sich bereits übermorgen entscheiden.
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2: Mit Malte Albrecht. Einen schönen guten Morgen. Ein letztes Mal zur Tanke, bevor der Sprit wieder teurer wird. Nach 2 Monaten endet heute um Mitternacht der Tankrabatt. Ab morgen gilt dann wieder die alte Steuer auf Benzin und Diesel. Das

0: Bedeutet, dass es an den Zapfsäulen heute und bis morgen Mittag sehr voll werden könnte. Mehr zum Thema hat Thorsten Adolfs.
1: Ab morgen um 12 werden die Preise wohl wieder deutlich nach oben gehen. Vom IFO-Institut heißt es, die zeitlich begrenzte Steuersenkung habe insgesamt 1,6 Milliarden Euro gekostet und sei damit ziemlich teuer gewesen. Deshalb sei es gut, dass der Tankrabatt jetzt auslaufe. Während er bei Autofahrern mit Benzinern fast komplett angekommen ist, wurden Besitzer von Dieselfahrzeugen im Schnitt nur um 12 Cent pro Liter entlastet. Die Verbraucherschützer warnen die Mineralölkonzerne vor überhöhten Preisen nach dem Ende des Tankrabatts und sie fordern vom Bundeskartellamt genau hinzuschauen. Gefordert wird außerdem eine Anschlussmaßnahme, um die Bürger zu entlasten. Die Verbraucherzentralen bringen eine Senkung der Stromsteuer auch für private Haushalte ins Gespräch. Das entlaste die Verbraucher dauerhaft und mache den Umstieg auf klimafreundliche Alternativen attraktiver, sagte die Chefin des Bundesverbandes BOP.
0: Und jetzt weitere Nachrichten in Kurzform. Mehr als 300 Getränkehersteller wehren sich gegen die geplante Zuckersteuer der Regierung. In einem offenen Brief warnen sie vor einer zusätzlichen Belastung für Unternehmen und Verbraucher. Außerdem fehlten die Belege für die Wirksamkeit einer solchen Steuer, heißt es. Die Branche habe den Zuckergehalt vieler Erfrischungsgetränke seit 2018 freiwillig um rund 15% gesenkt. Der Iran will die Minenräumung in der Straße von Hormus alleine durchführen. Frankreichs Vorschlag für einen Einsatz mit anderen Nationen verstoße gegen das Rahmenabkommen mit den USA, sagte der stellvertretende iranische Außenminister. Laut dem Abkommen liege die Verantwortung ausschließlich beim Iran. Ein seit Sonntag vermisster Kanufahrer aus Krefeld ist tot. Nach Angaben der Polizei wurde die Leiche des 53-Jährigen an einer Kiesverladestation im Rhein bei Rees gefunden. Der Mann war auf der Lippe bei Wesel mit zwei Begleitern kurz vor der Rheinmündung gekentert. Die beiden anderen konnten sich ans Ufer retten. Die Unfallursache ist noch unklar. Der wohl bekannteste Messenger-Dienst ist WhatsApp. Rund 3 Milliarden Nutzer gibt es weltweit. Und jetzt ändert WhatsApp ein grundlegendes Funktionsprinzip. Künftig müssen Nutzer ihre private Handynummer nicht mehr preisgeben, um mit neuen Kontakten zu chatten. Stattdessen führt WhatsApp individuelle Benutzernamen ein, also ähnlich wie bei Signal und Telegram. Die persönliche Telefonnummer ist ja oft mit sensiblen Lebensbereichen verknüpft und Nutzer sollen deshalb jetzt selbst entscheiden können, wem sie die überhaupt geben wollen. Auch bei Anrufen über die App wird anstelle der Telefonnummer der Benutzername angezeigt. Seinen eigenen Wunschnamen muss man sich reservieren. Das ist ab sofort weltweit möglich. Die eigentliche Funktion soll im Laufe des Jahres schrittweise für alle Nutzer freigeschaltet werden. Und das waren die Nachrichten mit Malte Albrecht.
2: Danke dir, Malte, für die Nachrichten. Wir kümmern uns ums Wetter um 10:02. Ich bin Steffi Hein, hier ist euer Vormittag. Und das Wetter, das ist heute schön mit Sonne und Wolken im Mix bei 25 Grad maximal. Und morgen am Mittwoch bleibt es dann einfach genauso schön. Rüber geht's auf die Straßen. Hier ist euer aktueller Verkehrsservice. Es gibt keine Staus oder Störungen im Moment, aber ein paar Blitzer. Und zwar in Mülheim auf der Oberheitstraße, der Aktienstraße und im Uhlenhorstweg. Es blitzt außerdem in Mörs auf der Kampfstraße und in Förde auf dem Hammweg. Gute Fahrt euch!
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2: Gibt's jetzt erstmal Leonie. Don't worry. Moin.

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0: Schön entspannt durch den Vormittag mit Mr. Props und Waves. Gleich Viertel nach 10 bei eurem Lieblingsradio.
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0: So, und jetzt mal schön Hand aufs Herz. Habt ihr alles geschafft, was ihr euch letztes Jahr an Silvester vorgenommen habt? Ja, jetzt habe ich euch, ne? Ja, vielleicht sollte der Keller längst aufgeräumt sein. Vielleicht wolltet ihr dieses Jahr endlich regelmäßig zum Sport. Vielleicht wolltet ihr weniger am Handy rumhängen. Und jetzt merken wir plötzlich, ach du je, 2026 ist ja auch schon wieder halb rum. Und deswegen feiern wir heute ja so ein bisschen Halbsilvester, ne? Mit einem halben Berliner, mit einer halben Rakete. Und der wirklich ganzen Frage, was wollt ihr in der zweiten Jahreshälfte, die uns jetzt noch bleibt, unbedingt noch schaffen? Also schickt mir mal gerne eine WhatsApp, gerne auch eine Sprachnachricht.
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0: Also was wollt ihr in diesem halben Jahr jetzt noch angreifen? Und was noch viel besser ist, finde ich, ich knacke gleich mal ein paar Glückskekse für euch. Macht man ja auch immer so zu Silvester. Und ich lese euch dann vor, was draufsteht. Natürlich erstmal nur zur Hälfte. Die andere Hälfte gibt es dann an Silvester, also am echten. Wer möchte denn gerne einen halben Glückskeksspruch haben für sich ganz alleine? Könnt ihr gerne

0: haben, wenn ihr euch ebenfalls auch bewerbt per WhatsApp-App, natürlich mit einem Glückskeks-Emoji, ist ja klar. Nummer ist die gleiche wie gerade, aber ich mache sie nochmal.
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0: Machen ja keine halben Sachen, ne? Doppelt hält besser.
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0: The Weeknd singt von dem Gefühl, das wir am Wochenende hatten, wenn wir auf einer Party waren. Dancing in the Flames. Mein Gott, war das heiß, ne? Aber auch schön. Aber heute ist für viele, glaube ich, viel, viel angenehmer. Richtig netter Sommertag heute. Maximal 25 Grad, Sonne und Wolken im Mix. Ist doch schön. Ich bin Steffi Hein, freue mich, dass ihr da seid.
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0: Das Wetter.
1: Mal sonnig, mal bewölkt. Hallo zusammen, kurz nach 11:30 ist es. Wir schauen gemeinsam aufs Wetter heute am Dienstag und das ist soweit okay, ne? 23 Grad haben wir aktuell, da kommt noch ein bisschen was drauf. Am Nachmittag geht's rauf bis auf 25 Grad. Dazu haben wir einen trockenen Sonne-Wolken-Mix und im Grunde geht es genauso morgen weiter. Auch nochmal nette 25 Grad, dann sogar ein paar weniger Wölkchen als heute. Und es geht rüber auf die Straßen. Hier ist euer aktueller Verkehrsservice. Es wird geblitzt und zwar in Förde auf dem Hammweg. In Mörs blitzt es auf der Kampfstraße. In Mülheim auf dem Uhlenhorstweg, auf der Aktienstraße und auf der Oberheitstraße. Könnt ihr natürlich jederzeit in der kostenlosen App nachlesen. Dann geht's rüber auf die Autobahn. Fahrt bitte vorsichtig auf der A2 Dortmund-Oberhausen zwischen Herten und der Raststätte Ressermark Nord. Hat es da einen Unfall mit mehreren Fahrzeugen direkt gegeben. Es läuft ein Feuerwehreinsatz und der Verkehr wird umgeleitet. Und es gibt einen Stau auf der A2 Dortmund-Oberhausen zwischen dem Kreuz Recklinghausen und Gelsenkirchen-Buer. 3 Kilometer Stau plus 25 Minuten. Gute Fahrt euch! Hallo zusammen! Schön, dass ihr da seid. Fall und What That Changes!

0: Geiler 80er, Kim Wilde, You Keep Me Hanging On, hier bei eurem Lieblingsradio. So Freunde, halbes Jahr ist rum und deswegen feiern wir ja heute halbes Silvester, ne? Unter anderem mit halben Raketen. Ja, und halben Glückskeksen, die ich euch heute vorlese. Also wirklich nur halb. Ah, und den ersten halben Glückskeks, den hat sich Max erspielt. Lieber Max, wofür brauchst du denn gerade jetzt einen halben Glückskeks?
1: Och, so ein bisschen Glück und Voraussage kann man ja immer gebrauchen, würde ich sagen.
0: Das Gute ist ja, es wird ja nur einen halben Spruch geben. Den anderen halben bekommst du hier von mir versprochen, an Silvester dann auch wirklich vorgelesen. Oder kurz vor Silvester, je nachdem, wann ich hier im Studio stehe. Also, okay. Schön merken dann und mal gucken, dann gucken wir einfach mal, was du dann draus gemacht hast, ja? Ich mach das Ding jetzt mal auf. Also, es tut mir sehr leid, Max, du kannst ihn leider nicht essen. Ich müsste ihn für dich essen. Ist es okay?
1: Das ist vollkommen okay, ja.
0: So, jetzt machen wir einmal Knack. Da ist er. So, was steht denn drauf? Oh, das ist so wenig. Da muss ich erstmal gucken, was ich da als Hälfte nehme. So, pass auf. Dein Spruch, dein halber Glückskeksspruch heute zum halben Silvester, lieber Max.
1: Ja.
0: Freude beginnt.
1: Ah, Freude beginnt, okay.
0: Das sieht doch immer gut an. Wäre die erste Hälfte. Mal gucken, was du jetzt das zweite halbe Jahr daraus machst. Und dann gucken wir an Silvester 2026 mal nach, was denn dein Glückskeksspruch komplett gewesen wäre. Erzähl mal, was hast du dieses Jahr noch vor? Was hast du dir vielleicht vorgenommen, was noch passieren soll? Oder vielleicht hast du schon irgendwas Cooles umgesetzt?
1: Bis jetzt umgesetzt noch nichts, aber so Vorhaben eigentlich auch nicht, außer unseren großen Urlaub jetzt noch im November. Aber
0: ja, geil. Was ist das für ein Urlaub? Wo geht's hin?
1: Flitterwochen auf die Malediven.
0: Oh, wie herrlich ist das denn? Ich meine, bitte, passender geht es doch hier nicht. Freude beginnt.
1: Ja, genau.
0: Das ist ja perfekt. Toll. Wann habt ihr geheiratet?
1: Am 2.5.
0: Oh, dann herzlichen Glückwunsch nochmal nachträglich. Ist ja noch gar nicht lange her.
1: Ja, danke schön.
0: Was für ein schönes Jahr. Ich wünsche dir und deiner Frau ganz viel Freude und wir hören uns, versprochen, kurz vor Jahresende wieder.
1: Okay, perfekt, danke.
0: So, und jetzt esse ich deinen halben Keks.
1: Ja,
2: super. Soll ich den anderen aufbewahren? Ja, ne, machen wir.
1: Ja, für Rest, genau, ja.
0: Tschüss, Marc.

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1: Metallica und Nothing Else Matters. Gleich 5 vor 11 am Dienstagvormittag. Ich bin Steffi Heim. Schön, dass ihr dabei seid.
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1: Mit Malte Albrecht. Guten Tag. An den Tankstellen könnte heute und morgen Vormittag einiges los sein. Viele Autofahrer dürften sich den Tank nochmal voll machen, denn nach 2 Monaten läuft der Tankrabatt von knapp 17 Cent pro Liter aus. Dadurch dürften Benzin und Diesel ab morgen wieder deutlich teurer werden. Danny Hoppe aus dem News-Team. Wie viel werden die Tankstellen denn morgen draufschlagen?
2: Tja, das ist die große Frage. Der ADAC sagt, eigentlich dürfte da morgen noch gar nicht viel drauf kommen, denn in den Tanks sei ja noch der steuerlich verbilligte Kraftstoff. Aber wir erinnern uns ja noch an den Beginn des Iran-Kriegs. Da gingen die Preise direkt durch die Decke, obwohl damals auch der eigentlich günstiger eingekaufte Sprit in den Tanks war. Andersrum war der Tankrabatt nicht direkt vom ersten Tag an weitergegeben worden. Darauf hat der ADAC jetzt auch nochmal hingewiesen. Und auch Bundesverkehrsminister Schnieder sagt, die Bundesregierung werde sich das morgen und in den nächsten Tagen ganz genau anschauen. Für heute erwarten die Tankstellen auf jeden Fall nochmal einen ziemlichen Ansturm.
1: Die Debatte um weitere Entlastungen der Verbraucher, auch nach dem Ende des Tankrabatts, hört ja nicht auf. Auch Mecklenburg-Vorpommerns Ministerpräsidentin Schwesig hat jetzt nochmal einen Vorschlag.
2: Ja, der ist aber auch nicht neu. Sie ist für einen Preisdeckel, hat sie den Zeitungen der Funke-Gruppe gesagt. Vorbild ist hier Luxemburg. Da legt das Wirtschaftsministerium fest, wie viel Benzin, Diesel und Heizöl maximal kosten dürfen. In der Regel werden die Preise dort 2-mal im Monat verändert, hängt aber auch von den Entwicklungen am Markt ab. Bei großen Schwankungen passiert das auch häufiger. Außerdem fordert Schwesig, dass vor allem kleine und mittlere Einkommen steuerlich entlastet werden. Auch Schwesig blickt skeptisch auf den Tag morgen von Kanzler Merz, fordert sie deshalb, dass er mit den Mineralölkonzernen spricht, damit die Spritpreise nicht wieder stark ansteigen.
1: Danke, Danny. Und jetzt weitere Nachrichten in unserer Zusammenfassung. Die Frühjahrsbelebung auf dem Arbeitsmarkt fällt weiter schwach aus. Im Juni ist die Zahl der Arbeitslosen nur leicht gesunken, um 15.000 auf knapp 2,94 Millionen. Das teilte die Bundesagentur für Arbeit in Nürnberg mit. Im Vergleich zum Vorjahr gibt es 22.000 Arbeitslose mehr. In Deutschland gibt es immer mehr Menschen mit extremistischen Einstellungen, so steht es im neuen Jahresbericht des Verfassungsschutzes. Demnach stieg vor allem das rechtsextremistische Personenpotenzial deutlich an, aber auch im linken Spektrum registrieren die Verfassungsschützer einen Zuwachs. Viele Tickets für Konzerte oder Sportereignisse sind schon wenige Minuten nach Vorverkaufsstart vergriffen. Kurz darauf tauchen die Karten auf dem Zweitmarkt wieder auf, zu deutlich höheren Preisen. Dagegen will Bundesjustizministerin Hubig jetzt vorgehen. Sie plant eine Preisobergrenze für weiterverkaufte Tickets. Außerdem soll es ein sogenanntes geschütztes Ticket geben, damit Veranstalter den Zweitmarkt besser kontrollieren können. Das hat Hubig dem Portal web.de gesagt. Hintergrund ist, dass gewerbliche Händler begehrte Tickets massenhaft aufkaufen und anschließend völlig überteuert weiterverkaufen. Hubig nannte ein Beispiel, bei dem ein 14-Euro-Ticket für 250 Euro weiterverkauft wurde. Das sei reine Geschäftemacherei auf dem Rücken der Fans. Der private Weiterverkauf soll aber weiterhin möglich bleiben, aber nur zu fairen Preisen. Und das waren die Nachrichten mit Malte Albrecht.
3: Danke dir, Malte, für die Nachrichten. Wir gucken gemeinsam aufs Wetter. 11:03 haben wir. Ich bin Steffi Hein. Wir haben aktuell 23 Grad. Viel passiert da heute auch nicht mehr. 25 Grad und dann ist finito. Dazu gibt es Sonne und Wolken im Mix. Im Moment noch ein bisschen mehr Wolken. Am Nachmittag sollte es aber ein bisschen mehr aufreißen. Und morgen, der Mittwoch, wird weniger wolkig, mehr sonnig als heute. Und auch dazu wieder angenehme 25 Grad. Und es geht rüber auf die Straßen, hier ist euer aktueller Verkehrsservice. Geblitzt wird in Förde auf dem Hammweg, in Mörs blitzt es auf der Kampstraße, in Mülheim auf dem Uhlenhorstweg, der Aktienstraße und auf der Oberheidstraße. Dann geht's rüber auf die Autobahn, vorsichtig fahren bitte auf der A2 Dortmund-Oberhausen. Zwischen Herten und der Raststätte Ressermark Nord hat es einen Unfall gegeben, direkt mit mehreren Fahrzeugen. Die Feuerwehr ist da vor Ort und ihr werdet da ab- bzw. umgeleitet. Und einen Stau gibt's auch auf der A2 Dortmund-Oberhausen zwischen dem Kreuz Recklinghausen und Gelsenkirchen-Buhr. 4 Kilometer plus eine halbe Stunde. Gute Fahrt euch.
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3: So, viele trauern um das Sommerwetter, dieses sehr heiße, was jetzt nicht mehr da ist. Passend dazu Musik. Elton John und Candle in the Wind.

0: Alex Warren hat eigentlich den perfekten WM-Song für Deutschland geschrieben. Fever Dream. Reiner Fiebertraum war das, ja.
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0: Wollen wir gerade mal nicht drüber reden. Liebe Freunde, in genau einem halben Jahr stehen wir um die Uhrzeit ungefähr so 11:15 in der Küche und schnibbelt schon mal das erste Gemüse fürs Raclette am Abend weg. Vater holt die letzten Raketen beim Aldi und dann sind wir auch schon fast bereit für den Jahreswechsel. Heute ist das halbe 2026 schon wieder rum und ich muss sagen, ich sehe es mit Entsetzen. Lena Schweikart aus dem Vormittagsteam, haben wir denn in diesem halben Jahr schon irgendwas geschafft?
2: Also ich weiß nicht, wie das bei dir so aussieht, Steffi. Also ich muss auch sagen, bei mir, ich habe mir einen einzigen Vorsatz gemacht dieses Jahr. Ja. Der war, ich will mir eine Zahnzusatzversicherung abschließen. Ich bin jetzt erwachsen. Ich bin in dem Alter.
0: Und hast du?
2: Nein.
0: Natürlich nicht.
2: Natürlich nicht.
0: Das ist ja klar. Du hast noch ein halbes Jahr Zeit.
2: Ja, ich verschiebe das noch ein bisschen.
0: Also ich habe auch wirklich überhaupt gar nichts umgesetzt. Und ich muss sagen, für mich kam das sehr, sehr überraschend, dass so ein großer Teil des Jahres jetzt auch schon wieder durch ist. Ne?
2: Ja, das ist für die meisten so. Und deswegen werden die meisten Vorsätze, die man so im Silvestertaumel für das neue Jahr so festlegt, spätestens im Juli dann auch doch schnell nochmal über Bord geworfen.
0: Ja, schön.
2: Statistisch gesehen ziehen auch nur 27% aller Deutschen ihre Neujahrsvorsätze länger als 2 Monate durch. Und nach so einem halben Jahr bricht es dann ganz dramatisch ein.
0: Ja.
2: Aber so Tage wie heute sind eigentlich gut für gebrochene Vorsätze. Da merkt man nämlich, aha, ja guck mal, ein halbes Jahr habe ich ja noch.
0: Da ist dann, ja noch was.
2: Dann fange ich halt heute doch noch mal an durchzuziehen. Das ist dann der sogenannte Fresh Start Effekt.
0: Wir reden uns auch alles schön, ne?
2: Ja, war,
0: im Grunde schon. Ja, aber finde ich super. Dann frage ich euch doch heute mal direkt, womit wollt ihr denn heute frisch starten? Was nehmt ihr euch denn für das zweite Halbjahr auf jeden Fall vor? Es muss auch gar nicht jetzt unbedingt was mit Rauchen oder Sport oder Zahnzusatzversicherung zu tun haben. Aber vielleicht habt ihr ja doch noch irgendwas im Hinterkopf, was noch in diesem Jahr umgesetzt werden soll. Haut das doch gerne mal raus per WhatsApp.
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0: Ich hatte mir eigentlich vorgenommen, weniger an den Wochenenden so stressige Sachen zu machen. Also wir wollten eigentlich immer ein Wochenende mal frei haben im Monat.
2: Also was du immer so erzählst nach so einem Wochenende, bist du immer unterwegs.
0: Ich nehme den Fresh Start Effekt heute auch für mich. Ich versuche das jetzt mal umzusetzen.
2: Wie sieht denn dein kommendes Wochenende aus, Steffi?
0: Ach, hör auf jetzt!

ist neu und das ist cool. Michael Patrick Kelly. Zusammen mit Gentleman Wildfire. 11:21 Uhr haben wir. 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

0: Hallo zusammen, kurz nach 11:30 ist es. Kleiner Blick aufs Wetter sagt, heute gibt es viele Wolken, aber auch immer wieder Sonne und angenehme Temperaturen. 24 Grad aktuell, viel kommt da auch nicht mehr. 25 Grad ist heute das Höchste, was wir bekommen. Morgen, der Mittwoch, sieht sehr nett aus. Kein Regen in Sicht erstmal. Weniger Wolken als heute, dafür viel Sonne bei ebenfalls 25 Grad.
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0: Wir gucken, was los ist auf unseren Straßen. Das machen wir mit eurem aktuellen Verkehrsservice. Und da stehen ein paar Blitzer, und zwar in Gelsenkirchen auf der Finkestraße. Danke fürs Melden, lieber Marcel. Außerdem blitzt es in Mülheim auf der Aktienstraße und auf dem Uhlenhorstweg, in Mörs auf der Kampfstraße und in Förde auf dem Hammweg. Dann die Autobahn. Es hat einen Unfall gegeben auf der A2 Dortmund-Oberhausen, und zwar zwischen Herten und der Raststätte Ressermark Nord. Hat zwischen mehreren Fahrzeugen gekracht. Der Feuerwehreinsatz läuft da auch immer noch und ihr werdet da umgeleitet. Und es gibt einen Stau auf der A2, auch Dortmund-Oberhausen, zwischen dem Kreuz Recklinghausen und Gelsenkirchen-Buhr. 3 Kilometer Stau, halbe Stunde on top. Gute Fahrt euch.
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0: So, es ist ein halbes Jahr rum. Deswegen feiern wir heute auch halbes Silvester. Ja, mit einer halben Rakete. Und ich habe euch gefragt, was macht ihr denn noch jetzt das letzte halbe Jahr? Wir hatten ja Vorsätze an Silvester, viele von uns, die meisten haben nichts davon umgesetzt. Aber wir haben noch ein halbes Jahr Zeit, Leute. Und die Dani hat sich gerade reingemeldet, sagt, also, ich habe mir jetzt vorgenommen, für das letzte halbe Jahr nochmal alles etwas ruhiger angehen zu lassen. Ja, und dann auf alle Fälle noch unsere Fußböden zu erneuern. Laminat raus, Klick-Vinyl rein, jawohl. Du, Dani, ich frage dich an Silvester, ob das geklappt hat, ne? Ja, das werde ich nachkontrollieren, ob du das noch in diesem halben Jahr hingekriegt hast. Eure Projekte auch noch gerne per WhatsApp ins Studio.

0: Das schönste Pfeifen im deutschen Radio oder generell im Radio, denke ich mal. Aus dem Jahr 1991, die Scorpions mit Wind of Change hier bei eurem Lieblingsradio. Und Leute, ich weiß, es ist nicht schön, aber wir müssen trotzdem nochmal drüber reden.
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0: Weil so sind wir ja in die WM reingestartet Mitte Juni, ne?
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0: Ah, das war schön. Und dann kam gestern Paraguay. Schön ausgebremst haben die unseren Zug zum WM-Titel. Im Elfmeterschießen sind wir rausgeflogen, im 16. Finale. Ich möchte sagen, leider gar nicht mal so unverdient, ne? Das hat auch Kai Havertz übrigens gesagt gestern.
3: Meine zweite WM, zweimal reingeschissen. Letzten Turniere war nix. Einzige, was ich sagen kann, ist Entschuldigung.
0: Ja, Entschuldigung. Bundesjogi Julian Nagelsmann möchte übrigens erstmal weitermachen, trotz allem.
4: Ich möchte es weitermachen. Ich stehe bereit. Wenn der DFB das möchte, dann bereite ich sehr gerne auch die EM vor und die Nations League.
0: Aber auf der Fußmatte steht ja auch irgendwie schon Jürgen Klopp, obwohl er das gar nicht so sieht.
5: Da habe ich noch nicht drüber nachgedacht. So.
0: Komm, das ist doch Quatsch, Jürgen. Natürlich macht Kloppo das. Und dann heißt es 2028 vielleicht ein bisschen länger als bis zum 16. Finale.
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0: Ray Parker Jr. und die Ghostbusters hier bei eurem Lieblingsradio.
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0: So, und heute ist halbes Jahr rum, ne? Halbes Jahr haben wir noch bis zu Silvester und deswegen will ich heute eure Vorsätze hören für den Rest des Jahres. Ute hat sich gerade reingemeldet.
2: Ich nehme mir ja vor, für die zweite Jahreshälfte einfach nur glücklich zu sein. Zufrieden, nicht rumzunörgeln, sondern einfach die Dinge positiv anzugehen.
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2: Mit Malte Heilbricht. Guten Tag. Egal ob von links oder rechts, in Deutschland gibt es immer mehr Extremisten. So steht es im neuen Jahresbericht des Verfassungsschutzes. Bundesinnenminister Dobrindt hat ihn am Vormittag in Berlin vorgestellt, zusammen mit Verfassungsschutzchef Seelen. Vor allem der rechtsextremen Szene werden immer mehr Menschen zugerechnet, nämlich fast 59.000. Danny Hopper aus dem News-Team, das sind 8.500 mehr als im Vorjahr.
3: Ja, und dafür gibt es vor allem einen Grund, nämlich dass die AfD immer mehr Mitglieder hat. Und da sie momentan vom Verfassungsschutz als Verdachtsfall beobachtet wird, rechnet die Behörde immer mehr Menschen diesem Spektrum zu. Die AfD hatte im Oktober ja gesagt, dass sie 70.000 Mitglieder habe. Der Verfassungsschutz geht davon aus, dass davon etwa 28.000 Rechtsextremisten sind. Auch die linksextreme Szene ist gewachsen. Hier geht man von mehr als 42.000 Personen aus, sind auch rund 4.000 mehr als im Vorjahr. Den Zuwachs hier erklärt sich der Verfassungsschutz auch damit, dass in der Szene generell ein Rechtsruck in der Gesellschaft wahrgenommen wird, dem man was entgegensetzen will.
2: Generell gilt die linksextreme Szene ja als besonders schwer zu durchdringen, oder?
3: Ja, das zeigt sich zum Beispiel an den sogenannten Vulkangruppen. Die sollen ja hinter mehreren Anschlägen auf die Stromversorgung oder auch die Infrastruktur der Bahn stecken. Wie sie sich aber genau zusammensetzen, ist nicht so ganz klar. Vermutet wird, dass es sich um ein Netzwerk handelt mit verschiedenen Gruppen, die den Namen Vulkangruppe quasi als eine Art Label nutzen. Außerdem steht im Bericht, dass der Ukraine-Krieg für mehr Sabotage, Spionage und Desinformation durch Russland in Deutschland gesorgt hat und dass der Krieg gleichzeitig aber auch den Linksextremismus im Land befeuert, weil zum Beispiel Straftaten begangen werden und dafür dann antimilitaristische Gründe angeführt würden.

0: Danny, vielen Dank. Und jetzt weitere Themen im Überblick. Die USA wollten heute in Katar neue Verhandlungen mit dem Iran führen. Teheran hat das aber inzwischen dementiert. US-Präsident Trump hatte vorher mitgeteilt, die iranische Führung habe um ein Treffen in Doha gebeten. Das iranische Außenministerium bestätigte zwar, dass im Laufe der Woche eine Expertendelegation nach Doha reisen soll. Direkte Verhandlungen mit den USA seien aber nicht geplant. Nationaltorwart Manuel Neuer hat nach dem bitteren WM-Aus sein endgültiges Karriereende in der deutschen Fußballnationalmannschaft bestätigt. Das sagte der 40-Jährige in einem Sportschau-Interview. Bundestrainer Julian Nagelsmann hatte Neuer erst vor der WM 2026 als Nummer 1 zurückgeholt, was für Diskussionen sorgte. Wer heute noch mal schnell an die Tanke will, muss jetzt schon tiefer in die Tasche greifen. Obwohl der Tankrabatt offiziell erst um Mitternacht ausläuft, sind die Preise für Benzin und Diesel schon spürbar angestiegen. Das zeigt eine Auswertung des ADAC. Demnach kostete ein Liter Super E10 gestern im bundesweiten Tagesdurchschnitt 1,86 Euro. Diesel legte auf 1,78 Euro pro Liter zu. Damit gingen die Spritpreise schon den sechsten Tag in Folge rauf. Seit letztem Dienstag wurde E10 um 4,4 Cent teurer, Diesel um 5,3 Cent pro Liter. Und das, obwohl Rohöl eigentlich gar nicht teurer geworden ist. Der ADAC kritisiert das scharf und vermutet, dass die Mineralölkonzerne die bevorstehende Steuererhöhung einfach jetzt schon einpreisen. Und das waren die Nachrichten mit Malte Albrecht.
1: Danke dir, Malte, für die Nachrichten. 12:02 haben wir. Ich bin Steffi Hein. Wir gucken aufs Wetter. Das sieht ganz prima aus heute. Viele Wolken sind zwar unterwegs, aber die Sonne kämpft sich auch immer wieder tapfer durch. Das Ganze bei maximal 25 Grad. Im Moment kommen wir auf 24 Grad. Morgen, der Mittwoch, ist auch schön sonnig und angenehm warm bei 25 Grad. Rüber geht's auf die Straßen. Hier ist euer aktueller Verkehrsservice und es blitzt in Gelsenkirchen auf der Finkestraße, in Mülheim auf der Aktienstraße und auf dem Uhlenhorstweg und in Förde, da steht ein Blitzer auf dem Hammweg. Dann die Autobahn. Es hat einen Unfall gegeben auf der A2 Dortmund-Oberhausen zwischen Herten und der Raststätte Ressermark Nord. Das sind mehrere Fahrzeuge. Die Feuerwehr ist da im Einsatz und ihr werdet immer noch umgeleitet. Und einen Stau gibt's auch auf der A2 Dortmund-Oberhausen zwischen dem Kreuz Recklinghausen und Gelsenkirchen-Buhr. 3 Kilometer Stau, ihr braucht etwa 25 Minuten länger. Gute Fahrt euch.
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1: Es ist der 30. Juni, das heißt, ein halbes Jahr ist um und deswegen feiern wir auch schon mal heute ein halbes Silvester mit einer halben Rakete. Ja, schön. Und das Schönste, was ich heute mache, ich lese euch halbe Glückskekse vor. Die andere Hälfte gibt es dann an Silvester. Wenn ihr noch einen halben Glückskeks-Spruch von mir braucht, bewerbt euch gerne per WhatsApp. Mal gucken, ob da noch was geht heute. Ne? Ich nehme das gerne mit einem Glückskeks-Emoji, wenn ihr habt. Ne? Also einfach mal reinschreiben, wenn ihr so einen halben Glückskeks-Spruch braucht.

0: Jennifer Lopez und David Guetta mit Save Me Tonight.
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0: Heute an einem ganz besonderen Tag. Wir feiern heute nämlich halbes Silvester. Weil warum? Ja, heute in 6 Monaten ist das ja schon wieder zu Ende. Ja, so schnell kann es gehen. Und ich dachte, ich lese euch stilecht zu unserer halben Silvesterparty heute Glückskekssprüche vor. Also halbe zumindest. Saskia hätte gern so einen halben Glückskeksspruch. Hallo Saskia.
2: Ja, hallo.
0: So, liebe Saskia, du möchtest heute am halben Silvester einen halben Glückskeksspruch haben. Das habe ich richtig verstanden.
2: Das wäre lieb. Ja. Kann man gut gebrauchen.
0: Bekommst du. Wofür brauchst du den Spruch? Also was steht noch an dieses Jahr, dass du den vielleicht gut gebrauchst?
2: Der Monat, der jetzt kommt, da haben wir einmal einen Abgang auf der Grundschule. Meine große Tochter, die verlässt die Grundschule und die mittlere wird in der Kita rausgeschmissen. Somit haben wir dann im September einmal eine Einschulung und einen Übergang in die weiterführende Schule. Also hier wird es nicht langweilig.
0: Da steht was an für euch. Ich würde dann jetzt mal aus meinen Glückskeksen mal einen aussuchen. Das muss ich für dich machen, ne? Ich muss ihn auch gleich leider halb für dich aufessen. Das ist aber nicht schlimm für dich, oder?
2: Das ist kein Problem, bevor der verschimmelt oder so, dann ist der lieber auf.
0: Genau. So, dann mache ich den jetzt einmal für dich auf. Und ich werde dir den jetzt halb vorlesen, den Spruch. Und die andere Hälfte bekommst du dann Ende des Jahres von mir vorgelesen, kurz vor Silvester oder an Silvester, je nachdem, wann ich hier im Studio stehe. Und dann gucken wir mal zusammen, ob es dann zu deinem Jahr gepasst hat.
2: Ja, perfekt.
0: Cool, oder? So, ich mache den mal auf hier. So, krümmelt alles voll, wenn das der Chef sieht. So,

0: das Englisch, das nehmen wir nicht. Oh, das ist schön. Pass auf, hier kommt die erste Hälfte deines Glückskeks-Spruchs heute am halben Silvestertag. Du bist ein Kapitel.
1: Das hört sich schon mal gut an.
0: Gar nicht schlecht, oder? Da kann man viel draus machen. Ja, ich bin sehr gespannt, liebe Saskia, was du daraus machst, was deine Kinder daraus machen. Und dann hören wir uns Silvester wieder und dann bekommst du die andere Hälfte.
1: Ja, perfekt.
0: So, dann
1: freue ich mich.
0: Ich würde aber sagen, die andere Hälfte vom Glückskeks bewahre ich auch auf, oder?
1: Ja, natürlich.
0: Da freue ich mich dann drauf an Silvester. Da habe ich noch einen schönen halben Glückskeks. Lecker. Ja. So, ich bewahre das für dich auf und dann hören wir uns kurz vor Silvester wieder.
1: Ja, vielen lieben Dank.
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0: So viel Liebe in einen einzigen Song kann nur John Legend packen. All of Me. Gleich 20 nach 12 am Dienstag. Hi.
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1: Hallo zusammen, 12:30 haben wir. Kleiner Blick aufs Wetter zeigt uns, das ist heute ein angenehmer Sommertag. Viele Wolken, aber auch immer wieder Sonne. Es bleibt trocken bei maximal 25 Grad heute Nachmittag. Morgen ebenfalls 25 Grad, dazu mehr Sonne als heute. Kein Regen in Sicht erstmal.
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1: Und es geht rüber auf die Straßen. Hier ist euer aktueller Verkehrsservice. Mit den Blitzern starten wir und die stehen in Gelsenkirchen auf der Finkestraße, in Mülheim auf der Aktienstraße und auf dem Uhlenhorstweg und in Förde blitzt es auf dem Hammweg. Dann die Autobahn, hier die längsten Staus. Einmal auf der A3 Köln-Oberhausen zwischen Duisburg-Weder und Oberhausen-Lierich. 3 Kilometer Stau und 10 Minuten kommen da oben drauf. Und die A40 Essen-Duisburg zwischen dem Dreieck Essen-Ost und Mülheim-Winkhausen. 6 Kilometer stockt es, ebenfalls 10 Minuten plus. Gute und sichere Fahrt euch.
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1: Wer jetzt eventuell nach einem kleinen Mittagessen ein kleines Tief hat, damit kommt ihr wieder hoch, glaube ich. Two Colors, Safri Duo und Christopher Randy, Silicon.

0: Mr. Big mit To Be With You hier in eurem Lieblingsradio.
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0: So, und ab morgen tut es wieder ganz besonders weh, wenn wir an die Tankstelle fahren, weil der Tankrabatt fällt weg, der wahnsinnig große. Die knapp 17 Cent Steuererleichterung der letzten zwei Monate sind dann Geschichte und es wird wieder ordentlich noch teurer an der Zapfsäule. Das sagt auch Thomas Müther, der ist Pressesprecher beim ADAC.
2: Es ist zu befürchten, dass die Preise in etwa wieder um diese Summe, also um die 16,7 Cent nach oben gehen werden und das leider relativ schnell, auch wenn, und das gehört auch zur Wahrheit, aus unserer Sicht noch günstig versteuerter Sprit in den Tankstellen drin ist. Also eigentlich könnte es auch noch ein, zwei Tage zumindest etwas günstiger sein, aber wir rechnen damit, dass die Mineralölkonzerne umgehend wieder die 16,7 Cent draufschlagen.
0: Ja, wäre ja auch zu viel verlangt, mal kurz an die Verbraucher zu denken. Heißt für uns heute nochmal volltanken, also jetzt gerade wie jetzt schwierig, vielleicht nicht auf den letzten Drücker oder so.
2: Wir haben ja die Besonderheit, nur um 12 Uhr dürfen die Preise angehoben werden. Das heißt, um Mitternacht geht das nicht. Und deswegen ist davon auszugehen, dass heute um 12 Uhr schon einige Tankstellen die Preise deutlich nach oben schrauben werden und dann eben auch nicht mehr so stark senken werden. Deswegen ganz klar unser Tipp, am besten heute noch am Vormittag tanken und gucken, dass man nicht so kurz vor knapp erst bei der Tankstelle eintrudelt. Dann schafft man es nicht mehr vor 12, deswegen da ein bisschen Zeitpuffer einplanen.
0: Ja, das ist leider jetzt schon ein bisschen zu spät, aber mal gucken, was da auf jeden Fall noch geht. Also ich glaube, morgen nach 12 sollte man eher nicht mehr gehen. Also, au revoir, sagen wir. Tankrabatt. Marc Forster jetzt und Sido.
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0: Neue Musik von Katy Perry, Watch It Burn, hier bei eurem Lieblingsradio. Viertel vor eins ist es und die WM ist durch, ne? Machen wir uns nichts vor. Für uns ist die WM durch, aber dafür haben wir wenigstens noch Tennis. Wimbledon ist, ne? Und passend zum wichtigsten Tennis-Grand Slam der Welt widmet sich unser Atze in seinem aktuellen Podcast der wohl größten Wimbledon-Legende aller Zeiten.
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3: Ja, nee, ist klar.
4: Boris Becker wurde gefändet.
3: Also nicht der ganze Boris, nur seine Armbanduhr. Was war passiert? Boris Becker war Stargast auf einer Veranstaltung. Ja, und da denken wir natürlich alle sofort an Laureus Award, Bambi-Verleihung, Deutscher Fernsehpreis. Ja, und genau sowas war das. Hier, ich zitiere die Bunte. Tennislegende Boris Becker war Stargast bei der Veranstaltung und jetzt kommt's. 30 Jahre Wohnmobilpark in Bad Honnef. Das Highlight von Boris' Auftritt, er sollte die Tombola mit moderieren und Glücksfee sein. So weit, so schlecht. Jetzt passierte aber Folgendes. Bevor Boris in die Lostrommel packen konnte, kamen Gerichtsvollzieher mit Polizei auf die Veranstaltung. Taschenpfändung. Jo, seine Ex Lilly Becker hat ihm den noch auf den Hals gehetzt. Also hat Boris schön den Elefanten gemacht. Linke Tasche raus, rechte Tasche raus. Törö, in beiden nichts drin. Ja, was bleibt dem Kuckuckskleber? Er hat Boris Armbanduhr gefändet. Zack, war die Rolex weg. Und meine Lieblingsschlagzeile für diesen Sommer ist fertig.

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0: Das war Kobe Calais. So, bubbly. 5 Minuten vor 1 haben wir. Ich bin Steffi Hein. Den Namen kriege ich gerade raus. Schön.
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1: Mit José Nachsiandi. Guten Tag. Nach dem bitteren Aus der Nationalmannschaft bei der WM gegen Paraguay herrscht bei den Fans große Ernüchterung. Das Team muss nach der Pleite gegen den Außenseiter im 16. Finale die Heimreise antreten. 3:4 hieß es am Ende nach Elfmeterschießen. Als erste Konsequenz hat Torwart Manuel Neuer sein endgültiges Karriereende im DFB-Trikot bestätigt. Thorsten Adolfs fasst weitere Reaktionen zusammen.
2: Kapitän Kimmich hat sich direkt nach der Paraguay-Pleite bei den Fans entschuldigt und gesagt, dass er trotz des erneuten frühen Scheiterns nicht aufgeben will. Trainer Nagelsmann wirkte nach der Niederlage sehr niedergeschlagen. Das sei bei einem so großen Turnier einfach viel zu wenig für den deutschen Fußball gewesen, sagte er. Nagelsmanns Zukunft ist völlig offen. Es wird in den nächsten Tagen sicher einige Krisensitzungen geben. Er selbst schließt einen Rücktritt aus und wartet auf eine Entscheidung der DFB-Bosse. Genau das ist ein schwieriger Punkt, denn Sportdirektor Völler steckt in der Personalie tief mit drin, weil er Nagelsmann damals als Wunschtrainer geholt hat. Einer, der immer wieder als Bundestrainer gehandelt wird, ist Jürgen Klopp. Er hat direkt nach dem Aus eine knallharte Analyse der WM-Pleite gefordert und einen Neuaufbau. Ein mögliches Engagement als Nachfolger schloss Klopp nicht aus. Für Kopfschütteln sorgt bei vielen Fans der Kommentar von Bundeskanzler Merz auf der Plattform X. Dort schrieb er, Zitat, mit eurem Einsatz und Teamgeist bei dieser WM habt ihr unser Land begeistert. Wir sind stolz auf euch.
1: Und diese Themen sind heute Mittag auch noch wichtig. Der Bundesverfassungsschutz registriert eine Zunahme von Menschen mit extremistischen Einstellungen. Das gilt vor allem für das rechte Spektrum. Das steht im aktuellen Verfassungsschutzbericht. Darin ist auch die Rede von zunehmenden Sabotageaktionen aus dem Ausland. Noch vor Ende des Tankrabatts heute um Mitternacht sind die Preise an den Tankstellen spürbar angezogen. Sowohl Diesel als auch Benzin sind seit Sonntag um fast 2 Cent teurer.

0: teurer geworden, das hat der ADAC festgestellt. Bundeskanzler Merz hat weiter mit schlechten Beliebtheitswerten zu kämpfen. Im Ranking des INSA-Instituts im Auftrag der Bild belegt er wiederholt den letzten von insgesamt 20 Plätzen. Bundesinnenminister Dobrindt von der CSU konnte seine Beliebtheit steigern und sich von Platz 10 auf Platz 7 verbessern. Wer ab morgen ein Paket aus dem Ausland außerhalb der EU bekommt, muss möglicherweise draufzahlen. Die Europäische Union führt ab Juli einen neuen Zoll ein. Für jede Produktkategorie fallen dann 3 Euro an. Das heißt, für eine Sendung mit einem T-Shirt und einer Brille sind ab morgen 6 Euro fällig. Wenn in der Sendung 1, 2 oder auch 10 T-Shirts sind, bleibt es bei 3 Euro. Das gilt laut Zoll für Sendungen mit einem Wert von bis zu 150 Euro. Für die war bisher kein Zoll fällig. Die EU will damit die Paketflut eindämmen. In der letzten Zeit sei die Zahl der Sendungen aus dem Ausland stark gestiegen, vor allem durch Händler wie Shein und Temu. Und das waren die Nachrichten mit José Nachsiandi.
1: Danke dir, José. Wir gucken aufs Wetter um 3:03. Und da sind heute viele, viele Wolken. Aber die Sonne ist tapfer, die kämpft sich immer mal wieder zurück. 25 Grad gibt es heute maximal und die haben wir jetzt auch schon überall erreicht. Morgen am Mittwoch ebenfalls 25 Grad, dann aber deutlich mehr Sonne als heute. Und es geht rüber auf die Straße mit eurem aktuellen Verkehrsservice. Es blitzt immer noch in Gelsenkirchen auf der Finke-Straße, in Mülheim auf der Aktienstraße und auf dem Uhlenhorstweg und in Förde auf dem Hammweg. Könnt ihr natürlich jederzeit auch nochmal nachlesen in der kostenlosen App. Die längsten Staus auf den Autobahnen sind gerade hier. A2 Dortmund-Oberhausen zwischen dem Dreieck Bottrop und Oberhausen-Königshardt. 4 Kilometer Stau, 14 Minuten plus. Und die A3 Köln-Oberhausen zwischen Duisburg-Weder und Oberhausen-Lierich. 4 Kilometer Stau, 25 Minuten kommen da on top. Gute Fahrt euch.
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1: Klappe halten, tanzen, sag nicht ich, sagen die hier. Walk the Moon. Oh.

0: Teddy Swims weiß alles. Schließlich Mr. Know-It-All.
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0: Viertel nach eins ist es gleich am Dienstag und in exakt einem halben Jahr ist Silvester. Ja, das ist Grund genug für uns, heute ein bisschen Silvester zu feiern und zwar genau halb. Mit halbherzig ausgeführten Vorsätzen, die wir uns gegenseitig vortragen, mit halben Raketen, ja, Prosit, und mit halben Glückskeksen. Tanja, willst du einen haben?
2: Ah, da würde ich mich super freuen.
0: Tanja, bist du generell ein Glückskeks-Fan?
2: Ja, auf jeden Fall. Ich finde die Sprüche immer göttlich.
0: Gibt's die bei dir nur nach dem Asia-Restaurant-Besuch oder wirklich auch an Silvester?
2: Ja, meistens nach dem Asia-Besuch-Restaurant. Silvester habe ich noch gar nicht probiert. Das ist eine neue Tradition, muss ich ausprobieren.
0: Okay, ja, meine Mama bringt die immer mit an Silvester. Sie sagt, hier, Glückskekse fürs neue Jahr. Ich finde, das ist eine super Tradition. Und heute gibt es ja extra, weil wir halbes Silvester feiern, einen halben Spruch. Die andere Hälfte würde ich dir dann an Silvester vorlesen. Ist das fair? Ist fair, ne?
2: Das ist super. Da ist man ja richtig gespannt, was da noch kommt.
0: Ja, dann gucken wir doch einfach mal. Ich mache mal einen auf für dich extra. Das ist mein letzter. So, zack, das ist alles hier live mit Krümmel. So, liebe Tanja, die erste Hälfte deines, oh, das ist ja ein langer Spruch, die erste Hälfte deines Glückskeksspruchs lautet, wenn du willst, was du noch nie gehabt hast, dann...
2: Oh, das hört sich immer vielversprechend an.
0: Also, wenn du willst, was du noch nie gehabt hast, dann... Tja, gucken wir mal, Tanja, was die zweite Hälfte dann sagt. Das gucken wir an Silvester. Und du machst jetzt das folgende halbe Jahr einfach alles, was dazu passt, oder?
2: Definitiv.
0: Was möchtest du denn gerne noch dieses Jahr?
2: Also im Urlaub war ich ja gerade.
0: Ja.
2: Noch ein Urlaub wäre schön, aber ich glaube, das ist leider nicht drin. Wir wollen uns nächstes Jahr ein neues Auto holen.
0: Ah, okay. Ja gut, aber erst nächstes Jahr. Okay.
2: Ja, aber man muss ja auch drauf hinarbeiten, ne?
0: Eben.
2: Okay. Ansonsten wünsche ich mir einfach, dass ich glücklich bin, dass wir alle gesund sind. Also das ist wirklich, das ist das Wichtigste. Und ganz viel Zeit mit meinen Freunden.
0: Liebe Tanja, ich bewahre deinen halben Glückskeks mit Glückskeksspruch hier auf. Ich lege das weg und wir hören uns dann entweder an Silvester oder kurz vor Silvester, je nachdem, wann ich hier stehe.
2: Da freue ich mich.
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0: Ed Sheeran und Asi Samme um 13.22 Uhr hier bei eurem Lieblingsradio.
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0: Guten Tag, liebe Menschen. Kurz nach 2:30 ist es. Kleiner Blick aufs Wetter sagt uns, viele Wolken sind da draußen, aber auch immer wieder ein bisschen Sonne. Wir haben angenehme Temperaturen heute, 25 Grad. Mehr wird das heute auch nicht. Und auch morgen bleibt es bei 25 sommerlichen Grädern. Die Sonne scheint, es gibt weniger Wolken als heute.
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0: Und wir gucken, was auf den Straßen los ist. Hier ist euer aktueller Verkehrsservice. Geblitzt wird in Förde auf dem Hammweg, in Mülheim auf dem Uhlenhorstweg und nochmal in Mülheim auf der Aktienstraße. Das war's schon. Dafür gibt's ein bisschen was von den Autobahnen. Fahrt erstmal vorsichtig auf der A40 Venlo in Richtung Duisburg. Auf der Rheinbrücke Neuenkamp liegt ein. Ein Fahrzeug ist da liegen geblieben und zwar auf dem rechten Fahrstreifen, also vorsichtig fahren. Dann die längsten Staus A3 Köln-Oberhausen zwischen Duisburg-Weder und Oberhausen-Lierich haben wir 4 Kilometer Stau und ihr braucht eine halbe Stunde länger. Die A40 Essen-Duisburg zwischen Essen-Zentrum und Mülheim-Winkhausen 5 Kilometer Stau, 15 Minuten on top. Und die A59 Duisburg-Dienstlaken zwischen Duisburg-Hochfeld und Meiderich braucht ihr 10 Minuten länger. Hier gibt es 3 Kilometer Stau. Und wenn ihr noch was gesehen habt, Staus, Störungen oder Blitzer, immer sehr gerne per WhatsApp einfach direkt ins Studio melden. Gute Fahrt euch!
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0: Es gibt ein One-Hit-Wonder für euch. Mark, Want to Make Her Happy.

0: Alex Warren und Ordinary.
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0: Na, habt ihr das manchmal auch noch, dass ihr in so eine ältere Jacke greift, die ihr lange nicht anhattet und plötzlich habt ihr da so eine olle rosafarbene oder blaue Maske noch in der Hand? Oder ihr findet so in alten Unterlagen noch so ein zerknülltes Covid-Testergebnis und dann denkt ihr, krass, ja, genau, Corona. Gab es ja auch mal. Knapp 3 Jahre, die wir eigentlich vergessen wollen, war das. Aber können wir natürlich nicht. Die Corona-Pandemie 2020 bis 2023 und das Ruhrmuseum in Essen möchte diese Zeit jetzt ganz gerne in eine Ausstellung gießen. Und zwar genau mit diesen Sachen, die ich da gerade aufgezählt habe. Eben Erinnerungsstücke an diese schwere, an diese komische Zeit. Und das können eben Masken sein oder Dokumente oder Fotos oder bemalte Steine oder irgendwas, was wir in dieser Zeit plötzlich zu Hause so DIY-mäßig gemacht haben. Gab ja einiges, ne? Wenn ihr da was habt, dann wendet euch doch sehr gerne an das Ruhrmuseum in Essen oder guckt mal auf deren Homepage. Da steht nämlich genau, wie ihr da eure Gegenstände oder auch Geschichten dahin bringen könnt. Und im nächsten Frühjahr soll diese Ausstellung dann starten. Ich muss sagen, ich finde das spannend, aber auch irgendwie unangenehm. Fast so ein bisschen wie so ein Corona-Nasentest damals.
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0: Jermaine Jackson, When the Rain Begins to Fall. Ein Blick auf das Wetterradar sagt, frühestens am Donnerstag soll es wieder regnen. Ich bin Steffi Hein, freue mich, dass ihr dabei wart. Wenn ihr mögt, hören wir uns dann morgen wieder ab 10. Habt jetzt einen schicken Nachmittag. Tschüss.
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2: Mit José Nachsiandi. Guten Tag. Einmal im Jahr präsentiert der Bundesinnenminister eine Bilanz des Verfassungsschutzes, so auch heute. Und der aktuelle Jahresbericht des Verfassungsschutzes zeigt ein ernstes Bild der Lage in Deutschland. Besonders bemerkenswert sind der starke Zuwachs bei extremistischen Gruppierungen und eine zunehmende Radikalisierung im Internet. Thorsten Adolfs aus dem News-Team, wie hat sich die Zahl der Extremisten in Deutschland im vergangenen Jahr denn verändert?
3: Sie ist quer durch alle Spektren gestiegen. Vor allem im rechten Bereich sind die Zahlen deutlich nach oben gegangen. Das hängt unter anderem mit dem Mitgliederwachstum der AfD zusammen, die vom Verfassungsschutz als Verdachtsfall beobachtet wird. Aber auch bei Linksextremisten verzeichnen die Behörden einen deutlichen Anstieg auf mittlerweile über 42.000 Personen. Ein großes Problem für die Sicherheitsexperten ist außerdem, dass immer mehr Minderjährige durch radikale Inhalte im Internet beeinflusst werden und so in die extremistischen Szenen abrutschen.
2: Was plant denn der Innenminister, um die Sicherheitslage im Land zu erhöhen?
3: Er hat gesagt, dass wir es heute mit komplexeren Bedrohungen zu tun haben als früher. Sie reichen von Sabotageaktionen bis hin zu konkreten Anschlagsplanungen. Um darauf besser reagieren zu können, soll der Verfassungsschutz massiv aufgerüstet werden, sowohl was das Personal angeht, als auch bei der technischen Ausstattung. Es ist das Ziel, den Verfassungsschutz und den Bundesnachrichtendienst zu echten Geheimdiensten auszubauen, die vor allem im digitalen Raum effektiver ermitteln können. Dobrindt ist der Ansicht, dass es ohne mehr Befugnisse und moderne Technik nicht geht. Das sei der einzige Weg, um bei den gefährlichen Entwicklungen Schritt zu halten.
2: Danke, Thorsten. Und diese Themen haben wir heute auch noch für euch. Die Zahl der Arbeitslosen in Deutschland hat sich im Juni kaum verändert. Gegenüber dem Vormonat sank sie um 15.000 auf 2,936 Millionen. Bei uns in NRW ist der Rückgang etwas deutlicher ausgefallen. Die Quote bei uns sank um 0,1 Punkte auf 7,7%. Ein Gefahrgutunfall bremst den Verkehr auf der Autobahn 1 südwestlich von Köln aus. Die vielbefahrene Strecke musste am Morgen zwischen Mechernich und Nettersheim im Kreis Euskirchen in beide Richtungen voll gesperrt werden. Nach Angaben der Polizei kippte ein Lastwagen um, der Asbestabfälle geladen hatte. Die Reinigung dauert Stunden. Torhüter Manuel Neuer hat nach dem WM-Aus der deutschen Nationalmannschaft sein endgültiges Karriereende im DFB-Trikot bestätigt. Im Sportschau-Interview sagte er auf die Frage, ob das 16-Finale gegen Paraguay sein letztes Länderspiel gewesen sei, knapp mit Ja. Halskratzen, ein Ausschlag oder auch Schmerzen im Rücken. Immer mehr Menschen informieren sich bei solchen oder anderen Beschwerden im Internet. Über ein Viertel der Menschen in Deutschland tut das laut einer aktuellen Umfrage der DBK Krankenversicherung mindestens einmal im Monat. Knapp 8%, also fast jeder Zehnte, recherchiert demnach sogar wöchentlich zu Symptomen oder Behandlungen. Viele würden inzwischen auch KI-Assistenten bei der Recherche nutzen. Experten vermuten, dass dieser Anteil in Zukunft weiter steigt. Durch die Online-Recherche würden immer mehr Menschen ihre Beschwerden abklären und danach einen Arzttermin vereinbaren. Und das waren die Nachrichten mit José Nachsiandi.
4: So, das heißt, wir schon hier aufs Wetter zusammen. 14.03 Uhr ist es. Ihr hört Lena Berg in eurem Lieblingsradio. Das Wetter ist eigentlich ganz angenehm. 25 Grad haben wir immer noch. Sehr bewölkt ist es draußen. Die Sonne hat sich ordentlich zurückgezogen seit den letzten Tagen. Morgen sieht es ein bisschen anders aus. Von den Temperaturen her sehr ähnlich. Also auch wieder 25 Grad maximal, die da drin sind. Aber die Sonne, ja doch, die kommt wieder ein bisschen mehr raus. 14 Stunden insgesamt ist die da für uns.
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4: Dann schauen wir auf die Straßen. Es staut sich ordentlich was auf den Autobahnen. Die A3 Köln-Oberhausen zwischen Kreuz Breitscheid und Oberhausen-Lierich sind 6 Kilometer. 40 Minuten braucht ihr da länger. Die A40 Essen-Duisburg zwischen Essen-Zentrum und Mülheim-Winkhausen sind 5 Kilometer. Stau, eine Viertelstunde kommt da oben drauf. Die A59 Duisburg-Dienstlaken zwischen Duisburg-Zentrum und Duisburg-Meiderich. 4 Kilometer Stau, eine halbe Stunde steht ihr da. Und die A59 Dienstlaken-Duisburg zwischen Duisburg-Althamborn und Kreuz-Duisburg sind 2 Kilometer. 10 Minütchen braucht ihr da länger. Es blitzt in Mülheim auf der Aktienstraße, in Mülheim auch auf dem Uhlenhorstweg und in Förde auf dem Hammweg. Wenn ihr noch irgendwas seht, einfach immer gerne reinmelden zu mir ins Studio per WhatsApp oder auch anrufen. Gute Fahrt euch! So, und wir starten rein in diesen Nachmittag. Ich bin Lena Berg, wünsche euch einen tollen Dienstag hier in eurem Lieblingsradio.
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0: Harry Styles mit American Girls in eurem Lieblingsradio. Das ist neu auf unserer Playlist. 14.17 Uhr ist es. Ich wünsche euch einen schönen Nachmittag. Seit ich 9 oder 10 Jahre alt bin, war ich nicht mehr im Freibad. Nee, mag ich einfach nicht. Aber falls ich mich doch nochmal aus unerklärlichen Gründen dafür entscheiden sollte, gehe ich vielleicht erstmal zu Jens Herbst in Crashkurs.
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2: Lektion 1. Atme tief ein. Es gibt keinen besseren Geruch als Pommes mit Chlor und Sonnencreme. Lektion 2. Reserviere dein Revier. Dafür brauchst du immer Handtuch, Kühltasche und Badelatschen. Und Lektion 3. Trainiere deine Füße auf Schmerzresistenz. Der Weg zum Beckenrand besteht aus 3 Temperaturzonen. Angenehm warm, Backofen und Lava! Und Lektion 4. Lerne korrekte Freibadgrammatik. Wenn dich der Schwimmmeister auffordert, am oder im Becken nichts zu essen, dann sagt er immer, unabhängig von deinem Geschlecht und deinem Essen, komm mal mit die Pommes von Beckenrand weg, aber zackig, mein Freund.
3: Komm mal mit die Pommes von Beckenrand weg, aber zackig, mein Freund.
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0: 14.22 Uhr ist es. Ihr hört euer Lieblingsradio hier mit Lena Berg.
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0: Und die Dagmar hat gerade noch reingemeldet, es blitzt jetzt in Wesel auf der Emmericher Straße Richtung Diersfurt. Also schön langsam fahren, aufpassen, ne?
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kurz nach 3:30 ist es jetzt. Das heißt, wir schauen hier zusammen aufs Wetter. Das ist ja ganz angenehm draußen auf jeden Fall. 26 Grad. Allerdings ordentlich bewölkt. Wirklich wenig blauer Himmel zu sehen. Ab und zu blitzt die Sonne dann noch so ein bisschen durch, aber auch nicht wirklich. Morgen sieht das Ganze schon ein bisschen besser aus. Von den Temperaturen her sehr ähnlich. Maximal 25 Grad sind da auch drin. Allerdings die Wolken, die verziehen sich ein gutes Stück. 15 Stunden Sonne sind da insgesamt drin für uns. Das wird also ganz schön angenehm. Dann schauen wir rüber auf die Straßen. Ich habe ein paar Staus von den Autobahnen für euch. A3 Köln-Oberhausen zwischen Kreuz Breitscheid und Oberhausen-Lierich sind 5 Kilometer. 40 Minuten müsst ihr da länger warten. A40 Essen-Duisburg zwischen Essen-Zentrum und Mülheim-Winkhausen sind 5 Kilometer stockender Verkehr. 10 Minuten kommen dann da oben drauf. Und die A59 Duisburg-Dienstlaken zwischen Duisburg-Zentrum und Duisburg-Meiderich sind 3 Kilometer. Eine Viertelstunde braucht ihr da länger. Es blitzt in Mülheim auf der A

0: Horstienstraße in beide Richtungen, hat Doris gemeldet. In Mülheim auch auf dem Uhlenhorstweg. Dann hat Dagmar sich gemeldet, hat gesagt, hör mal, in Wesel auf der Emmericher Straße, da blitzt es jetzt auch. Und in Förde auf dem Hammweg ist auch ein Blitzer.
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0: Habt einen schönen Dienstagnachmittag mit ein bisschen Musik jetzt. Hertz und Purple Disco Machine. Wonder

0: Pearls und Purple Disco Machine, Wonderful Life war das. Jetzt machen wir eine kleine Zeitreise in die 90er zu Bon Jovi und Bed of Roses hier in eurem Lieblingsradio. 14:37 Uhr ist es jetzt.
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Bis 2:30 Uhr nachts habe ich mit meinen Freunden zusammengesessen und mir dieses absolute Trauerspiel angeguckt. Aus und vorbei ist es. Das war's. Deutschland ist rausgeflogen aus der WM. Gestern um 22.30 Uhr ging's los gegen Paraguay. Und da fragst du dich natürlich, ja, woran hat er denn gelegen? Also bei den Fans war es auf jeden Fall Trauer, Fassungslosigkeit und viel, viel, viel Frust. Und Kai Havertz, ja, der war auch, sag ich mal, sauer. Sein Wortlaut war, ja, zweimal WM gespielt und zweimal reingeschissen. Danke, Kai, dazu habe ich auch nicht mehr zu sagen.

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3: Mit Ralf Bosse. Die Enttäuschung bei den Fußballfans über das Ausscheiden der deutschen Nationalmannschaft bei der WM hält an. Offensichtlich auch beim DFB, denn die für heute angesetzte Pressekonferenz ist kurzfristig abgesagt worden. Man wolle sich auf andere Wege zum Abschneiden äußern, heißt es. Dies nährt Spekulationen, dass Julian Nagelsmann wohl nicht mehr lange Bundestrainer bleiben könnte. Unterdessen hat Paraguays Staatspräsident den heutigen Tag zum nationalen Feiertag erklärt. Die Freude über das Weiterkommen sei einfach zu groß, so Santiago Peña.
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4: Mit José Nachsiandi. Guten Tag. Der Tankrabatt läuft heute um Mitternacht aus. Er galt 2 Monate lang und sollte das Tanken um bis zu 17 Cent pro Liter günstiger machen. An den Zapfsäulen müssen wir aber schon jetzt tiefer in die Tasche greifen. Das zumindest hat der ADAC festgestellt. Der Club sieht das kritisch und sagt, für die jetzigen Preissteigerungen gäbe es keinen triftigen Grund. Thorsten Adolfs mit den Hintergründen.
5: Seit 6 Tagen steigen die Preise. Der Liter E10 ist in dieser Zeit um 4,4 Cent teurer geworden. Diesel kostet im Schnitt 5,3 Cent mehr. Dabei hat der Rohölpreis im selben Zeitraum ein gutes Stück nachgegeben. Die Experten vermuten, dass die Ölkonzerne das Ende des Tankrabatts gerade vorwegnehmen und die Preise deshalb schon jetzt nach oben schrauben. Morgen Mittag wird dann ein weiterer deutlicher Aufschlag erwartet. Eine Warnung kommt vom Bundeskartellamt. Behördenchef Mund sagte, die Tankstellenbranche dürfe die Situation nicht für Preiserhöhungen nutzen, die sich sachlich nicht rechtfertigen ließen. Entsprechenden Hinweisen werde konsequent nachgegangen. Mittlerweile kann das Kartellamt bei der Preisgestaltung etwas genauer hinschauen. Die Ölkonzerne müssen ihre Kalkulation offenlegen und zeigen, dass die Preise gerechtfertigt sind. Kann ein Konzern den Nachweis nicht erbringen, kann das Bundeskartellamt die Preise per Verfügung senken und die unrechtmäßig erzielten Gewinne der Konzerne abschöpfen.
4: Und diese Themen sind heute Nachmittag auch noch wichtig. Die Inflation in Deutschland steigt an, aber nicht mehr ganz so stark. Laut Statistischem Bundesamt sind die Preise für uns Verbraucher im Juni um 2,3% gestiegen. In den Monaten davor lag der Anstieg höher. Die Deutsche Bahn muss auf Gleisen und Schienen in Zukunft Wettbewerbern mehr Platz machen. Das hat die Bundesnetzagentur beschlossen. Demnach muss die Bahn anderen Unternehmen im Fernverkehr mindestens ein Viertel der Kapazitäten auf stark ausgelasteten Strecken überlassen. Forderungen gab es dazu unter anderem vom italienischen Unternehmen Italo. Mehrere Staaten lassen Deutschland gezielt ausspionieren. Das steht im aktuellen Verfassungsschutzbericht. Demnach sind neben Russland und China auch der Iran, Pakistan und Marokko aktiv. Betroffen sind vor allem Oppositionelle, die aus diesen Ländern stammen und bei uns in Deutschland leben. Abgesehen davon geht es auch um Einfluss auf unsere Politik, Medien und Behörden. Rechenzentren sind noch klimaschädlicher als bisher vermutet. Das zeigt eine aktuelle Studie der Allianzversicherungen. Sie verursachen demnach rund 286 Millionen Tonnen CO2 weltweit pro Jahr. Das ist etwas mehr als der Jahresverbrauch von NRW und Niedersachsen zusammen. Insgesamt liegt der Verbrauch bei dem Doppelten der bisherigen Schätzungen. Einen großen Teil davon machen KI-Anwendungen aus. Und das waren die Nachrichten mit José Nachsiandi.
6: Dankeschön, José. Für 15.02 Uhr ist es, nicht 14.02 Uhr. Das heißt, wir schauen jetzt zusammen aufs Wetter hier in eurem Lieblingsradio. Ich bin Lena Berg. Schönen Nachmittag euch. Ist angenehm draußen, 26 Grad. Ein bisschen Sonne, die ab und zu nochmal durch diese dichten Wolken durchblitzt. Die haben da auf jeden Fall den ganzen Himmel eingenommen. Überall sind es unterwegs, die Wolken. 4 Stunden Sonne heute noch, also es ist wirklich mau. Morgen relativ ähnlich, von den Temperaturen her zumindest. 25 Grad sind da drin und dann kommt die Sonne auch wieder ordentlich raus. Die Wolken verziehen sich, 15 Stunden Sonne erwarten uns da. Das wird also deutlich schöner noch als heute.
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6: Wir schauen rüber auf die Straßen. Ich habe ein paar Staus für euch von den Autobahnen. Die A3 Köln-Oberhausen zwischen Kreuz Breitscheid und Oberhausen-Lierich sind 5 Kilometer. 20 Minuten wartet ihr da länger. A3 Köln-Arnheim zwischen Kreuz Oberhausen-West und Kreuz Oberhausen sind 4 Kilometer Stau. Eine Viertelstunde kommt da oben drauf. Dann die A40 Duisburg-Essen zwischen Mülheim-Heißen und Essen-Holsterhausen sind 4 Kilometer. 10 Minütchen wartet ihr da länger. Die A57 Köln-Nimwegen zwischen Bowert und Mörs-Hülsdonk sind 12 Kilometer Stau. Da dauert es ein bisschen länger. eine halbe Stunde kommt on top. Und die A59 Duisburg-Dienstlaken zwischen Duisburg-Hochfeld und Kreuz Duisburg-Nord. 4 Kilometer Stau, auch da eine Viertelstunde obendrauf. Es blitzt in Mülheim auf der Aktienstraße und auf dem Uhlenhorstweg, in Wesel auf der Schermbecker Landstraße, auch in Wesel auf der RWE-Straße und in Förde auf dem Hammweg. Wenn ihr noch was seht, immer gerne einfach reinmelden zu mir per WhatsApp oder anrufen.
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6: Gute Fahrt euch.
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6: So ist es. Wir verbringen den Dienstagnachmittag miteinander. Jetzt mit Musik aus den 90ern. Das ist Ace of Base und The Sign.

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2: Die Preise, die werden nach oben schießen und dann wird man sich wahrscheinlich verwundert die Augen reiben, was wir denn da für Preise an den Zapfsäulen wieder haben werden.
0: Ja, genau so wird es laut Thomas Müther vom ADAC ab morgen beim Tanken wieder aussehen. Der Tankrabatt von knapp 17 Cent, der fällt ab morgen weg. Die 12-Uhr-Regelung, die bleibt jetzt aber weiterhin da. Rückblickend hat der Tankrabatt die Autofahrer zwar so ein bisschen entlastet und ist auch größtenteils ja bei uns angekommen, aber
2: wenn schon der ein oder andere Cent fehlt und nicht weitergegeben wird, dann sind das am Ende mehrere hundert Millionen Euro, die eben nicht bei den Verbrauchern und Verbrauchern angekommen sind als Entlastung, sondern die vom Steuergeld zu den Mineralölkonzernen gewandert sind. Das kann man durchaus kritisieren.
0: Und auch die Preise, die wir jetzt weiter an der Tanke haben werden, die lassen sich auch kritisieren. Da kommt natürlich auch ein bisschen die Frage auf, ob das denn auf lange Sicht jetzt so bleibt mit den Preisen. Das hängt wohl von verschiedenen Faktoren ab, sagt Thomas Müther.
2: Der Ölpreis ist ganz entscheidend, auch der Euro-Dollar-Wechselkurs. Was passiert in der Welt? Wie ist die geopolitische Lage? Sind Transportwege offen? Was gibt es sonst für Zusatzkosten? Trotzdem, wenn wir uns zumindest mal den Ölpreis im Moment angucken, der doch einigermaßen niedrig ist, dann ist zumindest ein Stück weit Hoffnung da, dass wir auch ohne Tankrabatt unter den 2 Euro bleiben, gerade bei Diesel und hoffentlich eben auch zumindest bei Super E10.
0: Es heißt jetzt ab morgen also erstmal Zähne zusammenbeißen und vielleicht öfter mal die Bahn oder das Fahrrad nehmen. Leute, ganz ehrlich, wir stehen das zusammen durch. Ich drück die Daumen.
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0: 15.32 Uhr, wir schauen zusammen aufs Wetter hier in eurem Lieblingsradio. Angenehm ist das heute draußen, 26 Grad haben wir gerade überall in unserer Region. Ein bisschen Sonne ist noch da, aber vor allem sind die Wolken gerade draußen, die sich immer so schön vor den Sonnenschein schieben. Das bleibt auch heute den ganzen Abend lang noch so, also die Wolken ziehen leider nicht weg. Das kommt dann erst morgen, dann sind die nämlich weg, die Sonne 15 Stunden am Start für uns. Und das dann auch wieder bei Höchsttemperaturen bis zu 25 Grad, das wird also wieder richtig sommerlich. Wir schauen rüber auf die Straßen. Achtung bitte auf der A40 Duisburg-Essen zwischen Dreieck Essen-Ost und Essen-Frillendorf. Da brennt ein Fahrzeug auf dem Standstreifen. Dann habe ich noch ein paar Staus für euch. Auf der A3 Köln-Oberhausen zwischen Kreuz-Breitscheid und Oberhausen-Lierich sind 5 Kilometer Stau, 20 Minuten on top. A40 Duisburg-Essen zwischen Mülheim-Heißen und Dreieck Essen-Ost sind 6 Kilometer Stau. Eine Viertelstunde wartet ihr da. Dann die A57 Köln-Nimwegen zwischen Bovard und Mörz-Hülstonk sind 12 Kilometer Stau. Da kommt eine halbe Stunde obendrauf. Und die A59 Duisburg-Dienstlaken zwischen Duisburg-Hochfeld und Kreuz Duisburg-Nord sind 4 Kilometer Stau. 20 Minuten wartet ihr auch da. Es blitzt in Mülheim auf dem Humboldtring und auf der Aktienstraße. In Förde auf der Weberstraße, das hat Ralf vorhin reingemeldet. In Wesel auf der Hamminkelner Landstraße hat Ludger gemeldet. Und auch in Wesel auf der Emmericher Straße, das hat Dagmar vorhin reingemeldet.
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sind Miles Smith und Niall Horan gewesen mit Drive Safe. Das ist neu bei uns auf der Playlist. Bei Niall Horan drehe ich sowieso immer durch. Der war nämlich mal bei One Direction. Wer es nicht weiß, ich gehöre zu Gen Z und das ist unsere Boyband. Also es ist wie NSYNC früher oder so. Ne? War ganz toll. Wirklich. Vertraut mir da.

0: 80 km/h mit einem E-Scooter. Ja, so schnell war jemand unterwegs und ich veräpple euch da auch nicht. Das hat wirklich jemand geschafft. In Bayern ist ein 15-Jähriger so auffällig schnell unterwegs gewesen mit dem Ding, dass Zeugen direkt die Polizei gerufen haben. Und das ja auch völlig zu Recht. Erlaubt sind mit so einem E-Scooter nämlich eigentlich nur 20 km/h. Emily Drees aus dem Nachmittagsteam, was war da bitte los?
1: Ja, also die Polizei hat den Jugendlichen nach dem Anruf dann erstmal aus dem Verkehr gezogen. Sein E-Scooter soll getuned gewesen sein und laut einem ersten Test eben bis zu 85 km/h geschafft haben. Das ist ja fast eher so Landstraßentempo. Ja. Und ich sag dir ganz ehrlich, mit 20 km/h ist man ja schon richtig schnell damit unterwegs. Da muss man ja mal nur einen Bordstein im Weg haben oder so und dann wird es schon direkt richtig unangenehm. Also wie schnell der Jugendliche am Ende tatsächlich gefahren ist, ist aber noch nicht ganz klar.
0: Das ist wirklich krass, weil ich krieg manchmal schon ein richtig ungutes Gefühl beim Zugucken, wenn Leute so wackelig auf so einem E-Scooter unterwegs sind. Ja. Ich immer denk, gleich maulen sie sich, gleich ist es soweit, ja. Und der Typ, ich würde mich das gar nicht trauen, ist wirklich einfach 85 km/h durch die Gegend gefahren.
1: Ja, voll. Also gegen den wird jetzt auch erstmal ermittelt, unter anderem, weil er eben auch gar keine Fahrerlaubnis hatte und keine Haftpflichtversicherung.
0: Also in Bayern soll ein Jugendlicher seinen E-Scooter so manipuliert haben, dass er bis zu 85 km/h fahren konnte. Bitte nicht nachmachen.

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1: Mit José Nachsiandi. Guten Tag. Es sind gute Nachrichten für unseren Geldbeutel, die uns heute Nachmittag aus Wiesbaden erreichen. Die Inflation hat sich abgeschwächt. Der Anstieg der Verbraucherpreise in Deutschland lag im Juni bei 2,3%, deutlich moderater als in den Monaten davor. Das hat das Statistische Bundesamt festgestellt. Thorsten Adolfs mit den Details.
2: Dass die Preise weniger stark gestiegen sind, liegt vor allem daran, dass der Ölpreis auf dem Weltmarkt deutlich nachgegeben hat, weil sich die Lage im Iran-Konflikt etwas beruhigt hat. Zusätzlich hat der Tankrabatt der Bundesregierung die Kosten für Benzin und Diesel spürbar nach unten gedrückt. Laut ADAC war Sprit im Juni im Schnitt deutlich günstiger als noch im Mai. Dagegen sind Lebensmittel und Dienstleistungen wie Restaurantbesuche oder Reisen ziemlich teuer geblieben. Experten glauben, dass der Rückgang der Inflationsrate nur ein Strohfeuer sein wird. Von der Commerzbank heißt es zum Beispiel, dass die Inflation im Juli wieder steigen könnte, sobald der Tankrabatt wegfällt. Weil Unternehmen ihre gestiegenen Energie- und Transportkosten auf Zeit versetzt an uns Kunden weitergeben, bleiben die Preise insgesamt unter Druck. Auch die Europäische Zentralbank reagiert auf die Lage und stellt weitere Zinserhöhungen in Aussicht, um die Teuerung langfristig wieder in den Griff zu bekommen. Es ist auf jeden Fall sinnvoll, einen genauen Blick auf die eigenen Finanzen und geplanten Ausgaben zu werfen, denn trotz der aktuellen Entspannung befinden wir uns noch immer in einer wirtschaftlich unruhigen Phase.
1: Und diese Themen sind heute Nachmittag auch noch wichtig. Der Bundesverfassungsschutz registriert eine Zunahme von Menschen mit extremistischen Einstellungen. Das gilt vor allem für das rechte Spektrum. Das steht im aktuellen Verfassungsschutzbericht. Darin ist auch die Rede von zunehmenden Sabotageaktionen aus dem Ausland. Die Zahl der Arbeitslosen in Deutschland hat sich im Juni kaum verändert. Gegenüber dem Vormonat sank sie leicht auf 2,94 Millionen. Bei uns in NRW ist der Rückgang etwas deutlicher ausgefallen. Die Quote bei uns sank um 0,1 Punkte auf 7,7%. Noch vor Ende des Tankrabatts, heute um Mitternacht, sind die Preise an den Tankstellen spürbar angezogen. Sowohl Diesel als auch Benzin sind seit Sonntag um fast 2 Cent teurer geworden. Das hat der ADAC festgestellt. Die Pläne der Bundesregierung für eine Zuckersteuer werden offenbar konkreter. Die Welt berichtet, dass derzeit ein Gesetzentwurf im Finanzministerium liegt. Dabei geht es um eine Steuer unter anderem auf Getränke wie Limonaden. Bisher war eigentlich immer von einer Abgabe und nicht von einer Steuer die Rede. Das Problem ist wohl, die Einnahmen aus einer Abgabe sind zweckgebunden und es gelten strenge Vorgaben. Die Abgabe hatte die schwarz-rote Bundesregierung vereinbart. Als Start ist bisher 2028 angepeilt. Und damit jährliche Mehreinnahmen von rund 450 Millionen Euro. Damit könnten die gesetzlichen Krankenkassen entlastet werden. Und das waren die Nachrichten mit José Nachsiandi.
3: 16:02, wir schauen hier aufs Wetter in eurem Lieblingsradio. Angenehm ist es draußen, 26 Grad, also von den Temperaturen her auf jeden Fall immer noch sehr sommerlich heute. Ja, die dicke Wolkendecke, die lässt sich aber nicht mehr wegschieben. Die Sonne ist eigentlich so gut wie weg. Da sind ordentlich viele Wolken unterwegs. Das ändert sich morgen aber wieder. Da ziehen die nämlich weiter. Viel Sonne, 15 Stunden insgesamt ist die für uns am Start. Und das dann auch wieder bei ähnlichen Temperaturen, maximal 25 Grad sind da drin.
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3: Wir schauen rüber auf die Straßen. Ich habe ein paar Staus von den Autobahnen für euch. A3 Köln-Oberhausen zwischen Kreuz Breitscheid und Oberhausen-Lierich sind 5 Kilometer 20 Minuten obendrauf. A3 Köln-Arnheim zwischen Kreuz Oberhausen-West und Kreuz Oberhausen sind auch 5 Kilometer, auch da 20 Minuten länger. A40 Essen-Duisburg zwischen Essen-Zentrum und Mülheim an der Ruhr. Winkhausen sind 4 Kilometer, 10 Minuten kommen obendrauf. Dann die A57 Köln-Nimwegen zwischen Bowert und Mörs-Hülsdonk sind 15 Kilometer stockender Verkehr. Eine halbe Stunde wartet ihr da länger. Und die A59 Duisburg-Dienstlaken zwischen Duisburg-Hochfeld und Kreuz-Duisburg-Nord sind 4 Kilometer Stau, 20 Minuten kommen auch da oben drauf. Es blitzt in Mülheim auf dem Humboldtring, auch auf dem Uhlenhorstweg, in Hamminkeln auf der Weberstraße hat Ralf gemeldet, in Wesel auf der RWE-Straße und in Förde auf dem Hammweg. Wenn ihr irgendwas seht, einfach anrufen oder eine WhatsApp direkt zu mir ins Studio schicken.
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1: Gute Fahrt euch.
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1: Und mit Holly Humberstone und To Love Somebody. Das ist neue Musik hier in eurem Lieblingsradio. Ich wünsche euch einen ganz, ganz wundervollen Dienstagnachmittag.

der Mann, ja, der reist durch ganz Deutschland. Also Nico Santos, der spielt wirklich überall. Unter anderem auch in Oberhausen in der Rudolf-Weber-Arena oder eben auch in Köln in der Lanxess-Arena. Ja, in Berlin, Hamburg und so ist er auch, aber die anderen sind ja eben nah dran bei uns, ja. Und ich sag mal, wenn euch seine neue Single Optimist gefällt, die ich euch jetzt spiele, dann wär's doch vielleicht mal Überlegung wert, da ein Ticket zu kaufen. Hab auch nachgeguckt für euch, gibt es noch auf Eventim.

0: 21 Guns, Green Day, 16:18 ist es in eurem Lieblingsradio. So langsam gehen da die Kellertüren wieder auf. Nach der Hitzewelle kommen wir alle wieder rausgekrochen aus den kühlen Kellerräumen. Seit gestern zeigt das Thermometer endlich mal wieder keine knapp 40 Grad an. Da können wir doch jetzt eigentlich endlich mal die Dinge nachholen, die bei dem Wetter zuletzt einfach nicht möglich waren. Wohnung putzen zum Beispiel. Oder sitzt euch die Hitze da irgendwie doch noch in den Knochen? Unser Reporter Bier Klausen, der hat bei euch mal nachgefragt, wie es denn da aussieht, jetzt wo die Hitzewelle so weitergerollt ist.
1: Macht ihr da irgendwas? Werdet ihr da aktiver oder seid ihr immer noch von dieser Hitze so ein bisschen lethargisch unterwegs?
2: Also heute ist es richtig angenehm und da kann man sich auch mal wieder aufs Fahrrad schwingen.

0: Ja.
1: Schön im Schatten, unter der Markise, ja.
2: Und jetzt, wo es wieder ein bisschen erträglicher ist?
1: Doch eher gemütlich, glaube ich. In Ruhe machen bei dem Wetter. Klar. Kreislauf schon und so.
3: Ach, die Hitze hat mir so auch nicht viel gemacht. Also ich bin da relativ entspannt. Bei der Arbeit ist es ein bisschen nervig, aber ansonsten im Alltag sind wir ganz gut damit klargekommen.
2: Und wie sieht's bei dir so aus?
4: Also ich war auch aktiv, ich war schwimmen mit dem Hund und sonst auch draußen den ganzen Tag.
5: Okay, das klingt jetzt irgendwie danach, als wärt ihr ganz schön resistent gegen diese hohen Temperaturen. Also unterwegs sein, ja, da sehe ich mich auch noch bei dem heißen Wetter. Aber bei Sport zum Beispiel wäre ich halt komplett raus, ne? Oder wie seht ihr das? Was steht bei euch jetzt so an, wo wir nur noch 26 Grad auf dem Thermometer stehen haben? Schickt mir gerne einfach eine WhatsApp direkt ins Studio.
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5: Schönen Nachmittag euch.

0: Schönen Dienstagnachmittag euch. Hier ist Lena Berg in eurem Lieblingsradio.
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0: halb fünf. Wir schauen zusammen aufs Wetter. Das ist grundsätzlich von den Temperaturen her auf jeden Fall sehr angenehm sommerlich. 26 Grad haben wir in unserer Region überall gerade. Die Sonne hat sich aber doll zurückgezogen. Es sind viele Wolken unterwegs. Eigentlich quasi so eine ganz dichte Wolkendecke, die da über uns schwebt. Das wird morgen ein bisschen freundlicher, kann ich euch jetzt schon mal sagen. Die Wolken verziehen sich nämlich und zwar komplett Sonne, Strand, hier bei uns gefühlt. 15 Stunden insgesamt ist sie draußen und das bei perfekten Temperaturen. 25 Grad ist ja mein persönliches Lieblingswetter auch, ne? So, und das heißt, wir schauen jetzt rüber auf die Straßen. Ich habe ein paar Staus von den Autobahnen für euch. Auf der A3 Köln-Arnheim zwischen Kreuz-Oberhausen-West und Kreuz-Oberhausen sind 4 Kilometer Stau. 20 Minuten braucht ihr da länger. Dann die A40 Duisburg-Essen zwischen Mülheim-Heißen und Dreieck-Essen-Ost sind 7 Kilometer Stau. Auch da 20 Minuten mehr, die ihr braucht. Dann die A42 Dortmund-Kamp-Lindfort zwischen Bottrop-Süd und Oberhausen-Zentrum. 2 Kilometer Stau, 20 Minuten länger. A57 Köln-Nimwegen zwischen Bovard und Moers-Hülsdonk sind 10 Kilometer stockender Verkehr, 15 Minuten kommen on top. Und die A59 Duisburg-Dienstlaken zwischen Duisburg-Zentrum und Duisburg-Marxloh sind 6 Kilometer Stau. Auch da 20 Minuten, die ihr länger braucht. Es blitzt in Mülheim auf dem Humboldtring, in Hamminkeln auf der Weberstraße, in Wesel auf der Hamminkelner Landstraße und auf der Schermbecker Landstraße und in Förde auch auf dem Hammweg.
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0: und Leonie zusammen mit Don't Worry. Schönen Dienstagnachmittag euch.

0: Love Summer. Das ist ein extra 80er hier in eurem Lieblingsradio.
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0: 16.39 Uhr ist es. Ich bin Lena Berg. Ich wünsche euch einen ganz fantastischen Dienstagnachmittag, den wir hier zusammen verbringen.

Jetzt sind wir nicht nur rausgeflogen gegen Paraguay, ja? Die haben so sehr gefeiert, dass der Präsident diesen Tag jetzt zu einem nationalen Feiertag gekürt hat. Kann es denn noch schlimmer gehen? Also Leute, wirklich, jetzt reicht's. Das darf nicht wahr sein.

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1: Mit José Nachsiandi. Guten Tag. Zuckerhaltige Getränke sollen teurer werden. Diese erklärte Absicht der Bundesregierung nimmt konkrete Formen an. Darüber schreibt die Welt. Statt einer speziellen Abgabe soll jetzt aber eine echte Zuckersteuer auf Limo und Cola kommen. Thorsten Adolfs aus dem News-Team. Warum entscheidet sich die Politik denn jetzt für diese Steuer und nicht wie bisher für eine Abgabe?
2: Ja, das ist vor allem eine rechtliche Absicherung. Die Regierung hatte ursprünglich eine Abgabe geplant, bei der das Geld direkt an die Krankenkassen gehen sollte. Experten wie der Kölner Rechtswissenschaftler Tappe warnen aber, dass das verfassungsrechtlich wackelig sei. Weil eine Sonderabgabe eigentlich nur denjenigen zugutekommen darf, die sie bezahlen, wäre das bei den Getränkeherstellern schwierig geworden. Mit einer klassischen Steuer umgeht die Regierung dieses Problem geschickt, denn Steuereinnahmen fließen in den allgemeinen Topf und können so völlig problemlos auch den Versicherten helfen.
1: Jetzt gibt es viele Reaktionen darauf. Wie kommt der Plan denn bei Herstellern und Verbrauchern an?
2: Da regt sich massiver Widerstand. Über 300 Firmen aus der Getränkebranche haben sich in einem offenen Brief zusammengeschlossen. Sie fordern von der Politik, auf diese zusätzlichen Belastungen zu verzichten. Die Unternehmen sagen, dass sie durch gestiegene Kosten für Energie, Logistik und Personal ohnehin schon am Limit arbeiten würden. Für uns Verbraucher bedeutet eine Zuckersteuer unterm Strich Limo und Cola im Supermarktregal dürften spürbar teurer werden. Das trifft dann vor allem wieder Haushalte mit weniger Geld, die gerade ohnehin schon unter den allgemein hohen Preisen leiden.
1: Danke, Thorsten. Und diese Themen habe ich heute Nachmittag auch noch für euch. Die Inflation in Deutschland steigt an, aber nicht mehr so stark wie bisher. Laut Statistischem Bundesamt sind die Preise für uns Verbraucher im Juni um 2,3% gestiegen. Das liegt vor allem daran, dass der Ölpreis auf dem Weltmarkt deutlich nachgegeben hat, weil sich die Lage im Iran-Konflikt etwas beruhigt. Die Deutsche Bahn muss auf Gleisen und Schienen in Zukunft Wettbewerbern mehr Platz machen. Das hat die Bundesnetzagentur beschlossen. Demnach muss die Bahn anderen Unternehmen im Fernverkehr mindestens ein Viertel der Kapazitäten überlassen. Forderungen dazu gab es unter anderem von einem Unternehmen aus Italien. Mehrere Staaten lassen Deutschland gezielt ausspionieren. Das steht im aktuellen Verfassungsschutzbericht. Demnach sind neben Russland und China auch der Iran, Pakistan und Marokko aktiv. Betroffen sind unter anderem Oppositionelle, die aus diesen Ländern stammen und in Deutschland leben. Deutschland und die Niederlande übernehmen gemeinsame Verantwortung für ein neues NATO-Hauptquartier. Es soll in Zukunft für die sogenannte Ostflanke der NATO zuständig sein. Es steht in Valga im Süden Estlands. Konkret bedeutet das, Deutschland und die Niederlande führen jetzt die Landstreitkräfte, die Estland und Lettland bei Bedrohungen oder einem Angriff schützen sollen. Bisher war für diese Aufgabe das NATO-Hauptquartier in Polen zuständig. Das deutsch-niederländische Korps kann eine internationale Truppe von bis zu 50.000 Soldaten befehligen. Und das waren die Nachrichten mit José Nachsiandi.
3: 17.03 Uhr, wir schauen jetzt also hier aufs Wetter. Angenehm sommerlich ist es draußen. 26 Grad haben wir gerade noch. Also von den Temperaturen her zumindest ist es schön. Ja, die Sonne, die hat sich aber ordentlich zurückgezogen und die Wolken, die liegen komplett über diesem blauen Himmel. Also eine richtige Wolkendecke, die da über uns schwebt. Morgen wird das Ganze dann deutlich schöner. Also gleiche Temperaturen, maximal 25 Grad sind da drin. Dann aber 15 Stunden Sonne und keine einzige Wolke, die da unterwegs ist.
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3: Wir schauen auf die Straßen. Es staut sich auf der A3 Köln-Oberhausen zwischen Kreuz-Ratingen-Ost und Oberhausen-Lierich sind 5 Kilometer. In 15 Minuten seid ihr da durch. A40 Duisburg-Essen zwischen Mühlheim-Heißen und Essen-Holsterhausen sind 4 Kilometer. Eine halbe Stunde wartet ihr da länger. Dann die A40 Duisburg-Dortmund zwischen Essen-Zentrum und Bochum-Hamme sind 9 Kilometer Stau. 20 Minuten kommen auch da on top. A57 Köln-Nimwegen zwischen Bobert und Mörs-Hülsdonk 11 Kilometer Stau. Eine halbe Stunde braucht ihr da länger. Und die A59 Duisburg-Dienstlaken zwischen Duisburg-Zentrum und Duisburg-Marxloh sind 3 Kilometer Stau. Eine Viertelstunde kommt auch da noch on top für euch. Es blitzt in Mülheim auf dem Uhlenhorstweg in beide Richtungen, hat Tanja gemeldet. In Wesel auf der RWE-Straße, in Wesel auch auf der Emmericher Straße und in Förde auf dem Hammweg. Wenn ihr noch was seht, einfach gerne anrufen oder direkt eine WhatsApp zu mir hier ins Studio schicken.
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3: Gute Fahrt euch.
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3: Ich wünsche euch einen ganz

fast weh, diesen Song jetzt anzumachen. 17.11 Uhr ist es. Deutschland ist gestern erst rausgeflogen gegen Paraguay. Und ja, es geht nicht anders. Wir spielen Shakira und Burna Boy mit dem WM-Song Die Die ist das für euch. Oh, hey.

0: und die perfekte Welle. 17.18 Uhr ist es. Hier ist Lena Berg in eurem Lieblingsradio.
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0: Ach, damals im April, als die Spritpreise so unglaublich nach oben geschossen sind. Ja, das waren noch Zeiten, ne? Der Tankrabatt hat die Preisexplosion deutlich abgefedert, zum Glück. Aber damit ist halt morgen auch Geschichte. Die 16,7 Cent, diese Steuererleichterung, die fallen wieder weg. Habt ihr das alle auf dem Schirm, ist die Frage.
2: Ja, natürlich weiß ich darüber Bescheid. Aber es ändert ja nichts an der Tatsache, dass man weiter tanken muss, wenn man mobil sein muss.
3: Na, so egal ist es, glaube ich, keinem. Auf dem Schirm hat man es auf jeden Fall. Aber gut war es auf jeden Fall. Es hat ein bisschen entlastet. Und je länger es geblieben wäre, umso besser wäre es.
4: Ja, ich finde es eigentlich blöd, weil wahrscheinlich ja wieder die 17 Cent mindestens drauf kommen. Wir fahren heute nochmal an der Tankstelle, machen nochmal voll. Wir hatten von Anfang an ja auf dem Schirm, dass es nur 2 Monate gültig ist.
0: Also spätestens jetzt habt ihr es auf jeden Fall auf dem Schirm und ich überlege mir vielleicht, ob ich doch mein Fahrrad aus dem Keller nochmal raushole. Obwohl, also eigentlich habe ich gar keine Lust, Fahrrad zu fahren, ja?
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10: Ja, also Musik ist für mich immer mit relativ konkreten Erinnerungen verknüpft und gibt auch immer in gewisser Weise ein Gefühl vor oder verstärkt Gefühle.
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0: Kurz nach 5:30 ist es, wir schauen zusammen aufs Wetter. Und ja, ich verstehe es, wenn man so rausguckt, es sieht jetzt nicht unbedingt prächtig aus, aber es ist trotzdem angenehm. 26 Grad haben wir immer noch. Ja, viele Wolken unterwegs, die Sonne hat sich komplett zurückgezogen. Der Spaß sieht morgen aber ein bisschen anders aus. Also viel Sonne, 15 Stunden insgesamt, ganz wenig Wolken, die da unterwegs sind. Und dann ähnliche Temperaturen, nämlich bis zu 25 Grad. Wir schauen auf die Straßen. Da habe ich ein paar Staus von den Autobahnen für euch. Es hat sich aber durchaus beruhigt seit der letzten halben Stunde. A3 Köln-Oberhausen zwischen Duisburg-Wedau und Oberhausen-Lierich sind 4 Kilometer. Eine Viertelstunde kommt obendrauf. Dann die A3 Köln-Arnheim zwischen Kreuz-Oberhausen-West und Kreuz-Oberhausen sind 3 Kilometer Stau. Auch da 15 Minuten, die ihr warten müsst. Auf der A40 ist ein bisschen mehr los. A40 Duisburg-Essen zwischen Mülheim an der Ruhr Winkhausen und Essen-Holsterhausen sind 6 Kilometer. Da steht ihr 40 Minuten. Dann die A52 Düsseldorf-Essen zwischen Essen-Süd und Dreieck Essen-Ost ist ein Kilometerstau, 10 Minuten obendrauf. Und die A59 Duisburg-Dienstlaken zwischen Duisburg-Zentrum und Duisburg-Meiderich, 2 Kilometer Stau, auch da 10 Minuten länger für euch. Es blitzt in Mülheim auf der Aktienstraße in beide Richtungen, in Hamminkeln auf der Weberstraße, in Wesel auf der Hamminkelner Landstraße und in Förde auf dem Hammweg.
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0: Kommt gut rein in diesen Feierabend am Dienstag hier. 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

0: Stephanie Harris mit Vertigo, das ist neu hier in eurem Lieblingsradio. 17.39 Uhr ist es. Seit ich 9 oder so 10 Jahre alt bin, war ich nicht mehr im Freibad. Nee, ganz ehrlich, mag ich einfach nicht. Aber falls ich mich doch nochmal aus mir unerklärlichen Gründen dafür entscheiden sollte, gehe ich vorher noch jetzt zu Jans Herbst in den Freibad-Crashkurs.
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2: Lektion 1, atme tief ein. Es gibt keinen besseren Geruch als Pommes mit Chlor und Sonnencreme. Lektion 2, reserviere dein Revier. Dafür brauchst du immer Handtuch, Kühltasche und Badelatschen. Und Lektion 3, trainiere deine Füße auf Schmerzresistenz. Der Weg zum Beckenrand besteht aus 3 Temperaturzonen. Angenehm warm, Backofen und Lava! Und Lektion 4, lerne korrekte Freibadgrammatik. Wenn dich der Schwimmmeister auffordert, am oder im Becken nichts zu essen, dann sagt er immer, unabhängig von deinem Geschlecht und deinem Essen, komm mal mit die Pommes von Beckenrand weg, aber zackig, mein Freund.
3: Komm mal mit die Pommes von Beckenrand weg, aber zackig, mein Freund.
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Alex Warren und Fever Dream war das in eurem Lieblingsradio. 17.46 Uhr ist es. Ich bin Lena Berg. Ich verabschiede mich damit jetzt in den Feierabend. Wir hören uns aber morgen auch schon wieder. Also keine Sorge, 14 Uhr bin ich wieder am Start für euch. Schönen Feierabend jetzt. Genießt den Dienstagnachmittag noch ein bisschen mit Lionel Richie und All Night Long. Well,

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1: Mit Ralf Bosse. Das 16. Finale der Fußballweltmeisterschaft wird am Abend fortgesetzt. Mit Elfenbeinküste gegen Norwegen, mit Torjäger Erling Haaland geht es los. Danach folgt das europäische Duell zwischen Titelfavorit Frankreich und Schweden. In der Nacht ist Co-Gastgeber Mexiko gefordert. Im Lateinamerika-Duell geht es gegen Deutschland-Bezwinger Ecuador. Bei den Heimweltmeisterschaften 1970 und 1986 ging es für die Mexikaner bis ins Viertelfinale. Dafür braucht es noch zwei weitere Siege.
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2: Mit José Nachsiandi. Guten Abend. Bei wichtigen Themen wie der Rente, der Gesundheit und der Pflege gibt es in Berlin momentan viel Bewegung. Morgen treffen sich dort die Spitzen von Union und SPD, um bei den geplanten Reformen Nägel mit Köpfen zu machen. NRW-Ministerpräsident Wüst macht vor diesem Treffen Druck. Thorsten Adolfs mit den Details.
3: Wüst warnt im Podcast des RND davor, dass die Bürgerinnen und Bürger nicht noch mehr Vertrauen in den Staat verlieren dürfen. Er findet zwar die Pläne der Rentenkommission super und glaubt fest an den Erfolg. Wüst sagt aber auch, der Schwung muss jetzt unbedingt für andere Reformen mitgenommen werden, damit die Regierung nicht auf der Stelle tritt. Der NRW-Ministerpräsident warnt davor, dass am Ende Menschen mit kleinem Einkommen und die Städte und Gemeinden bei den Reformen draufzahlen müssen. Viele Kommunen haben finanziell aber schon jetzt kaum noch Spielräume. Oppositionsführer Ott von der SPD sieht das ähnlich. Er sagt, dass viele Menschen das Wort Reform eher als Drohung und nicht als Versprechen empfinden würden, weil in den letzten Monaten einfach zu viel schiefgelaufen sei. Trotzdem sieht auch er das Positive, dass sich alle in der Rentenkommission einig geworden sind, sei ein starkes Signal, dass es gemeinsam gehe, so Ott. Für die Regierung komme es jetzt darauf an, wieder mehr Ruhe und Zuversicht ins Land zu bringen. Es gehe darum, gemeinsam die Herausforderungen der nächsten Jahre zu meistern.
2: Und diese Themen sind heute Abend auch noch wichtig. Die Pläne der Bundesregierung für eine Verteuerung zuckerhaltiger Getränke werden offenbar konkreter. Die Welt berichtet, dass derzeit ein Gesetzentwurf im Finanzministerium liegt. Dabei geht es um eine Steuer unter anderem auf Getränke wie Limonaden. Knapp 4 Jahre nach tödlichen Schüssen auf einen jungen Geflüchteten in Dortmund ist der Freispruch für 5 beteiligte Polizisten bestätigt worden. Der Bundesgerichtshof hat das Urteil eines Landgerichts für rechtskräftig erklärt. Laut Gericht hatte der Schütze der Polizei geglaubt, der Jugendliche wolle die Beamten mit einem Messer angreifen. Noch vor Ende des Tankrabatts heute um Mitternacht sind die Preise an den Tankstellen spürbar angezogen. Sowohl Diesel als auch Benzin sind laut ADAC am Mittag im Schnitt zwischen 20 und 24 Cent teurer geworden. Der Club kritisiert das und sieht dafür keinen triftigen Grund. Papst Leo XIV. Macht mit seinen Plänen ernst, auch Frauen in Führungspositionen zu berufen. Leo hat die Ordensfrau Smerilli zur Chefin einer großen vatikanischen Behörde ernannt. Sie ist damit die 3. Frau an der Spitze einer Behörde, die mit einem Ministerium vergleichbar ist. Das neu besetzte Ministerium soll sich um Themen wie Migration und soziale Gerechtigkeit kümmern. Und das waren die Nachrichten mit José Nachsiandi.
4: Das Wetter. Aktuell Temperaturen zwischen 24 und 26 Grad bei uns in Nordrhein-Westfalen. Im Laufe des Abends kann es mal wieder Schauer geben. Richtung Nacht ziehen die dann endgültig ab. Am Mittwoch kriegen wir viel Sonne, lockere Wolken, später nochmal einzelne Schauer oder Gewitter. Maximal 26 Grad.
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4: Noch ein bisschen was los. Hier kommt alles ab 15 Minuten Zeitverlust. Die A2 Dortmund Richtung Hannover zwischen Oelde und Herzebrock-Klarholz 2 Kilometer 36 Minuten. Hat es einen Unfall gegeben auf allen Fahrstreifen und es regnet sehr stark da. Dann die A4 Olpe Richtung Aachen zwischen Köln-Merheim und Kreuzköln-Süd. 6 Kilometer, eine gute halbe Stunde dauert es da länger. Die A4 Köln Richtung Aachen zwischen Elsdorf und Merzenich. 5 Kilometer, Viertelstunde obendrauf. A61 Koblenz Richtung Mönchengladbach zwischen Dreieck Mönchengladbach-Wannloh und Mönchengladbach-Reit. 5 Kilometer, 41 Minuten, auch nach einem Unfall. Autobahn ist an der Stelle gesperrt. Und dann noch die A555 Bonn Richtung Köln zwischen Köln-Godorf und Kreuzköln-Süd. 3 Kilometer, eine Viertelstunde. Euch allen unterwegs eine gute und sichere Fahrt.
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4: Schönen Abend euch. Hier ist Leo Arigi an diesem Dienstagabend, dem Niederlagenabend nach dem verhunzten 16. Finale gestern, Deutschland gegen Paraguay. Wir wollen uns davon die Laune aber gar nicht vermiesen lassen. Ich habe gleich Gästeunterstützung bei mir in der Sendung. Fury and the Slaughterhouse, Kultband aus Hannover. haben neue Musik mitgebracht. Wir sprechen drüber ganz ausführlich. Nach drei Songs, hier kommt Kenya Grace, Strangers.

0: 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Kygo, Save My Love.
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2: Heute bei Leo Arigi zu Gast, Fury in the Slaughterhouse. Seit über 30 Jahren ehrlicher Alternative Rock aus Hannover. 14 Studioalben und über 4 Millionen verkaufte Tonträger. Und es ist lange nicht Schluss. 2020 haben Fury in the Slaughterhouse mit ihrem Album Now eine Trilogie gestartet, die jetzt mit dem ganz neuen Album Changes abgeschlossen wird.
0: Hi, schön, dass ihr da seid.
3: Ja, grüß dich.
4: Ja, guten Morgen.
0: Wie habt ihr so die letzten Tage verbracht? Fangen wir mal launig an mit dem heißen Wetter. Wie war das für euch?
4: Wir haben 2 Konzerte gespielt.
0: Oh.
4: Ja, das erste war heißer als das zweite.
3: Hannover, ja. Heimspiel am Freitag.
4: 35 Grad, 6 Eimer Wasser. Innerhalb von 10 Minuten haben wir ins Publikum gekippt, dann ging's.
0: Ja.
4: Und gestern haben wir Kieler Woche Abschlussveranstaltung gespielt, da waren es nur 2 Eimer, aber... Es ist echt schon ganz schön heiß gewesen.
3: Wenn ich mal von den guten alten Zeiten reden darf, die natürlich auch nicht so gut waren. Mit den Scheinwerfern, die wir früher auf der Bühne hatten, hatten wir immer über 40 Grad auf der Bühne. Du hast dich in so einem Club auf der Bühne gestellt, warst schweißnass und hat 2,5 Stunden gespielt. Also insofern fand ich das gar nicht so schlimm.
0: Aber das frage ich mich sowieso bei den Konzerten, auch bei, also grundsätzlich. Ich sehe die Künstler, zumindest auf die Konzerte, auf die ich gehe, nie Wasser trinken. Immer nur so ganz kurz, wie macht ihr das? Trinkt ihr Wasser oder kommt ihr ohne aus? Oder macht ihr das so heimlich, dass man es nicht sieht?
4: Also ich hau mit Sicherheit 4, 5 von den kleinen Flaschen weg. Locker.
3: Und ich trinke 2 Bier.
0: Das ist natürlich auch geil. Lasst uns über eure neue Musik sprechen. Changes. Ich habe im Vorhinein gelesen, ihr sagt, das ist unser erstes richtiges Bandalbum. Und das nach fast 4 Jahrzehnten, habe ich mich also gefragt, was hat sich denn verändert, dass ihr jetzt erst zum ersten Mal alle Songs gemeinsam im Studio erarbeitet habt?
4: Tja, das ist eine gute Frage. Das war ja ein Test, ja. Wir haben gedacht, normalerweise schreibst du Songs immer so vorher und dann hat eine Idee und der hat eine Idee und der hat eine Idee. Aber wir haben es halt anders gemacht. Wir sind einfach mal auf Risiko, haben uns ein Haus gemietet in Dänemark, auf Langeland, kleine Insel, weit, weit, weit entfernt, nur die Band und der Produzent. Und dann hat man sich wirklich da oben reingesetzt ins Wohnzimmer von diesem gemieteten Haus und hat ein Ministudio aufgebaut und hat einfach gesagt, so, jetzt fangen wir mal an. Und wir hatten keine Idee. Und haben einfach komplett vom ersten Riff, was irgendwer gespielt hat, bis zum fertigen Song, inklusive Text und Rough Mix und allem drum und dran, immer so im Schnitt. Beim ersten Mal haben wir, glaube ich, 8 Songs in 5 Tagen gemacht und beim zweiten Mal hatten wir, glaube ich, 5 oder so oder 4. Ja.
0: Wie lange wart ihr insgesamt dann auf Langeland und habt da am Album gearbeitet?
4: Einmal 5 Tage und einmal 4 Tage.
0: Oh, das ist aber wirklich rasend schnell, ja. Oder? Also mal kurz zum Vergleich, wie lange haben eure anderen Alben so gedauert oder das längste Album?
3: Das längste Album war Home Inside, ich glaube, da waren wir 6 Monate, da waren wir in Jamaika, da waren wir in Belgien, da waren wir in Hamburg, da waren wir, leck mich. Also
4: in Hannover und wo waren wir noch?
3: Also das hat schon
4: gereicht.
3: Und das war einfach zu...
4: Wir haben auch 5 Produzenten verschlissen während des Albums und tja.
0: Da klingt das jetzt schon angenehmer wahrscheinlich.
3: Ja, ja.
4: Jamaika war jetzt eine Erfahrung, ja, muss man mal gemacht haben, aber da sind wir ohne einen einzigen Song nach Hause gekommen, glaube ich.
3: Ja, da haben wir nichts von benutzt.
4: Mit der Grundidee für einen Song nach 2 Wochen Jamaika.
0: Wir sprechen gleich ganz entspannt weiter, wollen jetzt natürlich aber mal neue Musik hören von Fury in the Slaughterhouse. Hier gibt's jetzt Fix This Crack für euch.
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0: Und in einer guten halben Stunde sprechen wir dann weiter.

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0: das Wetter. Aktuell liegen die Temperaturen bei uns in NRW so zwischen 24 und 26 Grad. Im Laufe des Abends kann es immer wieder Schauer geben. Richtung Nacht ziehen die dann ab. Am Mittwoch wird es nochmal freundlicher. Wir kriegen viel Sonne, lockere Wolken, später nochmal einzelne Schauer oder Gewitter bei maximal 26 Grad.
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0: Ja, da ist echt einiges los. Deswegen kommt hier alles ab 15 Minuten Zeitverlust nur. A2, Dortmund Richtung Hannover, zwischen Beckum und Herzebrock-Klarholz, 2 Kilometer, eine Stunde, nach einem Unfall auf allen Fahrstreifen, Autobahn ist an der Stelle gesperrt. Dann die A2 Hannover Richtung Dortmund, zwischen Oelde und Hamm-Untrop, 3 Kilometer, 26 Minuten. A4, Olpe Richtung Aachen, zwischen Köln-Merheim und Kreuzköln-Süd, 5 Kilometer, 20 Minuten. Die A61, Koblenz Richtung Mönchengladbach, zwischen Bergheim-Süd und Bergheim, 3 Kilometer, dauert 20 Minuten länger. Und die A61, Koblenz Richtung Mönchengladbach, zwischen Mönchengladbach-Güdera Rad und Mönchengladbach-Holt, 4 Kilometer, 36 Minuten, auch da nach einem Unfall. Auch da ist die Autobahn an der Stelle gesperrt. Euch allen unterwegs eine gute und sichere Fahrt.
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0: Diese Stunde bei mir im Studio zu Gast, Fury in the Slaughterhouse. Wir sprechen nach 3 Songs am Stück nochmal ganz entspannt weiter. Es geht gleich auch darum, was hat sich in den letzten 30 Jahren verändert? Auch so in Form der Musikproduktion. Man braucht ja gar nicht mehr so große Studios. Geht ja inzwischen alles zu Hause auf dem Computer. Die Jungs hatten da eine Meinung zu. Nach 3 Songs hört ihr sie. Ich bin Leo Arigi. Das ist Tupac.

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0: Fury in the Slaughterhouse. Diese Stunde bei mir zu Gast in der Sendung. Wir sprechen über neue Musik, aber unter anderem auch darüber, dass sich einiges geändert hat. Heutzutage ist es ja viel einfacher, Musik zu produzieren. Heute brauche ich einen Laptop und vielleicht irgendwie ein USB-Mikrofon. Das reicht im besten Fall. Da kann ich mich in meinem Kinderzimmer hinsetzen und das machen. Seht ihr das auch positiv oder sagt ihr, das damals hatte auch irgendwie seine Vorteile, als das nicht so jedem offen stand?
1: Na, sagen wir mal so, ich glaube, diese Projektarbeit ist halt sehr einsam teilweise. Viele Leute machen es halt alleine und wir waren halt gezwungen, irgendwie, wenn du Musik machen willst, dann brauchst du halt einen Schlagzeuger, einen Gitarristen und einen Bassisten und einen Sänger und sonst kannst du nicht Musik machen. Und dann waren wir halt gezwungen, irgendwie das zusammenzuschmeißen. Das, was ich vorhin sagte, ich glaube halt, wenn du eine Band funktioniert, einfach das Ergebnis ist am Ende besser, weil da entstehen Dinge, die sind größer als die Fähigkeiten der Einzelpersonen.
2: Aber auf der anderen Seite, es ist natürlich theoretisch für, sagen wir mal so, für eine ganz junge Band, die sich kein Studio leisten kann, ja.
1: Super,
2: dass sie sich theoretisch im Übungsraum einfach selber aufnehmen können, mit einer Qualität, die man früher mit einer blöden Vierspur niemals hinbekommen hätte.
0: Ich habe bei mir auch mal rumgefragt, ihr werdet es gesehen haben, ich bin jetzt recht jung noch und ich frage dann immer vorher gerne auch, wenn ich, ich werde jetzt ein Interview führen, frage ich auch gerne mal in meinem Freundeskreis, warum erzählt das? Und da kannten auch ganz viele euch tatsächlich. Ich habe gesagt, ja, da habe ich eine super emotionale Verbindung. Das lief, als ich aus dem Kindergarten gegangen bin. Da, weiß ich noch, haben wir eine Choreografie gemacht zu Time to Wonder.
1: Da hatten wir damals eine super Promo-Agentur, die hatte.
2: Die Kindergärtnerin hat euch dazu gezwungen, würde
0: ich mal sagen. Ja, ich weiß, ich war nicht in dem Kindergarten, aber wie gesagt, es war super emotional, als ich auch euren Namen nur erwähnte. Oh ja, das Gefühl, ich
2: hätte fast die Tränen. Wenn du so einen Song schreibst, der heißt Won't Forget These Days, ja, dann wird er natürlich immer mit irgendwas verbunden. Ich glaube, es gab in den Jahren, wo wir groß geworden sind, bis jetzt immer noch fast keine Abi-Party, wo das Ding nicht lief. Ja. Weil es halt so ein Motto ist. Und Dead and Gone, ich weiß nicht, wie viele Leute die dazu beerdigt haben. Und bei Time to Wonder wurden halt die meisten gezeugt.
1: Und beerdigt. Und geheiratet.
2: Und alles. Das ganze alles. Programm.
0: Das ist ja das Schöne dann auch irgendwie an der Sache. Ne? Es ist universell einfach, einsetzbar.
2: Das Schöne ist eigentlich für uns, ja, wenn man Musik schreibt, die Menschen bewegt, ja, dann hast du, glaube ich, das Größte erreicht, finde ich, fast Musik erreicht.
1: Mehr geht nicht. Und das ist wichtiger als die einzelnen Charts.
0: Welcher konkrete Veränderungsvorschlag steckt denn jetzt von euch in Changes? Oder habt ihr überhaupt einen drin da formuliert?
2: Ja, sag mal so, für mich ist es so, dass das Bring Changes heißt, weil ich der Meinung bin, die Zeiten, wo wir alle immer im Ich-Modus leben, ja, also es geht einfach nur um mich und um meine Mäuse und weiß der Henker was, die sollten mal vorbei sein, weil wenn wir nicht schalten und zumindest umschalten in den Wir-Modus, dann werden wir keine Chance haben, irgendetwas zu verändern. Aber ich möchte gerne irgendetwas verändern. Ich habe 3 Kinder und ich möchte gerne, dass die vielleicht auch nochmal irgendwann Kinder haben können. Aber die sollten vielleicht auch ein bisschen was von dem sehen, was ich noch gesehen habe. Und wenn wir weitermachen, so wie wir jetzt an diesem Planeten behandeln, ja, dann werden die das nicht mehr erleben. Und deswegen finde ich, mein Change ist einfach von ich auf wir. Ich glaube, damit fängt alles an.
0: Fury and the Slaughterhouse waren bei mir zu Gast im Studio. Changes, so heißt das neue Album. Ab jetzt überall erhältlich. Wir hören jetzt allerdings einen ihrer größten Hits. Wir haben eben noch drüber gesprochen. Time to Wonder. Für diesen Dienstagabend.
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1: Mit José Nachsiandi. Guten Abend. Heute ist der letzte Tag mit Tankrabatt. Er läuft offiziell um Mitternacht aus. Faktisch geht es morgen um 12 Uhr zu Ende, wenn die Tankstellen ihre Preise wieder erhöhen dürfen. Der Tankrabatt galt 2 Monate lang und sollte das Tanken um bis zu 17 Cent pro Liter günstiger machen. An den Zapfsäulen müssen wir aber schon seit Tagen tiefer in die Tasche greifen. Das zumindest hat der ADAC festgestellt. Der Club sieht das kritisch und sagt, für die jetzigen Preissteigerungen gäbe es keinen triftigen Grund. Thorsten Adolfs mit den Hintergründen.
2: Seit 6 Tagen steigen die Preise. Der Liter E10 ist in dieser Zeit um 4,4 Cent teurer geworden. Diesel kostet im Schnitt 5,3 Cent mehr. Dabei hat der Rohölpreis im selben Zeitraum ein gutes Stück nachgegeben. Die Experten vermuten, dass die Ölkonzerne das Ende des Tankrabatts gerade vorwegnehmen und die Preise deshalb schon jetzt nach oben schrauben. Morgen Mittag wird dann ein weiterer deutlicher Aufschlag erwartet. Eine Warnung kommt vom Bundeskartellamt. Behördenchef Mund sagte, die Tankstellenbranche dürfe die Situation nicht für Preiserhöhungen nutzen, die sich sachlich nicht rechtfertigen ließen. Entsprechenden Hinweisen werde konsequent nachgegangen. Mittlerweile kann das Kartellamt bei der Preisgestaltung etwas genauer hinschauen. Die Ölkonzerne müssen ihre Kalkulation offenlegen und zeigen, dass die Preise gerechtfertigt sind. Kann ein Konzern den Nachweis nicht erbringen, kann das Bundeskartellamt die Preise per Verfügung senken und die unrechtmäßig erzielten Gewinne der Konzerne abschöpfen.
1: Und diese Themen habe ich heute Abend auch noch für euch. Der Deutsche Fußballbund hat am Tag nach dem WM-Ausscheiden der Fußballnationalmannschaft noch keine Entscheidung über die Zukunft von Julian Nagelsmann als Bundestrainer verkündet. DFB-Präsident Bernd Neuendorf kündigte in einer Mitteilung eine Aufarbeitung in den kommenden Tagen an. Man könne nicht zur Tagesordnung übergehen, hieß es. Im Streit um das Geburtsrecht hat US-Präsident Trump vor dem obersten Gericht eine Niederlage kassiert. Kinder, die in den Vereinigten Staaten zur Welt kommen, erlangen weiterhin automatisch die US-Staatsbürgerschaft. Trump wollte das ändern. Die Inflation in Deutschland steigt an, aber nicht mehr so stark wie bisher. Sie lag laut Statistischem Bundesamt im Juni bei 2,3%. Die Entspannung liegt vor allem daran, dass der Ölpreis auf dem Weltmarkt deutlich nachgegeben hat. Wer ab morgen ein Paket aus einem Land außerhalb der EU bekommt, muss möglicherweise darauf zahlen. Die Europäische Union führt ab Juli einen neuen Zoll ein. Für jede Produktkategorie fallen dann 3 Euro an. Das heißt, für eine Sendung mit einem T-Shirt und einer Brille sind ab morgen 6 Euro fällig. Wenn in der Sendung 1, 2 oder auch 10 T-Shirts sind, bleibt es bei 3 Euro. Das gilt laut Zoll für Sendungen mit einem Wert von bis zu 150 Euro. Für die war bisher kein Zoll fällig. Die EU will damit die Paketflut eindämmen. In der letzten Zeit sei die Zahl der Sendungen aus dem außereuropäischen Ausland stark gestiegen, vor allem durch Händler wie Shein und Temu. Und das waren die Nachrichten mit José Nachsiandi.
3: Das Wetter. Heute Abend in Nordrhein-Westfalen Temperaturen um die 24 Grad. Stellenweise kann es noch mal regnen oder gewittern. In der Nacht lässt es dann nach und es wird ruhiger. Die Temperaturen liegen bei so 12 bis 16 Grad in der Nacht. Morgen dann wieder mehr Sonne, dazu lockere Wolken, später einzelne Schauer. Maximal 26 Grad.
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3: Hier kommt alles ab 15 Minuten Zeitverlust. A2 Dortmund Richtung Hannover zwischen Beckum und Herzebrock. Klarholz 3 Kilometer, 1 Stunde nach dem Unfall. A2 Hannover Richtung Dortmund zwischen Oelde und Hamm-Untrop. 3 Kilometer, dauert eine gute halbe Stunde länger. Dann die A61 Koblenz Richtung Mönchengladbach zwischen Bergheim Süd und Bergheim. 2 Kilometer, 20 Minuten. Und A61 Koblenz Richtung Mönchengladbach zwischen Mönchengladbach-Güderath und Mönchengladbach-Reit. 3 Kilometer, eine halbe Stunde on top nach einem Unfall. Euch allen unterwegs eine gute und sichere Fahrt.
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3: Einen schönen Dienstagabend euch. Hier ist Leo Arigi. Es ist so ein bisschen, als würde man in viele verkaterte Gesichter gucken heute, den ganzen Tag. Das liegt zum einen daran, dass gestern bestimmt auch ordentlich getrunken wurde beim Public Viewing. Zum anderen aber auch daran, dass Deutschland ausgeschieden ist, ne? Gegen Paraguay im 16-Finale. Das muss man sich nochmal vorstellen. Aber vielleicht kann man es auch irgendwie positiv nochmal so framen. Ist ja sehr angesagt, alles immer positiv zu framen. Deutschland ist zuvor noch nie aus einem 16-Finale ausgeschieden.
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0: Ich habe gestern den Glückskeks des Tages geöffnet. Mache ich immer gerne in meinen Sendungen. Wohlgemerkt vor dem Deutschlandspiel. Da kam folgender Satz bei raus gestern. Dein nächster Treffer kommt, wenn du aufhörst, nur quer zu legen. Geiler Spruch. Ja, da hätte sich die deutsche Nationalmannschaft ja vielleicht mal dran orientieren können. Naja, haben sie nicht getan und so sind sie da gestern ausgeschieden. 16. Finale bei der Fußball-Weltmeisterschaft gegen Paraguay. Aber nur weil die WM zu Ende ist für die DFB-Elf, wir machen trotzdem weiter hier mit unseren Glückskeks-Spruchen fußballthematisch. Ich habe auch heute wieder einen mitgebracht. So, schon geöffnet. Und hier steht heute drin, der schönste Spielzug beginnt oft mit einem wilden Befreiungsschlag.
1: Oh ja.
0: Der schönste Spielzug beginnt oft mit einem wilden Befreiungsschlag. Weiß ich nicht, das hätte ja gestern vielleicht durchaus auch mal irgendwie passieren können, aber es ist nicht passiert. Aber ich finde, ehrlicherweise, wir haben jetzt, glaube ich, auch uns genug darüber ausgekotzt. Wir haben jetzt genug negativ gesagt, dass das alles so doof war. Und Mann, es gibt ja auch eine Europameisterschaft. Und es ist schade, dass wir in 2 Jahren dann erst Europameister werden.
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0: Wie Julian Nagelsmann sagen würde. 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

0: Das Wetter.
1: Im Moment so Temperaturen um die 24 Grad. Einzelne Schauer oder Gewitter sind noch möglich, bevor sich das Wetter in der Nacht dann beruhigt. Am Mittwoch sieht das Ganze schon wieder ein bisschen besser aus. Viel Sonne, ein paar Wolken, später nochmal vereinzelt Schauer oder Gewitter. Die Höchstwerte liegen bei 26 Grad.
0: NRW Verkehr.
1: Erstmal mit einem Falschfahrer auf der A562 Bonn-Rheinauer Richtung Bonn-Ost zwischen Bonn-Ramersdorf und Tunnel Oberkassel. In beiden Richtungen aufgepasst, da ist ein Falschfahrer unterwegs.

0: Kilometer 23 Minuten. Und die A61 noch Koblenz Richtung Mönchengladbach. Zwischen Mönchengladbach-Güderath und Mönchengladbach-Reit. 3 Kilometer, eine gute halbe Stunde nach einem Unfall. Euch allen unterwegs eine gute und sichere Fahrt.
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0: Teddy Swims, Singer-Songwriter aus den Vereinigten Staaten. Ein unfassbarer Künstler mit einer unfassbaren Stimme. Ich spiele ihn uns jetzt mit Mr. Know-It-All. Ist auch gerade auf Nordamerika-Tournee. Und aufgrund von ihm ist da so ein bestimmtes Bühnenlicht gerade ausverkauft, weil er einfach zu viele davon für die Show beansprucht. Irgendwie geil, oder? Leo Arrigi hier für diesen Dienstagabend.

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0: So, ich glaube, inzwischen gibt es in Deutschland niemanden, der es nicht weiß. Die DFB-Elf ist raus bei der Fußball-Weltmeisterschaft 2026.
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0: Ja, und jetzt geht die Analyse los, natürlich. Warum ziehen andere Länder weiter an uns vorbei? Zum Beispiel Frankreich, Spanien oder selbst deutlich kleinere Länder, Kroatien zum Beispiel. Sie alle halten über Jahre wirklich die hohe Qualität. Deutschland kippt eher in die andere Richtung. Ralf Bosse aus unserem PM-Studio, sag mal an, woran liegt es? Hast du eine Erklärung?
2: Während die Nachwuchsförderung in Deutschland lange als Vorbild galt, haben andere Länder gezielt nachgezogen oder eigene erfolgreiche Modelle entwickelt. Besonders spannend ist dabei der Blick auf Nationen wie Frankreich, Spanien, England, die Niederlande und Portugal. Frankreich hat eine zentrale Akademie in Clairefontaine. Starke Spielertypen werden individuell ausgebildet. Deutschland hat jetzt nachgezogen und den DFB-Campus in Frankfurt eröffnet. Spanien legt Wert auf eine sehr starke technische Grundausbildung ab dem Kindesalter. Auch in den Niederlanden liegt der Fokus auf Technik, Spielintelligenz und Flexibilität. In Deutschland wird Kreativität weniger gefördert. Hier geht es mehr um Taktik und für junge Spieler gibt es zu wenig Spielpraxis in der Bundesliga.
0: Das ist in England anders. Ja, da tauchen immer wieder junge Spieler in der Premier League auf, oder?
2: Das macht England ja richtig gut. Junge Spieler bekommen diese Praxis in der Premier League. Das ist in der Bundesliga nicht so. Der hohe Leistungs- und Erfolgsdruck führt zu Risikovermeidung. Bloß keinen jungen Spieler einsetzen, der könnte ja einen entscheidenden Fehler machen. Und ausländische Spieler sind finanziell günstiger als der deutsche Nachwuchs. In den Niederlanden heißt es Total Football. Die FA hat ihre Nachwuchsausbildung reformiert. Der DFB ist noch auf dem Weg dorthin. Es gibt drei Punkte. Nachwuchsspieler sind oft zu perfekt ausgebildet statt kreativ. Es gibt zu wenig frühe Spielpraxis auf Top-Niveau und eben weniger Vielfalt im Spielertyp.
0: Ja, das hört sich so an, als wenn es in der Nationalmannschaft jetzt ganz kurzfristig keine Verbesserung geben wird. Danke dir, Ralf, für die Einschätzung.
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0: Das ist neue Musik von Martin Garrix und Ed Sheeran für diesen Dienstagabend.

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1: Ich bin Thomas Bleskin. Die Inflation in Deutschland hat im Juni weiter nachgelassen. Nach vorläufigen Zahlen des Statistischen Bundesamts stiegen die Verbraucherpreise im Vergleich zum Vorjahr um 2,3% nach 2,6% im Mai.
2: Vor allem an der Zapfsäule hat sich die Lage entspannt. Viele Autofahrerinnen und Autofahrer konnten deshalb zumindest etwas durchatmen. Energie hat im Juni zwar immer noch mehr gekostet als vor einem Jahr, der Anstieg fiel aber deutlich geringer aus als zuletzt. Lebensmittel und Dienstleistungen wie Restaurantbesuche oder Reisen sind dagegen noch mal teurer geworden. Experten rechnen damit, dass die Inflation schon jetzt im Juli wieder anzieht, unter anderem weil der Tankrabatt dann ausläuft. Zoe Tassovali, Redaktion.
1: Die Spritpreise haben bereits vor dem Ende des Tankrabatts spürbar angezogen. Nach Angaben des ADAC kostete ein Liter Diesel am Mittag im bundesweiten Durchschnitt 3,5 Cent mehr als am Vortag. Super E10 verteuerte sich um 3,3%. Der Automobilclub hält den Anstieg angesichts sinkender Ölpreise für nicht gerechtfertigt und vermutet, dass Mineralölkonzerne die ab morgen geltende höhere Energiesteuer schon jetzt einpreisen. Auch das Bundeskartellamt kündigte eine genaue Prüfung möglicher Preisaufschläge an. Und zum Sport. Fußball. Manuel Neuer hat jetzt endgültig den Schlusspunkt gesetzt. Nach dem bitteren WM-Aus gegen Paraguay beendet der Nationaltorhüter seine Karriere im DFB-Trikot. Ob es nach dem frühen Aus auch für Bundestrainer Julian Nagelsmann weitergeht, ist dagegen weiter offen.
3: Es sei extrem bitter, so aufzuhören, erklärt Neuer bei Magenta und zieht damit endgültig einen Schlussstrich unter seine Karriere in der Nationalmannschaft. Das wünschen sich immer mehr Experten auch von Julian Nagelsmann. Nicht nur Lothar Matthäus, auch Mats Hummels und vor allem Didi Hamann, der Nagelsmann schon in der WM-Vorbereitung Fehler ankreidet. DFB-Sportdirektor Rudi Völler kündigte an, dass die DFB-Spitze in den nächsten ein, zwei Tagen beraten werde. Er selbst, so Völler, würde an Nagelsmann festhalten, aber er entscheide das nicht alleine. Thomas Thonfeld, Sportredaktion.
1: Nach dem WM-Austritt die deutsche Fußballnationalmannschaft die Heimreise an. Die Spieler verlassen das Teamquartier in Winston-Salem nach einem letzten gemeinsamen Treffen individuell. Das DFB-Team war bei der Weltmeisterschaft im Elfmeterschießen gegen Paraguay ausgeschieden und hatte den Einzug ins Achtelfinale verpasst.
4: Das Wetter. Heute Abend bleibt das Wetter in NRW noch so ein bisschen unbeständig. Vereinzelt kann es nochmal regnen oder gewittern. In der Nacht beruhigt sich das Ganze dann. Wir kriegen Temperaturen zwischen 12 und 16 Grad. Am Mittwoch dann wieder mehr Sonne, lockere Wolken. Später nochmal vereinzelt Schauer oder Gewitter bei maximal 26 Grad.
5: NRW Verkehr.
4: Mit der A2 Dortmund Richtung Hannover zwischen Beckum und Herzebrock-Klarholz 4 Kilometer eine Stunde. A2 Hannover Richtung Dortmund zwischen Beckum und Hamm-Untrop 3 Kilometer 20 Minuten. Und die A61 Koblenz Richtung Mönchengladbach zwischen Mönchengladbach-Güderath und Mönchengladbach-Reit 2 Kilometer 20 Minuten nach einem Unfall. Euch allen unterwegs eine gute und sichere Fahrt.
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4: Eine 96-jährige Frau aus den Vereinigten Staaten ist in einem Altersheim und hat da jetzt einen Brief bekommen, weil sie zu laut Party macht. Sie soll das bitte lassen. 96 Jahre und macht immer noch zu laut Party. Hat wohl bis 1 Uhr nachts noch Besuch auf ihrem Zimmer. 20 Millionen Follower zudem auf Instagram. Sie hat sich dann zu Wort gemeldet und gesagt, ich zahle 10.000 Euro für dieses Altersheim. Ich kann Party machen, wie ich will. Ja, richtig. Ich bin Leo Arrighi.
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0: Die deutsche Nationalmannschaft fährt schon nach der ersten K.O.-Runde wieder nach Hause. Satz mit X. Das war wohl nix.
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0: Dabei sind natürlich gestern ganz viele Fans extra lang wach geblieben. Da war die Laune nach Abpfiff dann nicht so ganz geil, ne?
2: Meine Gefühle zu beschreiben ist ganz, ganz schwer, muss ich echt sagen. Ich bin einfach nur echt ganz, ganz doll enttäuscht, ne?
3: Ich setze mich hier hin um die Uhrzeit, um eine unmenschliche Zeit. Um die Uhrzeit schlafe ich schon 3 Stunden und gucke dieses Kackspiel und dann verkackt Deutschland noch. Was ist denn das? Scheiße. Mir geht's richtig scheiße gerade. Ich habe keine Lust mehr. Reicht mehr.
4: Also ganz ehrlich, ich habe meine Stimme halb verloren. Ich muss in 4 Stunden aufstehen für dass Deutschland verloren hat. Super, richtig geil.
5: Ja, Deutschland hat das erste Spiel super gemacht. Danach ein bisschen nachgelassen, dann noch mehr nachgelassen und jetzt haben sie komplett reingeschissen.
0: Das ist wirklich der nächste Albtraum für Fußball Deutschland. Wieder scheitert die DFB-Elf früh bei einer WM. Nach dem Vorrunden aus in Russland und dem Vorrunden aus in Katar. Jetzt in den USA das aus in der ersten K.O.-Runde. Was man aber sagen muss, ihr, Leute, ihr habt nichts falsch gemacht.
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0: Das Wetter.
1: An diesem Abend stellenweise noch Schauer oder Gewitter. Nachts wird es dann ruhiger. Dazu gibt es 12 bis 16 Grad. Morgen am Mittwoch sieht es wieder freundlicher aus. Wir kriegen viel Sonne, ein paar Wolken. Später nochmal die Chance auf einzelne Schauer oder Gewitter. Ansonsten Höchstwerte bis zu 26 Grad.
0: NRW Verkehr.
1: Mit der A2 Hannover Richtung Dortmund zwischen Beckum und Hamm-Untrop 1 Kilometer 11 Minuten. Und die A61 Koblenz Richtung Mönchengladbach zwischen Mönchengladbach-Wickrath und Mönchengladbach-Holt 1 Kilometer eine Viertelstunde. Euch allen unterwegs eine gute und sichere Fahrt.
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1: Ich weiß ehrlich gesagt gar nicht, wie sehr das jetzt noch irgendwen interessiert, was bei der Fußball-WM in den Vereinigten Staaten so los ist. Aber komm, der Vollständigkeit halber, ich gebe es durch. Was haben wir hier gerade? Elfenbeinküsse gegen Norwegen, da wird gekickt. Und dann um 23 Uhr später Frankreich gegen Schweden. Das ist doch mal ein entspanntes, spannendes Spiel. Und um 3 Uhr geht's auch noch weiter. Dann spielt Mexiko gegen Ecuador. So, für alle Fußball-Nerds, jetzt habt ihr die Infos. Ich bin Leo Arigi.

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0: Michael Jackson, You Are Not Alone. Ja, alleine seid ihr ganz bestimmt nicht, wenn ihr dabei seid bei unserem Comedy Camp. 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
3: 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Der guckt den ganzen Tag aus dem Fenster. 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Letztes Mal guckt er aus dem Fenster und redet 20 Minuten mit seinem besten Kumpel von gegenüber, der auch aus dem Fenster guckt. Und die führen ein Gespräch ohne Inhalt. Noch nie so eine Scheiße gehört. Wolle. Jürgen. Und? Muss. Und selber? Ah, hör doch auf. Sehen wir uns? Wir sehen uns. Kommt der rein, guckt er mich an, sagt der, Alter, der hat mir wieder ein Kotelett an den Ohren gelabert.
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1: Ich bin Thomas Bliskin. Die Inflation in Deutschland hat sich im Juni abgeschwächt. Nach vorläufigen Angaben des Statistischen Bundesamts stiegen die Verbraucherpreise im Vergleich zum Vorjahresmonat um 2,3%. Im Mai hatte die Teuerungsrate noch bei 2,6% gelegen. Ausschlaggebend waren demnach vor allem gesunkene Ölpreise und der Tankrabatt. Dagegen verteuerten sich Lebensmittel und Dienstleistungen. Die Spritpreise ziehen bereits vor dem Ende des Tankrabatts spürbar an. Nach Angaben des ADAC kostete ein Liter Diesel am Mittag im bundesweiten Durchschnitt 3,5 Cent mehr als am Vortag. E10 verteuerte sich um 3,3 Cent.
2: Gerechtfertigt sind diese Preiserhöhungen nicht, sagt der ADAC. Und dennoch an vielen Zapfsäulen, da stehen die Autofahrer Schlange. Viele wollen einfach nochmal voll tanken, denn der Countdown läuft. Und gut möglich, dass es ab morgen Mittag noch einmal einen Preissprung nach oben gibt. Zwar haben die Mineralölkonzerne den Tankrabatt in den vergangenen 2 Monaten nicht immer komplett weitergegeben, aber vielen Autofahrern hat er geholfen. Claudia Wächter, Nachrichtenredaktion.
1: Der oberste Gerichtshof der USA hat Präsident Trump im Streit um das Geburtsrecht eine Niederlage zugefügt. Der Supreme Court entschied, dass in den Vereinigten Staaten geborene Kinder weiterhin automatisch die US-Staatsbürgerschaft erhalten, auch wenn ihre Eltern sich illegal oder nur vorübergehend im Land aufhalten.
3: Es war eine von Präsident Trumps wichtigsten Herzensangelegenheiten, das sogenannte Geburtsrecht abzuschaffen. Ein verfassungsmäßig verankertes Gesetz, das Babys, die in den USA geboren werden, automatisch die amerikanische Staatsbürgerschaft zuerkennt. Für Trump ist das eine herbe Niederlage, denn nach seiner Meinung wird diese Regelung von illegalen Einwanderern und Asylsuchenden ausgenutzt. Daher wollte Trump die Anordnung massiv einschränken und damit den sogenannten Geburtstourismus stoppen. Tina Eck, USA.
1: Und zum Sportfußball. Nach dem WM aus hat der Deutsche Fußballbund eine Entscheidung über die Zukunft von Bundestrainer Julian Nagelsmann vertagt. DFB-Präsident Bernd Neuendorf kündigte an, die Gründe für das Ausscheiden gemeinsam mit der sportlichen Leitung in Ruhe aufzuarbeiten. Das Abschneiden bei der Weltmeisterschaft genüge nicht den eigenen Ansprüchen. Nagelsmann hatte nach dem verlorenen Elfmeterschießen gegen Paraguay seine Bereitschaft erklärt, im Amt zu bleiben.
4: Das Wetter.
5: Heute Abend in NRW noch wechselhaft, hier und da kann noch mal ein Schauer oder Gewitter durchziehen. In der Nacht lässt das Ganze dann nach, bei Temperaturen zwischen 12 und 16 Grad. Der Mittwoch startet dann deutlich freundlicher, mit viel Sonne und lockeren Wolken. Später kann es noch mal einzelne Schauer oder Gewitter geben, bei bis zu 26 Grad.
4: NRW Verkehr.
5: Mit der A1 Dortmund Richtung Köln zwischen Volmarstein und Gevelsberg 1 Kilometer 7 Minuten. Und die A61 Koblenz Richtung Mönchengladbach zwischen Mönchengladbach-Wickrath und Mönchengladbach-Rhein. 1 Kilometer 12 Minuten. Euch allen unterwegs eine gute und sichere Fahrt.
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1: Country Lokal, Ausgabe 1448 aus dem Medienhaus Mülheim im Bürgerfunk von Radio Mülheim, Radio Oberhausen. Für euch heute wieder im Studio und am Mikrofon.
2: Genoma.
1: Und eure alte Satteltasche. Die Technik macht heute
2: W.A.
1: Und heute ist Dienstag, heute gibt's was Neues. Na gut, unser Double Play, so ganz so neu ist es nicht mehr. Aber es ist die Hillcrest CD 108, die uns das Double Play liefert. Und naja, die ist schon, glaube ich, von 25. Brandon McPhee und Snowbird. So kommt es uns ja jetzt vor. Es ist ja ganz kalt geworden.
2: Wie, nur noch 30 Grad? Dann geht's weiter mit Tracy Keir Houston, Just the Way I Am.

0: Wir waren natürlich wieder für euch im Internet unterwegs. Unter anderem waren wir auf country.de und haben uns da am 28. die Country Music Hot News angeschaut, die unser Kollege Franz Karl Opitz zusammengestellt hat.
1: Und da haben wir Kenny Chesney, der hat nämlich sein 21. Studioalbum Silver Sands Marina für den 25. September angekündigt. Es ist das erste für seine neue Plattenfirma High No Records. Der zweite Vorgeschmack auf dieses Album ist nun auch der Titelsong. Der ist jetzt erhältlich und den hören wir uns jetzt an. Silver Sands Marina.

Frauenpower herrscht weiterhin in den Hot Country Singles. Nummer 1 ist immer oder ist jetzt gerade seit kurzem Taylor Swift, gefolgt von dreimal Ella Langley, Your Shoes in Texas, Be Her und auf Platz 4 dann I Can't Love You Anymore mit Morgan Wallen. Und das hören wir uns dann jetzt mal an.

0: Neues gibt's auch von Keith Urban. Der hat nämlich ein Pop-Album herausgebracht, Flow State. Und das besteht fast ausschließlich aus Coverversionen von Pop- und Soft-Rock-Hits aus den 70er Jahren.
1: Der einzig neue Song ist We Go Back. Zusammen mit Michael McDonald singt er da. Und das Album steigt in den Top-Country-Alben auf Platz 12 ein. Wir spielen jetzt natürlich We Go Back.

0: Da startete Bailey Zimmerman eine vielversprechende Karriere und seine aktuelle Single Chevy Silverado steigt in dieser Woche auf Platz 9 der Airplay-Charts ein.
1: Nun hat er sich aber mächtig Ärger eingehandelt. Sein Auftritt in Albuquerque am 27. Mai musste abgesagt werden, weil er offensichtlich völlig betrunken und aggressiv war.
0: Im Hotel hat er dann die Zimmereinrichtung völlig zerlegt. Für über 16.000 Dollar Schaden.
1: Nun hat er eine heftige Klage am Hals.
0: Och.
1: Kann man sich kaum vorstellen, ne? Da nutzt auch eine kleinlaute Entschuldigung nicht. Wir haben rausgesucht, passend zu dem Thema Hell or High Water. Da ist nämlich am Anfang ein Text, der übersetzt ungefähr heißt, ist das der Tiefpunkt oder wird es besser? Ist das eine Art Prüfung oder bleibt es für immer so? Denn so eine dunkle Wolke habe ich noch nie gesehen und so tief unten war ich noch nie. Ja, wenn das nicht passt, Hell or High Water.

0: Auch wenn es lange her ist, ist ja Bailey Zimmerman da in guter Gesellschaft. Denn ich kann mich so dran erinnern, dass es Zeiten gab, wenn Cash und seine Kollegen in einem Hotel waren, haben sich da selber Durchbrüche gemacht und haben vor dem Hotel die Bäume weggebombt. Dann nahmen die nachher keine Country-Künstler mehr auf. Die Zeiten scheinen also entweder wiederzukommen oder noch nicht vorbei zu sein. Aber wir machen jetzt erstmal weiter.
1: Wir kommen in die Ecke Deutsche Künstler singen Englisch. Da haben wir heute ein Double Play für euch. Und als erstes hören wir Siri und Band mit dem Song For Woman.
0: Und dann als zweites haben wir nochmal ein Mädchen, nämlich Cat Lion. Und von ihrer CD On My Cloud, Two Lives.

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0: Mann, ich höre doch gerade Country-Musik.
1: Na und?
0: Na ja, Mensch, Keule. In Deutsch, verstehst du? In Deutsch. Endlich versteht man die Songs.
1: Mann, da muss ich doch mal reinhören.

0: In der deutschen Ecke angekommen sind wir heute mit Ralf Rinas. Ganz was Neues. Von seiner CD von Trucks und Cowboys hörten wir den Titel Arizona heißt das Land. Und er beschreibt dabei den Bundesstaat Arizona in seiner Schönheit. Da gibt's nämlich Wiesen, Wälder, Berge, Wüste, Steppe, genauso wie manchmal auch Schnee. Aber wir sind bis Arizona nicht gekommen.
1: Nee, und den Schnee könnten wir aber heute noch gut gebrauchen. Okay, wir haben Ralf Rinas neu entdeckt für uns. Den gibt's sicherlich schon lange, denn der wurde 1968 in Neukirchensaar geboren. Mit einem kleinen Akkordeon hat er angefangen und mit 5 Jahren schickte ihn sein Vater in Trompetenunterricht. Bonanza-Fahrrad tauschte er dann gegen ein Keyboard ein und lernte dieses Instrument zu spielen.
0: Interessant geht's dann auch weiter, denn auf dem Sperrmüll fand er eine alte Gitarre und dieses Instrument lernte er ebenfalls. Später tauschte er dann sein Mofa gegen eine 2-Spur-Tonbandmaschine ein.
1: Er war also ein großer Tauscher immer schon, ne?
0: Sehr nachhaltig.
1: Ja, er wusste zumindest, wie er an die Instrumente kam. Jetzt haben wir von ihm den nächsten Titel, Die beste Therapie.
2: Hallo, liebe Hörerinnen und Hörer von Radio Mülheim und Radio Oberhausen. Hier ist Ralf Rinas und ihr hört die Sendung Country Lokal mit Norma und Werner. Auf diesem Sender hört ihr die schönsten Songs meines aktuellen Albums von Trucks und Cowboys. Und los geht's!

Hallo, liebe Hörerinnen und Hörer von Radio Mülheim und Radio Oberhausen, hier in der Sendung Country Lokal mit Norma und Werner. Mein Name ist Ralf Rieners und ihr hört jetzt einen meiner schönsten Songs aus dem Album von Trucks und Cowboys. Und ich nehme euch mit, einmal von Texas nach Las Vegas.

0: haben wir noch, aber dann müssen wir uns auch schon verabschieden. Wir werden in den nächsten Sendungen sicherlich nochmal von Ralf Rinas hören. Wir sagen dann Tschüss mit Ralf Rinas und den Cowboys an der Saar. Das hat er geschrieben für alle Cowboys überall. Und damit sagen dann Tschüss.
1: Die Norma.
0: Und eure alte Satteltasche. Tschüss. Ralf, wie heißt der Titel nochmal?
2: Der Song heißt Cowboys an der Saar.

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1: Ich bin Katrin Müller. Wer noch günstig tanken will, sollte nicht mehr lange warten. Kurz vor dem Ende des Tankrabatts ziehen die Spritpreise bereits kräftig an. Nach Angaben des ADAC ist Super E10 zur Mittagszeit im Schnitt um mehr als 20% pro Liter nach oben gegangen. Diesel sogar um 24 Cent.
2: Gerechtfertigt sind diese Preiserhöhungen nicht, sagt der ADAC. Und dennoch an vielen Zapfsäulen, da stehen die Autofahrer Schlange. Viele wollen einfach nochmal voll tanken, denn der Countdown läuft. Zwar haben die Mineralölkonzerne den Tankrabatt in den vergangenen 2 Monaten nicht immer komplett weitergegeben, aber vielen Autofahrern hat er geholfen. Claudia Wächter, Nachrichtenredaktion.
1: Nach den tödlichen Schüssen in einer Jugendhilfeeinrichtung in Stade sitzt der mutmaßliche Täter jetzt in Untersuchungshaft. Das Amtsgericht hat Haftbefehl gegen den 45-Jährigen erlassen. Die Staatsanwaltschaft wirft ihm 6-fachen Mord vor.
3: Die Ermittler gehen davon aus, dass der Mann während eines Termins zum Sorgerecht plötzlich das Feuer eröffnete. Es ging um die 3 Monate alte Tochter. 3 Beschäftigte des Jugendamts und 3 Mitarbeitende der Jugendhilfeeinrichtung kamen dabei ums Leben. Die Staatsanwaltschaft sieht Anzeichen für Heimtücke und niedrige Beweggründe. Die Mutter des gemeinsamen Kindes und eine weitere Frau sind inzwischen wieder auf freiem Fuß. Auch sie wurden zunächst festgehalten. Gegen sie wird aber derzeit kein Haftbefehl beantragt. Zoe Tassovali, Nachrichtenredaktion.
1: Der oberste Gerichtshof der USA hat Präsident Trump im Streit um das Geburtsrecht eine Niederlage zugefügt. Der Supreme Court entschied, dass in den Vereinigten Staaten geborene Kinder weiterhin automatisch die US-Staatsbürgerschaft erhalten, auch wenn ihre Eltern sich illegal oder nur vorübergehend im Land aufhalten. Die Richter beriefen sich auf den 14. Verfassungszusatz sowie ein Grundsatzurteil aus dem Jahr 1898. Nach dem WM aus hat der Deutsche Fußballbund eine Entscheidung über die Zukunft von Bundestrainer Julian Nagelsmann vertagt. DFB-Präsident Bernd Neuendorf kündigte an, die Gründe für das Ausscheiden gemeinsam mit der sportlichen Leitung in Ruhe aufzuarbeiten. Das Abschneiden bei der Weltmeisterschaft genüge nicht den eigenen Ansprüchen. Nagelsmann hatte nach dem verlorenen Elfmeterschießen gegen Paraguay seine Bereitschaft erklärt, im Amt zu bleiben.
4: Das Wetter.
5: An diesem Abend stellenweise noch Schauer oder Gewitter. Nachts wird's dann ruhiger. Dazu gibt's 12 bis 16 Grad. Morgen am Mittwoch sieht's wieder freundlicher aus. Wir kriegen viel Sonne, ein paar Wolken. Später nochmal die Chance auf einzelne Schauer oder Gewitter. Ansonsten Höchstwerte bis zu 26 Grad.
0: NRW Verkehr.
5: Mit der A1 Köln Richtung Euskirchen zwischen Hürth und Raik-Erft-Tal 1 Kilometer 9 Minuten. Und die A43 Münster Richtung Recklinghausen zwischen Kreuz Münster Süd und Senden. Dichter Verkehr 7 Minuten. Euch allen unterwegs eine gute und sichere Fahrt.
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5: Schönen Dienstagabend euch. Hier ist Leo Arigi. Jetzt mit Musik von Roxette aus den 80ern, Joyride. Und die sind sogar in NRW unterwegs im August, also in gar nicht mehr so langer Zeit. Am 3. August ist ein Montag. Kunstrasen Bonn.

Ja, erinnert ihr euch noch, als im April die Spritpreise so völlig krass nach oben geschossen sind? Ja, da hast du beim Anblick vom Literpreis irgendwie schon so Schnappatmungen bekommen. Der Tankrabatt, das muss man so sagen, hat die Preisexplosion ja dann deutlich abgefedert. Der ist aber ab morgen Geschichte.

0: Die 16,7 Cent Steuererleichterung fallen ab dem 1. Juli wieder weg. Habt ihr aber auf dem Schirm, oder?
1: Ja, natürlich weiß ich darüber Bescheid, aber es ändert ja nichts an der Tatsache, dass man weiter tanken muss, wenn man mobil sein muss.
2: Na, so egal, es ist, glaube ich, kein. Auf dem Schirm hatten wir es auf jeden Fall, aber gut war es auf jeden Fall. Es hat ein bisschen entlastet und je länger es geblieben wäre, umso besser wäre es.
3: Ja, ich finde es eigentlich blöd, weil wahrscheinlich ja wieder die 17 Cent mindestens drauf kommen. Wir fahren heute nochmal eine Tankstelle, machen nochmal voll. Wir hatten von Anfang an ja auf dem Schirm, dass es nur 2 Monate gültig ist.
0: So, nochmal die Info für euch. Es wird teurer, aber natürlich jetzt nicht um Mitternacht, sondern erst morgen um 12 Uhr. Diese Regelung, die bleibt ja weiterhin bestehen. Also habt noch ein bisschen Zeit, nochmal günstig zu tanken. Hier kommt Pink.
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0: Das Wetter.
1: Heute Abend bleibt das Wetter in NRW noch so ein bisschen unbeständig. Vereinzelt kann es nochmal regnen oder gewittern. In der Nacht beruhigt sich das Ganze dann. Wir kriegen Temperaturen zwischen 12 und 16 Grad. Am Mittwoch dann wieder mehr Sonne, lockere Wolken. Später nochmal vereinzelt Schauer oder Gewitter bei maximal 26 Grad.
0: NRW Verkehr.
1: A1, Euskirchen Richtung Blankenheim zwischen Nettersheim und Blankenheim. 1 Kilometer 5 Minuten. Und die A61 noch Mönchengladbach Richtung Koblenz zwischen Miel und Rheinbach. 2 Kilometer, 5 Minuten. Euch allen unterwegs eine gute und sichere Fahrt.
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1: Schönen Abend euch. Hier ist Leo Arigi. Jetzt bei angenehmen Temperaturen draußen. 22.30 Uhr durch und es ist nicht mehr 32 Grad warm draußen. Gab's irgendwie in NRW oder in Deutschland eine Person, die da gesagt hat, geil, jetzt noch irgendwie so schwitzen, wie als würde ich in der Mittagshitze rumlaufen am späten Abend, das finde ich toll. Naja, wir freuen uns über die schönen Sommertage, weil jetzt kommt richtig angenehme Sommerstimmung auf, finde ich. Dazu gibt es jetzt auch noch sommerliche Musik von Holly Humberstone, To Love Somebody.

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0: Wenn ihr nochmal tanken wollt, dann tut's am besten auch schnell morgen vor 12 Uhr.
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0: Ja, weil dann endet der Tankrabatt. 2 Monate hatte die Bundesregierung ja die Steuern auf Benzin und Diesel runtergesetzt, nämlich um 16,7 Cent. Reporter Thorsten Ortmann, du begleitest das Thema schon seit Einführung, warst auch vor Ort in der Tankstelle. Womit müssen wir denn morgen rechnen?
2: Ja, morgen um 12 wird das wohl die nächste Hiobsbotschaft sein, die wir nach dem Ausscheiden der Nationalelf verkraften müssen. Dann wird auch der Spritpreis wieder nach oben schießen, mindestens um die 16, 17 Cent, die der Tankrabatt ausgemacht hat. Darum trauern auch viele der Entlastungen heute schon hinterher.
3: Gerade jetzt, wo alle in Urlaub fahren wollen, ist es natürlich wirklich schade.
4: Gut war es auf jeden Fall, es hat ein bisschen entlastet und je länger es geblieben wäre, umso besser wäre es.
3: Ja, könnte ruhig weiterhin bestehen. Also ich finde, die Tankpreise fressen einen schon ganz schön auf.
2: Und die Spritpreise werden morgen auch deswegen recht hoch sein, weil die Mineralölkonzerne schon seit Sonntag an der Preisschraube nach oben gedreht haben, sagt der ADAC. Und das sei wegen der gesunkenen Ölpreise eigentlich nicht gerechtfertigt.
0: Wie fällt denn insgesamt die Bilanz des Tankrabatts aus?
2: Ja, im Großen und Ganzen hat der Tankrabatt seinen Zweck erfüllt. Er hat die hohen Preisspitzen etwas entschärft, denn einen Großteil des Rabatts haben die Mineralölkonzerne auch an die Autofahrenden weitergegeben. Wenn auch nicht alles, so der Chef des IFO-Instituts Clemens Fuest.
5: Also bei Super quasi perfekt. Der Preis ist also um die 17 Cent gesunken. Bei Diesel sind 73% weitergegeben worden. Da ist die Weitergabe also ein bisschen geringer.
2: Insgesamt war der Tankrabatt aber teuer für die Bundesregierung. 1,6 Milliarden Euro hat er gekostet. Und die unvollständige Weitergabe beim Diesel bedeutet, dass ein Teil davon bei den Mineralölkonzernen gelandet sei, so das IFO-Institut.
0: Der Tankrabatt läuft heute um Mitternacht aus. Erhöhen dürfen die Mineralölfirmen aber erst morgen um 12. Thorsten Ortmann war das mit den Infos. Wir berichten dann morgen auch direkt von der Tankstelle vor Ort.
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1: Ich bin Katrin Müller. Wer noch günstig tanken will, sollte sich beeilen. Kurz vor dem Ende des Tankrabatts ziehen die Spritpreise bereits kräftig an. Nach Angaben des ADAC ist Super E10 zwischenzeitlich bereits im Schnitt um mehr als 20 Cent pro Liter nach oben gegangen. Diesel sogar um 24 Cent.
2: Viele Autofahrer haben die letzten Stunden des Tankrabatts noch genutzt. An manchen Tankstellen gab es teils riesige Schlangen. Der ADAC hält die aktuellen Preisaufschläge trotzdem für nicht gerechtfertigt. Die Ölpreise seien zuletzt gesunken. Trotzdem hätten die Mineralölkonzerne die höhere Steuer offenbar schon vor dem offiziellen Ende des Tankrabatts eingepreist. Für Mittwochmittag rechnen Experten damit, dass die Spritpreise noch stärker steigen. Das Bundeskartellamt hat angekündigt, überzogene Erhöhungen genau zu prüfen. Zoe Tassovali, Nachrichtenredaktion.
1: Nach den tödlichen Schüssen in einer Jugendhilfeeinrichtung in Stade sitzt der mutmaßliche Täter in Untersuchungshaft. Das Amtsgericht erließ Haftbefehl wegen des Verdachts des sechsfachen Mordes. Nach Angaben der Staatsanwaltschaft soll der 45-Jährige während eines Termins zum Sorgerecht für seine 3 Monate alte Tochter plötzlich das Feuer auf Mitarbeiter der Einrichtung und des Jugendamts eröffnet haben. US-Präsident Donald Trump wollte das automatische Geburtsrecht in den USA abschaffen. Jetzt hat ihn das oberste Gericht gestoppt. Kinder, die in den Vereinigten Staaten geboren werden, erhalten damit weiterhin automatisch die amerikanische Staatsbürgerschaft.
3: Es war eine von Präsident Trumps wichtigsten Herzensangelegenheiten, das sogenannte Geburtsrecht abzuschaffen. Ein verfassungsmäßig verankertes Gesetz, das Babys, die in den USA geboren werden, automatisch die amerikanische Staatsbürgerschaft zuerkennt. Für Trump ist das eine herbe Niederlage, denn nach seiner Meinung wird diese Regelung von illegalen Einwanderern und Asylsuchenden ausgenutzt. Aus den USA, Tina Eck.
1: Zum Fußball. Bei der Weltmeisterschaft hat Norwegen den ersten Einzug in ein WM-Achtelfinale seit 28 Jahren gefeiert. In der ersten K.O.-Runde gewannen die Norweger 2:1 gegen die Elfenbeinküste. Und nach dem WM-Aus für die deutsche Mannschaft hat der DFB eine Entscheidung über die Zukunft von Bundestrainer Nagelsmann vertagt. DFB-Präsident Neuendorf kündigte an, die Gründe für das Ausscheiden gemeinsam mit der sportlichen Leitung in Ruhe aufzuarbeiten.
4: Das Wetter.
5: Ganz ruhig ist das Wetter heute Abend in NRW noch nicht. Vereinzelt kann es noch mal nass oder gewitterig werden. Nachts entspannt sich das Ganze. Die Tiefstwerte liegen dann bei 12 bis 16 Grad. Am Mittwoch gibt es dann wieder mehr freundliche Phasen. Viel Sonne, lockere Wolken. Später noch mal einzelne Schauer oder Gewitter. Maximal gibt es 26 Grad.
0: NRW Verkehr.
5: Keine Staus, alles frei auf den Straßen. Euch unterwegs eine gute und sichere Fahrt.
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5: Schöne Nacht euch. Die WM ist für Deutschland vorbei, aber naja, wir gucken trotzdem einfach mal drauf. Jetzt gerade Anpfiff im Spiel Frankreich gegen Schweden. Und vorhin lief ja das Spiel noch Norwegen gegen die Elfenbeinküste. Da ist Norwegen jetzt weitergekommen. Mit einem 2:1 Sieg. Haaland macht das entscheidende Tor. Musik von Leonie gibt's jetzt. Ich bin Leo Arigi. Don't worry.

0: Liquido. Narcotic hier für diesen Dienstag.
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0: Ja, ich weiß nicht, wie ist es bei euch so? Thema Schmerz nach dem WM aus. Es sitzt immer noch tief, finde ich, oder? Man will es noch nicht so richtig glauben. Es ist ja auch gerade so ein bisschen WM-Stimmung aufgekommen. Dann das Ausscheiden. Ja, was machen wir jetzt damit? Ich weiß es nicht. Vielleicht ein anderes Team supporten. Gibt es denn eine Mannschaft, ein Land, dem ihr jetzt die Daumen drückt für den Weltmeisterschaftstitel?
2: Also ich bin sehr stark für Portugal, weil ich Ronaldo die Weltmeisterschaft sehr gönnen würde.
3: Ich müsste jetzt gucken, wenn noch alles dabei ist. Spontan. Ich glaube, ich würde England nehmen. Ich würde es Harry Kane wünschen.
4: Ich bin jetzt für Argentinien, damit die Messi und Ronaldo-Debatte endlich offiziell beendet ist.
5: Ja, also Deutschland ist verdient rausgeflogen. Das war absolut nicht überzeugend. Und ich persönlich drücke jetzt dem Marokko die Daumen. Sehr große Underdog, spielen super Fußball und das gefällt mir.
0: Brasilien hat es ja damals so gemacht, als sie 1-7 verloren haben gegen Deutschland, dass sie dann aber Deutschland supportet haben, einfach aus Konsequenz heraus. Wenn man sich jetzt nach diesem Credo orientieren würde, dann müssten wir jetzt ja also Paraguay supporten. Jetzt musste ich kurz überlegen, gegen wen haben wir gestern nochmal verloren? Hm? Hier kommt neue Musik von Michael Schulte, Love Song.

0: Das Wetter.
1: Heute Abend in NRW noch wechselhaft hier und da. Kann noch mal ein Schauer oder Gewitter durchziehen. In der Nacht lässt das Ganze dann nach. Bei Temperaturen zwischen 12 und 16 Grad. Der Mittwoch startet dann deutlich freundlicher mit viel Sonne und lockeren Wolken. Später kann es noch mal einzelne Schauer oder Gewitter geben bei bis zu 26 Grad.
0: NRW Verkehr.
1: Und da ist aktuell alles frei. Euch unterwegs eine gute und sichere Fahrt.
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1: Alle Deutschland-Fans haben eine Sache gemein mit Ava Max. Die hat nämlich jetzt auch keine Mannschaft mehr, die sie anfeuern kann. Naja, also hatte sie von vornherein nicht. Eltern kommen ja aus Albanien. Entsprechend ist die albanische Nationalmannschaft die, die sie anfeuern würde. Die haben es gar nicht geschafft, sich zu qualifizieren dieses Jahr. Also guck, also man muss, es geht auch noch schlechter. Immerhin, wir haben es geschafft, uns zu qualifizieren. Schönen Abend euch. Ich bin Leo Arrigé.

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0: So, das Wetter hat sich inzwischen ein bisschen abgekühlt. Können endlich wieder rausgehen, ohne direkten Hitzeschlag zu bekommen. Und wo geht's dann hin, Leute? Ja? Natürlich an den See. Wir testen diese Woche nämlich die besten Badeseen für euch hier in NRW. Deswegen wäre das doch mal ein gegebener Anlass, da hinzufahren. Der nächste auf der Liste übrigens, der Castersee.
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1: Wo treffen wir uns?
3: Im Strandbad am Castersee in der Nähe von Neuss.
4: Muss ich was bezahlen?
5: Der Eintrittspreis beträgt 5,50 Euro für Erwachsene, für Kinder 3,50 Euro. Und es gibt auch die Familienkarte, Erwachsene 4,40 Euro und Kinder 2,80 Euro.
1: Was können wir da machen?
6: Alles Spaß haben, Sport machen.
7: Mit Freunden hier chillen, ein bisschen Zeit verbringen. Und hier kann man tatsächlich sogar tauchen gehen.
6: Volleyball spielen, Fußball spielen, Tischtennis spielen. Man kann schwimmen, liegen, sich sonnen. Ja.
4: Kann ich meine Kids mitbringen?
6: Ja, kann man. Der LG ist auch super, die passt aber alles auf.
8: Ja, für die Kinder gibt es hier viele Möglichkeiten, im Wasser sich auszutoben.
9: Schwimmen!
10: Wir haben eben eine Wasserschlacht gemacht.
9: Tauchen!
3: Was gefällt euch hier so am besten?
9: Alles!
10: Alles!
9: Alles!
1: Treffen wir uns zum Essen oder nur für Drinks?
3: Ja, bei uns gibt es den Klassiker natürlich. Pommes, Currywurst-Pommes, Kaffee in Barista-Qualität vom Siebträger, Eis vom Eiswagen. An den heißen Tagen haben wir natürlich auch ein paar Salate im Angebot. Couscous-Salat oder Sahne mit Burrata. Und natürlich Kaltgetränke.
4: Können wir da chillen?
6: Ja, also gerade ist es sehr leer.
8: Mir gefällt einfach so die Aussicht. Die Menschen sind nett. Man lässt so, jeder kann in seiner Gruppe tun, was er möchte.
7: Kommt auch an, wie voll es immer ist. Also gerade ist schön entspannt, aber so an richtig heißen Tagen am Wochenende ist teilweise viel zu voll. Also ist hier gefühlt auch kein Platz mehr zum Gehen.
1: Ist es ein Match?
6: Ja, wäre ein Match. Ich würde es quasi nicht wegwischen.
11: Auf jeden Fall ein Match, ja.
6: Ja. Weil? Ich bin mein ganzes Leben lang immer hier. Und ja, das, also hier ist nichts, was fehlt.

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1: Ich bin Katrin Müller. Wer noch günstig tanken will, sollte sich beeilen. Kurz vor dem Ende des Tankrabatts ziehen die Spritpreise bereits kräftig an. Nach Angaben des ADAC ist Super E10 zwischenzeitlich bereits im Schnitt um mehr als 20 Cent pro Liter nach oben gegangen. Diesel sogar um 24 Cent.
2: Gerechtfertigt sind diese Preiserhöhungen nicht, sagt der ADAC. Und dennoch an vielen Zapfsäulen, da stehen die Autofahrer Schlange. Viele wollen einfach nochmal voll tanken, denn der Countdown läuft. Zwar haben die Mineralölkonzerne den Tankrabatt in den vergangenen 2 Monaten nicht immer komplett weitergegeben, aber vielen Autofahrern hat er geholfen. Claudia Wächter, Nachrichtenredaktion.
1: Nach den tödlichen Schüssen in einer Jugendhilfeeinrichtung in Stade sitzt der mutmaßliche Täter jetzt in Untersuchungshaft. Das Amtsgericht hat Haftbefehl gegen den 45-Jährigen erlassen. Die Staatsanwaltschaft wirft ihm 6-fachen Mord vor.
3: Die Ermittler gehen davon aus, dass der Mann während eines Termins zum Sorgerecht plötzlich das Feuer eröffnete. Es ging um die 3 Monate alte Tochter. 3 Beschäftigte des Jugendamts und 3 Mitarbeitende der Jugendhilfeeinrichtung kamen dabei ums Leben. Die Staatsanwaltschaft sieht Anzeichen für Heimtücke und niedrige Beweggründe. Die Mutter des gemeinsamen Kindes und eine weitere Frau sind inzwischen wieder auf freiem Fuß. Auch sie wurden zunächst festgehalten. Gegen sie wird aber derzeit kein Haftbefehl beantragt. Zoe Tassovali, Nachrichtenredaktion.
1: Der oberste Gerichtshof der USA hat Präsident Trump im Streit um das Geburtsrecht eine Niederlage zugefügt. Der Supreme Court entschied, dass in den Vereinigten Staaten geborene Kinder weiterhin automatisch die US-Staatsbürgerschaft erhalten, auch wenn ihre Eltern sich illegal oder nur vorübergehend im Land aufhalten. Die Richter beriefen sich auf den 14. Verfassungszusatz sowie ein Grundsatzurteil aus dem Jahr 1898. Zum Fußball. Bei der Weltmeisterschaft hat Norwegen den ersten Einzug in ein WM-Achtelfinale seit 28 Jahren gefeiert. In der ersten K.O.-Runde gewannen die Norweger 2-1 gegen die Elfenbeinküste. Und nach dem WM-Aus für die deutsche Mannschaft hat der DFB eine Entscheidung über die Zukunft von Bundestrainer Nagelsmann vertagt. DFB-Präsident Neuendorf kündigte an, die Gründe für das Ausscheiden gemeinsam mit der sportlichen Leitung in Ruhe aufzuarbeiten.
4: Das Wetter.
5: Wechselhaft ist es jetzt in der Nacht und es kühlt runter auf 16 bis 12 Grad. Tagsüber dann erstmal viel Sonne. Gegen Nachmittag kann es dann aber auch einzelne Schauer und Gewitter geben heute bis 26 Grad. Ansonsten aber meist trocken. Und morgen dann mehr Wolken. Etwas regnen kann es auch morgen. Auch hier bis 26 Grad.
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6: Hier die aktuelle Verkehrslage. A1 Köln-Dortmund zwischen Köln-Niel und Kreuz Leverkusen-West. 1 Kilometer Stau, 6 Minuten Zeitverlust. Weiterhin auf der A2 Hannover-Dortmund zwischen Beckum und Hamm-Üntrop. 1 Kilometer stockender Verkehr. Und zusätzlich auf der A59 Köln-Bonn zwischen Dreieck Köln-Porz und Flughafen Köln-Bonn. 1 Kilometer zähfließender Verkehr. Wir wünschen allen unterwegs gute Fahrt.
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5: Guten Morgen zusammen und wir starten in diesen sehr, sehr, sehr, sehr frühen Mittwoch mit Musik von AJ und Howie und Nick und Brian und Kevin. Hier sind die Backstreet Boys mit Everybody. Everybody.

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0: Schade. Deutschland ist raus, aber die WM geht ja weiter und sie liefert auch weiterhin süße Geschichten drumherum.
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0: Von Merlin habt ihr vielleicht schon gehört. Das ist diese mexikanische Ente im Mexiko-Trikot, die nach dem WM-Auftakt-Sieg viral gegangen ist. Und jetzt hat Merlin nochmal nachgelegt mit einem Termin bei der Präsidentin, Kollege Leo Arrigi.
2: Ja, Merlin durfte tatsächlich zur morgendlichen Pressekonferenz von Mexikos Präsidentin Claudia Sheinbaum. Also nicht irgendein netter Fototermin auf dem Flur, sondern hier Nationalpalast, Bühne, Kameras, Reporter. Normalerweise sitzen da Minister und Offizielle. Diesmal saß da eine Ente im Nationaltrikot. Merlin kam mit seiner Besitzerin Carla Gomez und ihrer Familie. Die Ente watschelte auf die Bühne, nahm vorne Platz und quakte ein paar Mal. Als dann Mexikos Präsidentin Sheinbaum Merlin streicheln wollte, ja, da hat die Ente versucht, nach ihrer Hand zu schnappen. Verletzt wurde niemand, aber es ist natürlich ein starkes Bild. Mexikos Präsidentin empfängt die virale Ente, reicht ihr die Hand und die dann eher so, Abstand bitte, ich bin hier nicht zum Kuscheln. Sheinbaum nahm das Ganze trotzdem mit Humor und machte Merlin offiziell zum Symbol dieser WM. Für mexikanische Familien und für das, was die Welt gerade von Mexiko sehe. Außerdem kündigte sie an, dass Merlins Familie Unterstützung bekommen soll. Die Besitzerin von Merlin wiederum will die Ente als Marke registrieren lassen. Klar, wenn eine Ente schon im Nationalpalast sitzt, kann man auch direkt über Merch nachdenken.
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0: Das Wetter.
1: 16 bis 12 Grad sind es nur noch in der Nacht jetzt. Dazu noch einzelne Schauer und Gewitter. Die ziehen aber im Laufe der Nacht dann auch ab. Tagsüber heute bekommt ihr dann viel Sonne. Bis 26 Grad sind drin. Gegen Nachmittag können dann vereinzelt aber auch Schauer oder Gewitter aufziehen. Und am Donnerstag dann viele Wolken, ab und an Regen, aber auch trockene Abschnitte bis 26 Grad.
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2: Hier die aktuelle Verkehrslage. A1 Köln-Dortmund zwischen Köln-Niehl und Kreuz-Leverkusen. Dichter Verkehr, 5 Minuten Zeitverlust. Und in der Gegenrichtung dichter Verkehr, 5 Minuten Verzögerung. Und zusätzlich auf der A59 Köln-Bonn zwischen Dreieck Köln-Porz und Flughafen Köln-Bonn 1 Kilometer zähfließender Verkehr. Wir wünschen allen unterwegs gute Fahrt.
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1: Guten Abend zusammen, gute Nacht oder auch schon guten Morgen. Ihr könnt das halten, wie ihr wollt. Kommt gut in diesen Mittwoch zusammen. Wir sind bei euch jetzt mit Musik von Carly Rae Jepsen. Das ist Call Me Maybe. Oh Gott, jetzt habe ich wieder 8 Wochen.

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1: Michael Patrick Kelly, Wildfire. Wir.

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0: Mal dabei ist Comedian Toni Bauer, feiert diesen Herbst seine Comedy Camp Premiere und zwar in seiner Heimatstadt in Duisburg. Und das ist was Besonderes. Normalerweise tritt er nämlich ungern in Duisburg auf, weil er sagt, ey, mich kennt hier ja eh jeder. Ja, kein Wunder, wenn er immer mit seinem Opa am Fenster steht.
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3: Mein Opa ist so ein typischer alter Mann. Der guckt den ganzen Tag aus dem Fenster. Kennt ihr die alten Männer? Und der guckt immer aus dem Fenster, als hätte er Ländereien. Letztes Mal guckt er aus dem Fenster und redet 20 Minuten mit seinem besten Kumpel von gegenüber, der auch aus dem Fenster guckt. Und die führen ein Gespräch ohne Inhalt. Noch nie so eine Scheiße gehört. Wolle. Jürgen. Und? Muss. Und selber? Ah, hör doch auf. Sehen wir uns? Wir sehen uns. Kommt der rein, guckt er mich an, sagt der, Alter, der hat mir wieder ein Kotelett an den Ohren gelabert.
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1: Ich bin Katrin Müller. Wer noch günstig tanken will, sollte sich beeilen. Kurz vor dem Ende des Tankrabatts ziehen die Spritpreise bereits kräftig an. Nach Angaben des ADAC ist Super E10 zwischenzeitlich bereits im Schnitt um mehr als 20 Cent pro Liter nach oben gegangen. Diesel sogar um 24 Cent.
2: Viele Autofahrer haben die letzten Stunden des Tankrabatts noch genutzt. An manchen Tankstellen gab es teils riesige Schlangen. Der ADAC hält die aktuellen Preisaufschläge trotzdem für nicht gerechtfertigt. Die Ölpreise seien zuletzt gesunken. Trotzdem hätten die Mineralölkonzerne die höhere Steuer offenbar schon vor dem offiziellen Ende des Tankrabatts eingepreist. Für Mittwochmittag rechnen Experten damit, dass die Spritpreise noch stärker steigen. Das Bundeskartellamt hat angekündigt, überzogene Erhöhungen genau zu prüfen. Zoe Tassovali, Nachrichtenredaktion.
1: Nach den tödlichen Schüssen in einer Jugendhilfeeinrichtung in Stade sitzt der mutmaßliche Täter in Untersuchungshaft. Das Amtsgericht erließ Haftbefehl wegen des Verdachts des sechsfachen Mordes. Nach Angaben der Staatsanwaltschaft soll der 45-Jährige während eines Termins zum Sorgerecht für seine 3 Monate alte Tochter plötzlich das Feuer auf Mitarbeiter der Einrichtung und des Jugendamts eröffnet haben. US-Präsident Donald Trump wollte das automatische Geburtsrecht in den USA abschaffen. Jetzt hat ihn das oberste Gericht gestoppt. Kinder, die in den Vereinigten Staaten geboren werden, erhalten damit weiterhin automatisch die amerikanische Staatsbürgerschaft.
3: Es war eine von Präsident Trumps wichtigsten Herzensangelegenheiten, das sogenannte Geburtsrecht abzuschaffen. Ein verfassungsmäßig verankertes Gesetz, das Babys, die in den USA geboren werden, automatisch die amerikanische Staatsbürgerschaft zuerkennt. Für Trump ist das eine herbe Niederlage, denn nach seiner Meinung wird diese Regelung von illegalen Einwanderern und Asylsuchenden ausgenutzt. Aus den USA, Tina Eck.
1: Zum Fußball. Bei der Weltmeisterschaft hat Norwegen den ersten Einzug in ein WM-Achtelfinale seit 28 Jahren gefeiert. In der ersten K.O.-Runde gewannen die Norweger 2:1 gegen die Elfenbeinküste. Und nach dem WM-Aus für die deutsche Mannschaft hat der DFB eine Entscheidung über die Zukunft von Bundestrainer Nagelsmann vertagt. DFB-Präsident Neuendorf kündigte an, die Gründe für das Ausscheiden gemeinsam mit der sportlichen Leitung in Ruhe aufzuarbeiten.
4: Das Wetter.
5: Ein paar Wolken sind in der Nacht unterwegs. Vereinzelt bringen die noch Schauer oder Gewitter. Die ziehen aber auch langsam wieder ab. Tagsüber heute dann 26 Grad maximal. Erstmal noch einiges an Sonne dabei. Dann kann es zumindest vereinzelt aber auch mal Schauer oder Gewitter geben. Und der Donnerstag, der wird dann wechselhaft bewölkt. Ab und an kann es regnen. Aber ihr bekommt auch viele trockene Abschnitte bis 26 Grad.
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6: Hier die aktuelle Verkehrslage. A1 Köln-Dortmund zwischen Köln-Niel und Kreuz-Leverkusen. Dichter Verkehr, 5 Minuten Zeitverlust. Und in der Gegenrichtung dichter Verkehr, 5 Minuten Verzögerung. Und zusätzlich auf der A59 Köln-Bonn zwischen Dreieck Köln-Porz und Flughafen Köln-Bonn. 1 Kilometer zähfließender Verkehr. Wir wünschen allen unterwegs gute Fahrt.
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5: Guten Morgen zusammen. Der Mittwoch ist noch sehr, sehr frisch. Wir machen zusammen Nachtdienst, egal wo ihr seid. Schön, dass ihr zuhört. Wir sind bei euch und das hier ist entspannte Musik von Taylor Swift. Das ist Oh Polite. Schönen Mittwoch.

Sie hat gerade erst 91 Konzerte gespielt und jetzt hat sie auch noch neue Mucke draußen. Katy Perry ist schwer fleißig gerade, ja. Sie hat ihre neue Single Watch It Burn veröffentlicht. Vom Sound her erinnert das Ding sehr an Katy Perrys Hits der 2010er Jahre.

Ja, das der neue Song, das ist eine Twin-Single. Und falls ihr jetzt denkt, eine was? Hä? Ja, ich wusste bis heute auch nicht, was eine Twin-Single ist. Das heißt einfach nur, dass ein Song thematisch an einen anderen Song anknüpft, also sozusagen eine musikalische Fortsetzung. Und in diesem Fall knüpft der neue Song an Katies letzte Single an, die hieß Band-Aids. Und dort ging es noch um

0: den Herzschmerz einer zerbrechenden Beziehung. Und in Watch It Burn hat sich Katy Perry davon gelöst und sich stattdessen fürs Weitermachen entschieden.
1: I wrote two songs, Band-Aids and Watch It Burn. And I was terrified of putting Watch It Burn out. I was a little scared of putting Band-Aids out because they're so honest and they really tell a lot about my story. And I was like, I'm never putting this out. And cut to now, I'm putting it out.
0: Sie hat zwei Songs geschrieben, erzählt sie, Band-Aids und Watch It Burn. Und sie dachte, sie würde die Songs nie veröffentlichen, weil sie einfach so viel von ihr preisgeben. Aber hey, welch eine Überraschung. Sie hat es tatsächlich doch gebracht. Verrückt, hätten wir nicht mit gerechnet. Hier ist neu bei uns, Watch It Burn.
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1: Wechselhaft ist es jetzt in der Nacht und es kühlt runter auf 16 bis 12 Grad. Tagsüber dann erstmal viel Sonne. Gegen Nachmittag kann es dann aber auch einzelne Schauer und Gewitter geben heute bis 26 Grad. Ansonsten aber meist trocken. Und morgen dann mehr Wolken. Etwas regnen kann es auch morgen. Auch hier bis 26 Grad.
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2: Hier die aktuelle Verkehrslage: A1 Köln-Dortmund zwischen Köln-Niehl und Kreuz-Leverkusen. Dichter Verkehr, 5 Minuten Zeitverlust. Und in der Gegenrichtung dichter Verkehr, 5 Minuten Verzögerung. Und zusätzlich auf der A59 Köln-Bonn zwischen Dreieck Köln-Porz und Flughafen Köln-Bonn 1 Kilometer zähfließender Verkehr. Wir wünschen allen unterwegs gute Fahrt.
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1: Hallo zusammen, wir sind heute Nacht gemeinsam wach und ich versuche euch ein bisschen durch die Nacht zu bringen, vor allen Dingen mit Musik, die nach vorne geht. Jetzt versuchen wir es mal mit Olly Murs. Hier ist Heart Skips a Beat. Schönen frühen Mittwoch euch.

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So, Frage an alle, die einen Garten haben. Wie oft mäht ihr den denn so? Oder habt ihr auch schon so einen Mähroboter, der das für euch erledigt? Ist ja eigentlich eine geile Sache, so ein Ding.

0: Ja, aber so ein Roboter mäht dir den Garten halt zur Not auch auf Grundwasserniveau runter. Und naja, für Insekten ist das halt nicht so cool. Die TU Darmstadt hat sich deswegen überlegt, ey, wie kann man die Leute denn dazu bringen, ein Stück Wildwiese bei sich stehen zu lassen? Und die haben dafür einen Insektentaschenrechner entwickelt. Das ist so ein Tool. Und das zeigt euch, was passiert, wenn ihr wirklich nur so ein kleines Stück Wiese bei euch stehen lassen würdet. Und das Ergebnis ist wirklich krass. Die Zahl der Insekten steigt rapide an, selbst wenn man wirklich nur so ein kleines Stück Wiese übrig lässt. Das ist doch schon eine Überlegung wert, oder? Vor allem, wenn ihr keinen Roboter habt, ne? Dann bedeutet das nämlich auch weniger Arbeit für euch. Jawohl!
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1: Ich bin Katrin Mülheim. Rente, Steuern, Gesundheit, Pflege. Die schwarz-rote Bundesregierung will in dieser Woche ein großes Reformpaket schnüren. Dazu gibt es allerdings noch einige Streitthemen, die heute im Koalitionsausschuss Thema werden. Die Frage ist, ob die Kehrtwende am Ende gelingt.
2: Bei der Rente ist sich Schwarz-Rot weitgehend einig. Die Vorschläge der Rentenkommission sollen vollumfänglich umgesetzt werden. Und bei der Gesundheitsreform sollen die ersten Gesetze schon bis Jahresende fix sein. Streit gibt es dagegen noch bei den Themen Steuern und Arbeitszeit. Die SPD will kleine